0: Märkte nach oben korrigiert. Grund für das Plus ist die gute Exportentwicklung.
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2: Zur Stunde gibt's bei uns vor allem viele Wolken. Dazu ist es in Heilbronn mit 16 Grad knapp wärmer als in Hohenlohe mit 15 Grad. Im Ostalbkreis liegen die Werte ebenfalls bei 16 Grad. In den nächsten Stunden bleibt es zunächst bedeckt bis teilweise bewölkt. Später setzt sich dann vor allem in Heilbronn und in Hohenlohe zeitweise ein klarerer Himmel durch. Heute Nacht gehen die Temperaturen auf etwa 15 Grad zurück und sinken im weiteren Verlauf auf rund 14 bis 20 Grad. Morgen startet die gesamte Tonregion mit mehr Wolken, bevor die Werte im Tagesverlauf auf etwa 31 bis 33 Grad steigen.
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3: Achtung, auf der A3 Würzburg Richtung Frankfurt zwischen Helmstadt und Wertheim-Lengfurt. Da steht ein defektes Fahrzeug auf der Strecke. 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
1: Ich bin André Glatzel. Die geplante Zuckersteuer fällt wohl deutlich umfangreicher aus als bisher gedacht. Laut Medienberichten soll sie auch für Zero-Getränke, Fruchtsäfte aus Konzentraten und alkoholfreies Bier gelten. Die Zuckersteuer soll den hohen Zuckerkonsum senken, heißt es. Dazu kommen die zusätzlichen Einnahmen für den Staat. Bei der Kabinettsklausur der Bundesregierung ist zum Auftakt die Stärkung der Wirtschaft das große Thema gewesen. Die Koalition hat sich dazu auch mit Spitzenvertretern der Branche getroffen, die jetzt Taten sehen wollen. In den kommenden Monaten sollen die Weichen für mehr Wachstum gestellt werden. Die Luftfahrtbranche in Deutschland bleibt im Sinkflug. Der Flughafenverband hat seine Jahresprognose nochmal nach unten korrigiert. Er geht nun von rund 217 Millionen Passagieren aus. Ein Grund ist der Iran-Krieg. Der Flughafenverband kritisiert aber auch die Standortbedingungen mit hohen Kosten. US-Country-Sängerin Dolly Parton ist tot. Das hat ihre Familie mitgeteilt. Parton wurde 80 Jahre alt. Sie hatte zuletzt mit gesundheitlichen Problemen zu kämpfen und musste geplante Auftritte absagen. Zu ihren größten Hits gehören Jolene und 9 to 5. Die deutsche Wirtschaft ist von Mai bis Juni um 0,3% gewachsen und das trotz des Iran-Kriegs. Das Statistische Bundesamt hat seine erste Schätzung damit um 0,1 Prozentpunkte nach oben korrigiert. Grund für das Plus ist die gute Exportentwicklung.
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2: Zur Stunde haben wir bei uns eine überwiegend bedeckte Nacht mit örtlich Nebel. Und in der Thun-Region liegen die Temperaturen aktuell bei 16 Grad in Heilbronn, 15 Grad in Hohenlohe und 15 Grad im Ostalbkreis. In den nächsten Stunden bleibt es meist bedeckt bis teilweise bewölkt. Nur in Heilbronn und in Hohenlohe taucht vorübergehend Nebel auf, bevor sich der Himmel im Verlauf wieder etwas öffnet. Heute Nacht gehen die Werte auf etwa 15 Grad zurück, im Ostalbkreis sogar auf knapp 14 Grad. Am Vormittag zieht es dann erst langsam hoch, später am Tag sind bei uns wieder mehr Wolken dabei und die Temperaturen steigen auf 27 Grad, heute und morgen auf bis zu 33 Grad in Heilbronn, bis zu 32 Grad in Hohenlohe und bis zu 31 Grad im Ostalbkreis.
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3: Derzeit keine Meldungen, weiterhin eine gute Fahrt.

0: Ich bin André Glatzel. Tag 2 bei der Kabinettsklausur der Bundesregierung. Hauptthema ist dabei heute das Klima. Die Koalition berät, wie man sich am besten gegen Hitze, Dürre und Co. aufstellt. Gestern ging es schon um die Wirtschaft. Da soll das Kabinett Tempo bei den Reformen machen, sagte Kanzler Merz. Von der Zuckersteuer ab kommenden Jahr sind womöglich mehr Getränke betroffen als bislang gedacht. Wie mehrere Medien berichten, sollen zum Beispiel Sirupprodukte, Säfte und pflanzliche Milchalternativen betroffen sein. Die Verbraucherorganisation Foodwatch begrüßt die Pläne. Der Handelsstreit zwischen Kanada und den USA eskaliert weiter. Die kanadische Regierung hat jetzt Vergeltungszölle im Wert von 20 Milliarden Dollar angekündigt. Am Wochenende waren Verhandlungen zwischen den USA und Kanada gescheitert. Daraufhin verhängten die USA Strafzölle gegen den Nachbarn. Die Luftfahrtbranche in Deutschland bleibt im Sinkflug. Der Flughafenverband hat seine Jahresprognose nochmal nach unten korrigiert. Er geht nun von rund 217 Millionen Passagieren aus. Ein Grund ist der Iran-Krieg. Der Flughafenverband kritisiert aber auch die Standortbedingungen mit hohen Kosten. Ein Lottospieler aus Schleswig-Holstein hat den Euro-Jackpot geknackt. Der Tipper hatte alle Zahlen richtig angekreuzt und damit fast 40 Millionen Euro abgeräumt. Erst Anfang August hatte ein Spieler aus Nordrhein-Westfalen beim Euro-Jackpot mehr als 32 Millionen Euro gewonnen.
1: Zur Stunde ist es bei uns teils bewölkt bis bedeckt. Dazu liegen die Temperaturen um 15 Grad. In Heilbronn sind es 16 Grad, in Hohenlohe 15 Grad und im Ostalbkreis knapp 15 Grad. In den nächsten Stunden bleibt der Himmel erstmal oft bedeckt oder neblig, bevor es im Tagesverlauf auflockert und die Werte auf 27 Grad steigen. Heute Nacht geht's dann auf etwa 15 Grad zurück. Morgen wird's deutlich wärmer mit Höchstwerten von 31 bis 33 Grad und wieder vielen Wolken.
2: Derzeit keine Meldungen. Weiterhin eine gute Fahrt.
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4: Das ist die Radioreise, die Sie zu neuen Horizonten bringt und damit Reiselust wecken soll. Im Studio Alexander Tauscher. Herzlich willkommen hier bei uns in dieser Show. Wir besuchen diesmal die Wiege des Films in Deutschland. Wir sind nämlich an einem Ort, an dem UFA, DEFA und internationale Film- und TV-Produktionsfirmen große Streifen gedreht hatten und weiter drehen. An diesem Ort wird der Filmnachwuchs geschult. Hier gehen bedeutende Festivals über die Bühne. Hier gibt es einen Filmpark und alles ist inzwischen auch gekrönt und gekürt und geschätzt als UNESCO City of Film. Und damit willkommen in Babelsberg, heute eine Radioreise aus der Filmstadt Potsdam. Ich freue mich wirklich sehr, dass der Schauspieler und Autor Sebastian Stielke uns durch Babelsberg führen wird, denn er hat viel für diese Filmstadt getan und ist ohnehin das wandelnde Filmgeschichtsbuch in Potsdam. Sebastian studierte unter anderem an der Hochschule für Film und Fernsehen Konrad Wolf hier in Potsdam-Babelsberg. Heute ist es die Filmuniversität Babelsberg. Und Sebastian ist Mitglied im Team der UNESCO Creative City of Film Potsdam, die wir später noch vorstellen werden. Also, willkommen heute in der Welt des großen Kinos, des Cinema.

0: Ja, hallo zusammen. Herzlich willkommen in der Landeshauptstadt Potsdam, in der UNESCO Creative City of Film Potsdam, also die jetzt mit diesem Titel gesegnete Stadt, die UNESCO Filmstadt Potsdam, und vor allen Dingen im Stadtteil Babelsberg, einer der berühmtesten Stadtteile in Deutschland. Wahnsinnige Geschichte von Friedrich dem Großen über die Kaiserzeit, Wilhelm I. mit Schlössern und Dörfchen und Co. und aber eben Filmstandort, die Wiege des Films, das Zentrum des deutschen, wenn nicht europäischen Films, und mit vielen, vielen Institutionen im Film, Fernsehen, Medienbereich. Deswegen auch nochmal wie so eine Art Stadtteil im Stadtteil, die sogenannte Medienstadt Babelsberg. Und da werden wir dann gleich noch genauer darauf eingehen. Da gibt es viele, viele Geschichten aus allen Jahrzehnten und da ist für jeden etwas dabei, ob für Science-Fiction oder Märchenliebhaber, für Revue-Filme mit Marika Rück und Sarah Leander, Heinz Rühmann Unterhaltungsfilme, genauso wie die DEFA-Märchen, bis hin zu Sonnenallee, bis hin zu Tribute von Panem und Matrix mit Keanu Reeves, die großen Blockbuster, die ja eben hier in Deutschland im Studio Babelsberg entstehen.
1: Darauf freue ich mich schon sehr, Sebastian. Ich freue mich sehr, dass wir beide wieder unterwegs sind, weil du ein toller Typ bist und vor allem, weil du auch ein echtes Urgestein bist im Sinne von Wissen, was Babelsberg betrifft. Du hast hier studiert, du hast Bücher geschrieben, du kennst dich aus, du bist selber Schauspieler, Autor, Fotograf.
0: Ja, danke für die Vorschusslorbeeren. Werden wir mal gucken, was wir uns heute alles angucken. Ich würde sagen, los geht's.
1: Wir stehen vor einer großen Karte, sind eben ausgestiegen übrigens am schönen Bahnhof Grignitzsee. Einem Bahnhof mit einem Bahnhofsrestaurant, mit einem Raum, der heißt Erfrischungshalle. Alles im schönen alten Stil, 100 Jahre gegenüber ein alter Biergarten und noch so ein richtig schöner alter S-Bahnhof, wie es in Berlin noch auf und zu geht, bei Wannsee auch, aber hier auch.
0: Das ist, ich sag mal, die neue Sachlichkeit, die so in den 1920er Jahren aufkam. Es gab hier ein Bahnhofsgebäude, vorher auch aus der Kaiserzeit. Diese Grundstruktur mit dem großen Mittelrisalit und den zwei Flügeln rechts, links, die hat man halt jetzt in dieser neuen Sachlichkeit aufgenommen. Und es ist halt ganz schön, auch wenn man diese Bahnhofshalle sieht, die Kacheln und so weiter, das ist halt wirklich original und sowohl gastronomisch für jeden was dabei, gut genutzt. Und man kann hier auch Fahrräder und Kanus ausleihen, also von hier aus quasi Babelsberg und die Stadt Potsdam per Pedales und per Paddel erkunden.
1: Das ist cool. Direkt im Bahnhof gibt es schon die Kanus. Und wenn man aus dem Bahnhof rauskommt, schaut man auf den Grignitzsee und ist direkt am Wasser hier.
0: Also hier gehen auch Schiffsrundfahrten los. Er hieß vorher in den 40er Jahren Babelsberg-Uferstadt. Das hat natürlich was eben mit den Filmstudios und mit der großen Ufer zu der Zeit zu tun. So hieß die große Filmproduktionsgesellschaft hier. Und eröffnet worden ist er als Bahnhof Neubabelsberg. Denn so heißt auch die berühmte Villenkolonie, in die man von hier aus gelangt. Also seit den 1870er Jahren entstanden. Eine große Villenkolonie mit fantastischer Architektur von Mies van der Rohe und Grenander und Co. Peter Behrens, also wirklich große Architektennamen, und das seit der Kaiserzeit bis heute, wo im Endeffekt in jedem Jahrzehnt etwas wahnsinnig Spannendes passiert ist und wo immer wieder die Prominenten aus der Wirtschaft, aus der Politik, aus dem Filmbusiness, aus der Wissenschaft gewohnt haben. Nazis und der Widerstand, zu Grenzzeiten, Stasi-Geschichten und Co. Direkt hier am Grignitzsee gelegen. Wahnsinnig viele, viele spannende Geschichten. Da werden wir dann auch noch ein, zwei, drei hören.
1: Und sehen auch, dass Babelsberg natürlich mehr ist. Zum einen der große Park mit dem Schloss Babelsberg, der dann übergeht schon Richtung Kliniker Brücke, viel Grün hat. Der Grignitzsee hier, wo wir sind, und dann nach Süden, was heute ein riesiger Medienstandort ist.
0: Die sogenannte Medienstadt Babelsberg, allein da sitzen rund 200 Institutionen, die alle was mit Film und Fernsehen und Rundfunk und Medien und IT und so weiter zu tun haben. Da ist das echte große Filmstudio sozusagen natürlich ein Riesenplayer und das älteste Filmstudio der Welt und mittlerweile auch das größte als Studiokomplex in Europa, aber eben nur ein Player. Und dann gibt es die 199 weiteren. Und dann gibt es dann den Filmpark Babelsberg als Themen- und Freizeitpark. Es gibt Forschung, Lehre, die Filmuniversität Babelsberg.
1: Großes Radio und vor allem großes Kino in der Radioreise heute.
0: Auf jeden Fall großes Kino.
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1: Auch über diesen Kinostar werden wir noch sprechen. Große Stars, große Namen, große und kleine Geschichten aus der Filmstadt Potsdam. Heute auf unserer akustischen Leinwand. Das Hollywood Europas besuchen wir heute. Die Filmstadt Potsdam in Babelsberg ist das Ziel der Radioreise mit Alexander Tauscher. Hallo. Der Schauspieler Sebastian Stielke, der uns ja weiter begleitet, sagte einmal, Film gehört zur DNA von Potsdam. Denn seit Anfang des 20. Jahrhunderts wird hier gedreht und das nicht nur in den berühmten Filmstudios in Babelsberg. Der Film zog und zieht Prominente an die Ufer von Havel und seinen Seen rund um Potsdam. Geballt war dies schon seit mehr als 100 Jahren in der Villenkolonie Neubabelsberg. Die Dietrich, die Röck und der Bock, Churchill, Stalin und Truman nahmen für die nächsten Etappen hier in der Filmstadt Potsdam.
0: Wir sind jetzt hier zentral in der Villenkolonie Neubabelsberg, so heißt sie offiziell. Das ist ein ganz, ganz faszinierendes Viertel seit den 1870er, 80er Jahren mit grandioser Architektur zu jedem Jahrzehnt und ist entstanden nur, weil es eine sogenannte Kaiserstraße gab, die gibt es auch heute noch, aber heißt anders, die quasi den Bahnhof Neubabelsberg, der für den Kaiser Wilhelm I. angelegt worden ist als Haltepunkt an der Bahnstrecke, führt von diesem Bahnhof schnurstracks zu auf das Schloss Babelsberg, das eben 50 Jahre Sitz von Kaiser Wilhelm I. Da haben zwei findige Architekten, Herr End und Herr Böckmann, all das hier drumherum, das war grünes, flaches Land, direkt hier am Wasser, am Griebnitzsee gelegen, aufgekauft, neu parzelliert und quasi teuer weiterverkauft an die ganzen Prominenten, Neureichen aus Potsdam und Berlin, egal ob aus der Wirtschaft, Wissenschaft und Co. Und haben sich ein goldenes Näschen damit verdient. Und der PR-Trick war natürlich, Kaiserstraße ist Kaisernähe. Also ihr habt da den Kaiser vielleicht morgens, abends mit seiner Kutsche an eurem Haus vorbeifahren. Der hat dann seinerseits übrigens auch eine Order herausgelassen, dass man gesagt hat, wenn ihr hier die Villen baut, wir wollen die Arbeiter, die Weber im Ortskern in Nova West nicht beunruhigen, packt die teure Prunk, die Schaufassade nicht zur Straße hin, sondern nach hinten raus, was hier meist auch gleichzusetzen ist mit Hanglage und Wasserseite. Und deswegen sind die schöneren, die prunkvolleren Seiten zumeist eben auf der, wir würden jetzt mal sagen, Rückseite, aber eben quasi zum Wasser hin.
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0: Wir stehen jetzt hier auch an einer Villa im Haus Erlenkamp oder das Haus der Familie Müller-Grote, wo sich die Haute-Volée, die höhere Gesellschaft von Potsdam-Berlin getroffen hat und wo ganz viele Namen ein- und ausgingen. Peter Behrens zum Beispiel, berühmter Architekt, der hier ein paar Straßen weiter sein Atelier hatte. Seine Schüler sind Le Corbusier, Mies van der Rohe, ging hier ein und aus. Sein Sohn hat die Tochter der Müller-Grotes hier geheiratet und. Also man kannte sich sozusagen. Und ja, die mussten dann, wie eigentlich nahezu alle Deutschen hier 1945, dann das Viertel verlassen. Als die Sowjets kamen, da war man nicht zimperlich und auch hier ganz konkret natürlich viele Kunstgegenschätze dann abtransportiert in die Sowjetunion und dieses Viertel wurde aufgeteilt in drei, ich sag jetzt mal Bezirke, ähnlich wie es Berlin war, also in einen sowjetisch-britischen und US-amerikanischen. Man hat quasi da die Staats- und Regierungschefs der großen drei untergebracht mit ihren jeweiligen Delegationen und das hier ist die Truman Villa. Also hier hat der US-amerikanische Präsident Harry S. Truman residiert während der berühmten Potsdamer Konferenz, die ja hier in Potsdam im Schloss Sizilienhof stattgefunden hat. Das kennt man aus den Geschichtsbüchern, dieser große runde Tisch mit den Fähnchen und so weiter.
1: Also hier wohnten dann im Jahr 45, als die Aufteilung Europas, Deutschlands besiegelt worden ist, die Staatschef, die Mächtigen, Stalin sicher nicht sehr weit entfernt und hier Truman in dieser Villa.
0: Also deswegen auch Truman Villa genannt, sage ich mal. Er hat nicht nur hier gewohnt, sondern hier, sagt man, ist auch ein Telegramm angekommen damals. Baby is born. Da ging es um den erfolgreichen Testabwurf der Atombombe in Neumexiko. Damit waren die USA sozusagen schlagartig Atommacht und das war natürlich während der Potsdamer Konferenz eine ganz anderer, ich sag mal, Verhandlungsspielraum, Hintergrund. Und in diesem Haus soll er den Abwurf der Hiroshima-Bombe befohlen und unterzeichnet haben. Das ist erst später im Flieger wohl dann veröffentlicht worden, aber hier hat er das sozusagen entschieden und unterschrieben, diese Order. Und da sind ja nun an einem Tag zehntausende Menschen verstorben. Und ein japanischer Künstler hat seit seines Lebens sich zur Aufgabe gesetzt, hier quasi am Ort der Entscheidung, an dieser Truman Villa, ein Mahnmal zu errichten. Der Platz gegenüber, das ist so eine Art Dreiecksplatz mit Straße eingefasst, heißt jetzt offiziell auch Hiroshima-Nagasaki-Platz. Und es gibt dort ein Monument, ein Denkmal, genau eingelassen auch zwei Steine aus Hiroshima und Nagasaki, die minimalst, fast nicht mehr nachweisbar, verstrahlt sind, mit deutsch-englisch-japanischen Beschriftungen, einem japanischen Kirschbaum gepflanzt und noch einem großen Riesen.

0: Jahrzehnte.
1: Wie weit entfernt war zum Beispiel die Truman Villa von der Stalin Villa?
0: Die von hier aus jetzt nächstkommende ist erstmal die Churchill Villa, grob einen Kilometer und dann nochmal einen Kilometer weiter die Stalin Villa, weil eben diese Villenkolonie Neubabelsberg ist ja schon auch ein, ein Riesenklopper.
2: Ein großer Klopper, denn hier machte Potsdam auf dicke Hose. Nicht der alte Fritz, nein, hier am Ufer des Griebnitzsees lebte nicht der Preußenadel, sondern der Geldadel. Aus Babelsberg erzählen wir Geschichten von früher und ganz früher und von heute und von morgen. Alexander Tauscher folgt dem Schauspieler Sebastian Stielke in der Radioreise durch die Filmstadt Potsdam. Wir laufen nun von der Villenkolonie Neubabelsberg in Richtung der Medienstadt. In der Kolonie liegt ein riesiges Anwesen mit Fachwerkgiebel, das unter anderem dem Rüstungsproduzenten Günther Quandt gehörte. Ihm war es durch die Nähe zu den Nazis und durch die Ausbeutung von Zwangsarbeitern gelungen, eine mächtige Wirtschaftsdynastie in Deutschland aufzubauen. Sebastian erinnert nun an weitere Promis in der Villenkolonie. Eine ganz große kündigt sich hier gleich musikalisch an. Nach ihr ist auch eine ganze Allee benannt, die Marlene.
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0: Wir haben natürlich auch Größen wie Marlene Dietrich und Heinz Rühmann und Johannes Heesters und der Moser und der Hörbiger gewohnt, wenn sie denn dann mal temporär hier gedreht haben. Es gibt aber auch Leute, die hier fest und länger gewohnt haben. Das ist zum Beispiel großer Schauspieler Gustav Fröhlich mit seiner Frau Lida Barova. Dann gibt es ja die große Anekdote, dass Herr Goebbels, der ja hier als Film- und Propagandaminister auch ein Büro in den Filmstudios hatte, was von Lida Barova haben wollte. Sie war aber eben verheiratet mit Gustav Fröhlich und da geht die Anekdote rum, dass als Gustav Fröhlich davon Wind bekommen haben soll, zu Goebbels gegangen ist, ihm eine geschallert hat mit der flachen Hand, woraufhin ein Berliner Kabarettist ein Lied gemacht hat, ich würde so gern mal fröhlich sein, fröhlich sein, fröhlich sein. Der Kabarettist dann sozusagen nach Theresienstadt gekommen, während Gustav Fröhlich, ich sage mal in Anführungsstrichen fröhlich, weiterdrehen konnte. Aber daher auch die Bezeichnung der Bock von Babelsberg als Name für Herrn Goebbels, weil er wohl, so sagt man, bis zu 40 Affären gehabt haben soll, hier mit Tänzerinnen, Statistinnen, Schauspielerinnen und Co. Macht, macht sexy. Hübsch war er ja nur nicht, aber das ist sozusagen der Bock von Babelsberg als Spitzname, genau für ihn deswegen.
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0: Es gibt die Villa von Marika Röck und von Max Schmeling und Anni Ondra, wo Magda Schneider, die Mutter von Romy Schneider, temporär gewohnt hat. Aber auch DEFA-Regisseure wie Heiner Caro, seine Frau Evelyn Caro als Schnittmeisterin, wohnt nach wie vor hier. Und es sind ja auch heute noch Prominente, die hier wohnen. Es ist also nicht nur hatte und war, sondern auch ist.
1: Und als dann die Mauer Deutschland teilte, war dieses Gebiet im Niemandsland. Also die Mauer war hier sehr breit, die beiden Mauern zwischen West-Berlin und dem Bezirk Potsdam.
0: Ja und nein. Also es gibt Teile und das ist wirklich ein sehr, sehr großes, breites Stück von, ich sag jetzt mal, Mauer zu Mauer. Ne? Also der Kontrollstreifen oder Todesstreifen oder wie immer auch er dann jeweils genannt worden ist. Der ist hier auch sehr, sehr breit. Und ja, da standen dann plötzlich auch Villen drin, wie die Villa Gumpert, was ehemals ein Ufergästehaus, dann ein DEFA-Gästehaus war, wo Jean Gabin, Gérard Philippe, große französische Filmstars gewohnt haben während ihrer Zeit zu Dreharbeiten in Babelsberg. Das war dann aber eben mit Mauerbau 61 nicht mehr möglich. Und diese Villen lagen genau also in diesem Grenzgebiet. Ja, natürlich kann man in Potsdam Film auch erlebbar machen. Und da gibt es ja verschiedenste Möglichkeiten. Es gibt Führungen durch die Villenkolonie Neubabelsberg. Es gibt Führungen durch die Innenstadt zu Original-Drehmotiven. Vor welchem Haus hat Claire Danes in Homeland gestanden? Vor welchem Schloss haben Arnold Schwarzenegger und Jackie Chan gestanden? Obwohl es im Film in 80 Tagen um die Welt eigentlich Istanbul ist beim Sultan. Es ist aber unser Orangerie-Schloss im Parc Sanssouci. Und für den selben Film in 80 Tagen um die Welt ist das eine Szene, wo ja, Jackie Chan dann am Ende in London vor der Bank of England landet. Es ist aber eben nicht London, es ist nicht die Bank of England, es ist der Gendarmenmarkt in Berlin und am Konzerthaus wurde da die Bank of England quasi nur in Anführungsstrichen hingestellt und da gibt es zwei große Löwenfiguren, die man rechts und links als Eingang markierend daneben gestellt hat und eine davon steht jetzt hier zum Beispiel am Haupteingang des Filmpark Babelsberg. Es ist also ein Originalrequisit aus einem großen Hollywood-Babelsberg-Koproduktionsfilm. Dieser Löwe hier vor dem Haupteingang Haupteingang vom Filmpark Babelsberg. Wie Sie es jetzt selber sagen, Action, Fun und Entertainment. Das ist also ein Themenfreizeitpark. Direkt neben den Studios gelegen, gehören nicht zusammen. Man sieht Original-Ausstattungselemente aus Filmen wie Jim Knopf.

0: Oder die unendliche Geschichte, ja, den Original Fuchur, den Glücksdrachen, eine Sandmann-Ausstellung, weil man hier einen Kinofilm produziert hat. 4D-Action-Kino, Janoschs Traumland, das Lebkuchenhaus aus Hänsel und Gretel, das man dann da spielen kann. Das also zum Thema Film und Erlebbarkeit. Am Babelsberg ist eben nicht nur eben die 10er, 20er Jahre, die 30er, 40er Jahre, die Ufer, die Defer, sondern eben auch heute. Zum Beispiel das Medieninnovationszentrum, MIZ, wo Startups, Joint Ventures drin sind, wo Forschung stattfindet bis hin zur künstlichen Intelligenz. Wir haben das HPI, das Hasso-Plattner-Institut. Das ist das Institut für Softwareentwicklung, Software Engineering. Verschiedenste Studiengänge mit IT, Data und Security und Digital Health. Das ist die School of Design Thinking. Das sind jetzt alles englischsprachige Begriffe, aber eben ganz wichtig, dass man weiß, dass es da wirklich um Hightech und Software angeht.
1: Wie lang die Kinogeschichte in Potsdam zurückreicht, zeigt zum Beispiel die an die Filmuniversität angebundene Ausstellung Traumfabrik 100 Jahre Film in Babelsberg. Aber auch an anderen Orten der Stadt ist der Film allgegenwärtig. So dekorieren Restaurants ihre Räume mit Filmplakaten und auch Hotels wie zum Beispiel das Max Sanssouci rollen an manchen Stellen dem Film gewissermaßen den roten Teppich aus. Im Äther, im Web oder auf der App und heute vor der großen Leinwand. Die Radioreise mit Alexander Tauscher grüßt aus der Filmstadt Potsdam. Seit dem Jahr 2019 hat Deutschland mit Potsdam eine UNESCO Creative City of Film. Damit steht Potsdam in einer Reihe mit Metropolen wie zum Beispiel Rom oder Mumbai, aber auch kleineren Städten wie das englische Bradford oder Yamagata in Japan. Dieser Titel ist nicht nur eine Anerkennung der langen Geschichte in Babelsberg, sondern vor allem für das, was hier in Richtung Zukunft geschieht. Denn in Babelsberg gedeiht eine lebendige Start-up-Szene mit innovativen Projekten zur, und das klingt auch interessant, nachhaltigen Filmproduktion. Mehr dazu erklärt uns die Geschäftsführerin Lisa Nawrocki nach filmischen Gedanken von Gerhard Schöne.

0: fabrizieren.
1: UNESCO City of Film klingt wie ein Label. Was heißt das genau und wie kamt ihr dazu als Potsdam?
2: Also das ist ein Kreativnetzwerk der UNESCO, das es seit 2004 gibt. Und das vereint Städte auf der ganzen Welt in 7 Kreativbereichen. Das heißt, wir haben Film, Literatur, Musik, Gastronomie und weitere. Und Potsdam wurde im Oktober 2019 aufgenommen als UNESCO Creative City of Film.
1: Klar, Potsdam ist die Filmstadt Babelsberg, die Traumfabrik. Was damit getan? Was hat es ausgemacht, diesen Titel zu bekommen?
2: Also ganz unterschiedliche Aspekte. Natürlich haben wir zum einen die Filmgeschichte, die hier am Standort stattfand, aber eben auch die Filminnovationen. Also sprechen wir jetzt über die neuen volumetrischen Studios, ne, das Volucap. Also es gibt ja ganz tolle technische Innovationen, die auch wirklich hier vor Ort in Potsdam sind. Darüber hinaus viel zählt aber auch der Filmtourismus oder die Filmbildung. Also man kann hier lernen von klein auf zum Bereich Film. Wir haben einen Kindergarten spezialisiert auf Film. Wir haben das Babelsberger Filmgymnasium. Wir haben die Kinderfilmuniversität und natürlich die einzige Filmuniversität Deutschlands hier am Standort.
1: In dessen Räumen wir uns da befinden. Beginnen wir mal mit dem Kindergarten. Das heißt, die kleinen Kids bekommen schon so ein wenig Medienkompetenz vermittelt.
2: Auf jeden Fall. Und wenn es ihnen dann Spaß macht, ist natürlich auch die Überlegung, weiter ans Filmgymnasium zu gehen, wo man dann wirklich da auch schon anfängt, das Filmemachen zu lernen.
1: Vom Gymnasium geht man idealerweise an die Filmhochschule?
2: Ja, nicht nur. Also es gibt ja auch viele Ausbildungsberufe, aber klar, hier an der Filmuniversität kannst du ja alles studieren, vom Drehbuch über Szenografie, Kamera, Regie, aber auch theoretische Studiengänge wie Filmkulturerbe oder Medienwissenschaften. Also hier hat man eben das breite Spektrum und es macht natürlich auch Spaß, kann ich aus eigener Erfahrung sagen, hier zu studieren.
1: Du bist frisch absolviert hier?
2: Ja, genau. Ich habe hier den Bachelor Digitale Medienkultur und den Master Medienwissenschaft studiert und da eben auch 4 Jahre mitarbeiten dürfen beim Seesüchte Studierendenfilmfestival. Das ist ja das größte Studierendenfilmfestival in Europa.
1: Sind es mehr die technischen Studiengänge, die hier gelehrt werden, oder auch Schauspielerei?
2: Auch Schauspielerei. Also das ist sehr, sehr, sehr beliebt. Es gibt ja sehr wenig Stellen, an denen man lernen kann. Und das hier ist eben auch eine staatliche Institution. Also die Bewerberzahlen sind enorm. Und ich mache es nur ganz, ganz wenige Prozentzahl, weil wir haben ja kleine Studiengänge. Ich mache das hier sehr gerne, weil es ist per Du, es ist auf einer Augenhöhe. Wir sind hier in kleinen Gruppen und alle sind hier wirklich über die Leidenschaft Film vereint. Und Schauspiel ist natürlich auch sehr beliebt und viele haben den großen Traum und möchten ihn hier natürlich verwirklichen oder beginnen.
1: Gibt es prominente Namen, die man nennen kann, die hier vor kurzem oder vor längerer Zeit abgegangen sind von der Filmuniversität?
2: Jetzt im Bereich Schauspiel, zum Beispiel Bjarne Mädel. Also es gibt ganz, ganz viele bekannte Leute, die hier abgeschlossen haben. Natürlich die ganz frisch von der Hochschule kommen, brauchen erstmal einen Moment, um sich zu finden. Ne? Also da muss man erstmal schauen, in die Industrie eintreten nach dem Studium, was ja so ein Safe Spaces, in denen man erstmal lernen darf, was ich total schön finde. Und danach geht man natürlich über in den Beruf und das ist natürlich auch nochmal was anderes.
1: Dieser Bereich in Babelsberg ist wie eine eigene Stadt. Also wir haben sogar Handwerksbetriebe, die seit Jahrzehnten hier für die Filmindustrie gefertigt haben. Maßschneider nehme ich an, vieles mehr.
2: Das Art Department vom Studio Babelsberg ist ja enorm. Also was die für eine Arbeit leisten, ist wunderschön. Und auch der Kostümfundus, den wir hier haben, Setrequisiten. Also da spielt ja auch der Aspekt Nachhaltigkeit, wenn wir jetzt wieder auf unsere UNESCO City of Film-Themen zu sprechen kommen, ne, einen ganz, ganz großen Aspekt, dass man Dinge wiederverwertet. Ne, wenn man jetzt zum Beispiel über das Kostüm nachdenkt oder auch Set-Requisiten. Aber ja, da ist Babelsberg ganz weit vorne und hat tolle Künstlerinnen und Künstler.
1: Die Requisiten erstrecken sich über mehrere Etagen. Wir haben das Gebäude gerade beim Rundgang gesehen. Ein riesiges Gebäude nur mit Requisiten.
2: Wahnsinn, oder? Das ist wow, wenn man da reinkommt. Das ist fantastisch, finde ich.
1: UNESCO City of Film in Potsdam, ein noch vergleichsweise junges Projekt seit Oktober 2019. Und als ihr das 3 Jahre hatte, dieses Label, wurde ein Trailer produziert, den man zum einen hören konnte. Wir haben es eben in der Radioreise unterlegt. Aber es gibt auch überall in Potsdam Plakate, Ansichtskarten. Also wo kann man überall drauf stoßen?
2: Zu ganz unterschiedlichen Zeitpunkten hängen 5 unterschiedliche Plakate, die jeweils Motive aus dem Trailer zeigen, in dem Stadtbild. Und so wird eben die City of Film sichtbar. Aber nicht nur dort, sondern eben auch in den Kinos in Potsdam läuft der Trailer als Vorfilm. Wir sind sehr, sehr froh, dass der zusammen mit Patrick Walochny, der auch an der Filmuniversität zum Beispiel studiert hat, wir den umsetzen konnten.
1: Man sieht es ja an dir auch viele junge Menschen an. Das heißt, damit hat sicher Potsdam in Summe auch einen relativ jungen Schnitt, weil allein Babelsberg mit diesen vielen Produktionsgesellschaften, mit dem Hörfunk, dem Fernsehen, Schauspielerei, der Hochschule, sehr viel auch junge Menschen anzieht.
2: Und auch nicht nur aus Berlin-Potsdam, sondern eben aus ganz Deutschland und der ganzen Welt. Also die Filmuniversität Babelsberg ist eine renommierte Ausbildungsstätte.
1: Bist du Potsdamerin oder bist du auch hergezogen?
2: Ich bin hergezogen, extra fürs Studium. Also ich komme aus Ostwestfalen-Lippe, aus einem kleinen Städtchen namens Bad Salzuflen. Ja, und dann hier in die große Filmwelt.
3: Genau so wie im Film hat es mit uns angefangen.
1: genauso wie im Film hat es angefangen und geht auch weiter. Die Medienstadt Babelsberg mit Film, Fernsehen und auch Radio. Und darauf freue ich mich ganz besonders. Wie immer an dieser Stelle, auf Weiterhören.

0: Ich bin André Glatzel. Tag 2 bei der Kabinettsklausur der Bundesregierung. Hauptthema ist dabei heute das Klima. Die Koalition berät, wie man sich am besten gegen Hitze, Dürre und Co. aufstellt. Gestern ging es schon um die Wirtschaft. Da soll das Kabinett Tempo bei den Reformen machen, sagte Kanzler Merz. Von der Zuckersteuer ab kommenden Jahr sind womöglich mehr Getränke betroffen als bislang gedacht. Wie mehrere Medien berichten, sollen zum Beispiel Siroprodukte, Säfte und pflanzliche Milchalternativen betroffen sein. Die Verbraucherorganisation Foodwatch begrüßt die Pläne. Der Handelsstreit zwischen Kanada und den USA eskaliert weiter. Die kanadische Regierung hat jetzt Vergeltungszölle im Wert von 20 Milliarden Dollar angekündigt. Am Wochenende waren Verhandlungen zwischen den USA und Kanada gescheitert. Daraufhin verhängten die USA Strafzölle gegen den Nachbarn. Die Luftfahrtbranche in Deutschland bleibt im Sinkflug. Der Flughafenverband hat seine Jahresprognose nochmal nach unten korrigiert. Er geht nun von rund 217 Millionen Passagieren aus. Ein Grund ist der Iran-Krieg. Der Flughafenverband kritisiert aber auch die Standortbedingungen mit hohen Kosten. Ein Lottospieler aus Schleswig-Holstein hat den Euro-Jackpot geknackt. Der Tipper hatte alle Zahlen richtig angekreuzt und damit fast 40 Millionen Euro abgeräumt. Erst Anfang August hatte ein Spieler aus Nordrhein-Westfalen beim Euro-Jackpot mehr als 32 Millionen Euro gewonnen.
1: Aktuell liegt bei uns Nebel und teils bedeckter Himmel über der gesamten Tonregion. In Heilbronn sind es 15 Grad, in Hohenlohe 15 Grad und im Ostalbkreis 14 Grad. In den nächsten Stunden bleibt es zunächst noch neblig, später zieht die Bewölkung zurück und am Vormittag steigen die Werte deutlich an. Heute Nacht gehen die Temperaturen auf 14 bis 15 Grad zurück. Morgen geht's mit viel Bewölkung und Werten von rund 17 bis 19 Grad los, später steigen die Höchstwerte auf über 30 Grad.
2: Derzeit keine Meldungen. Weiterhin eine gute Fahrt.
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4: Richtet auf eure Lauscher, denn hier spricht der Tauscher, der Alexander. Grüßt sie alle miteinander und wünscht auf diese Weise eine schöne Radioreise. In der Filmwelt überhaupt kein Zwerg, Babelsberg, heute unsere Kulisse für den Radioreiserundgang. Die Landeshauptstadt von Brandenburg ist nämlich vieles. Königliche Insel, UNESCO-Welterbe und auch Wiege des Films. Der Ausdruck Kintop war ja in den Anfängen der Filmgeschichte eine gängige Bezeichnung fürs Kino schlechthin und auch für die ersten funktionierenden Filmkameras. Und dort, wo einst alles anfing, am Studio Babelsberg, beginnt nun diese Etappe mit dem Schauspieler Sebastian Stielke.
5: Der große Torbogen in die Traumfabrik, also der Haupteingang in das echte Filmstudio, das Studio Babelsberg heißt. Und das ist das, wo also täglich und das seit Jahrzehnten eben die Filmschaffenden ein- und ausgehen. Dafür ist Babelsberg auch berühmt und bekannt durch alle Jahrzehnte, dass Babelsberg alle Gewerke in einer Hand hat. Ob das jetzt Schlosser oder Schreiner oder Tischler oder Stuckateure oder Bildhauermeister, Malermeister und so weiter sind. Es entstehen ja hier große Kulissen, wo eben gedreht wird, wo Städte, Straßen aufgebaut worden sind und immer noch werden. Wir blicken auch auf das FX Center. FX steht im Endeffekt für Effekte, Spezialeffekte, visuelle Effekte, also Effekte, die beim Dreh sind, wie Explosionen und Brände und Co. Genauso wie visuelle Effekte, die man nachträglich am Computer, am Greenscreen und so weiter nachmacht. Das alles findet hier auch statt. Aber wir sehen eben auch die alten Gebäude aus Backstein, wo in den 20er, 30er, 40er Jahren die großen Klassiker entstanden sind.
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5: Großen Revue-Filme mit Marika Röck, mit Sarah Leander, die Frau meiner Träume, der Blaufuchs, Cora Terry, mit den opulenten Showbühnenbildern, mit großen Freitreppen. Es gibt heute noch Wasserballettbecken aus der Zeit von damals. Die werden heute für Action-Thriller benutzt, ja, in den Studiohallen. Aber das kommt aus der Zeit, ja, Steppen und Tanzen auf Glas und Co.
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5: Natürlich gab es auch die bösen 12 Jahre hier unter den Nazis, wobei die UFA damals hier in Babelsberg relativ spät verstaatlicht worden ist, erst 1937. Aber natürlich gab es unter dem Film- und Propagandaminister Goebbels hier auch einige Propagandafilme, aber eben tendenziell nicht die Durchhalteparolfilme, sondern eben die Unterhaltungsfilme.
4: Um Leute abzulenken vom Grauen.
5: Genau, und das ist also eben die Unterhaltungsindustrie. Ganz berühmte Melodien wie die Flieger, grüß mir die Sonne oder ein Freund, ein guter Freund, kommen von hier, genauso wie natürlich Marlene Dietrich, die hier ihre Karriere begonnen hat. Hier ist ihre Karriere gestartet.
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5: Ob das ein Billy Wilder, ein Alfred Hitchcock, Namen, die wir sonst immer jetzt mit Hollywood verbinden, die haben hier gelernt. Alfred Hitchcock konnte nahezu fließend Deutsch sprechen. Der hat hier 1924 als 24-Jähriger gelernt. Und eigentlich ersten Film hat Hitchcock hier in Babelsberg gedreht, den zweiten, dritten dann in München, den vierten in England und dann erst später kam Hollywood Amerika. Und das wissen eben viele nicht.
4: Und mit diesen Filmen sind die schon angesumpften von uns Ohrwürmer verbunden. Wurden die auch hier aufgenommen? Dazu gehören ja auch große Orchesteraufnahmen, respektive große Säle, in denen man das auch aufnehmen muss. Und damals war die Technik noch sehr aufwendig. Es ging nicht mit dem Computer. All das ist hier passiert?
5: Also es gibt hier in Haus 4 einen großen Aufnahmesaal, architektonisches Prachtstück, wirklich eine ganz, ganz, ganz tolle Atmosphäre und eine riesentolle Akustik, in denen in den 30er Jahren, 40er bis heute immer wieder Aufnahmen stattgefunden haben. Das UFA-Sinfonieorchester, das DEFA-Sinfonie-Rundfunkorchester, das vor allen Dingen das DFOB, das Deutsche Filmorchester Babelsberg, also in dieser Tradition steht.

0: selbst wenn man kein Filmzuschauer ist und nicht die alten Filme mag, die Tauscher hier bespricht, wenn man montags bis freitags um 19.36 Uhr, 37 RTL einschaltet, stößt man auf eine Serie, die seit mehr als 3 Jahrzehnten läuft und die Fans hat, mich respektive eine Zeit lang sogar, GZSZ. Auch das wird hier gedreht.
1: Innen- und Außenaufnahmen finden hier statt. Ob es das Mauerwerk ist oder die Wohnungen und Räumlichkeiten der Haupt- und Nebenfiguren. Und dann gibt es aber eben auch noch ein großes Außengelände, ein Freigelände mit den Kulissen. Das heißt also, da ist der Kollekiez wirklich mit den Häusern, mit U-Bahn-Stationen, mit S-Bahn-Bögen, mit all dem vorhanden. Also GZSZ, also Gute Zeiten, Schlechte Zeiten, ist ja die erste und damit älteste Seifenoper in Deutschland. Und von Seifenopern wie Gute Zeiten, Schlechte Zeiten bis zu also wirklich Kinoqualitätsserien wie Babylon Berlin zum Beispiel jetzt, die hier am Standort Babelsberg entstehen.
0: Das heißt, für Fans dieser Serien oder Fans von Joe Gerner, von Fleming Gerner, irgendwann wird man sie hier mal sehen, wenn sie einen ausgehen.
1: Man muss nur lang genug vor dem Torbogen stehen bleiben.
0: Also abwarten, wobei Stars wie Jon Schönvogt da sicher mal ganz cool mit der Sonnenbrille schnell im Auto zum GZSZ Zeit reinfahren. Bei uns gibt es heute großes Kino hier in der Radioreise mit Alexander Tauscher, denn wir sind unterwegs in der Filmstadt Potsdam. Beim Rundgang mit Sebastian Stielke durch Babelsberg durfte ein Ort nicht fehlen, an dem ein Sender sitzt, den wir gar nicht bewerben wollen, aber unter Kollegen schätzt man sich ja, und so ist diese Etappe auch ein Gruß an alle Radiofreunde vor dem Mikrofon und vor den Empfangsgeräten.
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0: Sebastian, jetzt sind wir an einem Ort, wo ein Radioherz meines vor allem höher schlägt. Wo ich am liebsten überall an die Fensterscheiben klopfen würde und mal reinschauen
1: würde. Kann man diesen Typ mal von den Fensterscheiben wieder wegnehmen?
0: Der Alex Tauscher und das Radio.
1: Ja, wir sind hier wirklich auf dem Gelände und wirklich auch im Herzen des Rundfunk Berlin-Brandenburgs. Inmitten der Rundfunk-Radiohäuser, Fernsehhäuser, von Kantine bis Direktion sozusagen hier verortet ist. Und es gibt ein Gebäude, was aber ganz, ganz, ganz wichtig ist, denn ohne das würde es diesen ganzen Standort bis heute nicht geben. Und das ist ein Gebäude aus den 1890er Jahren, quasi das erste, was es hier gab. Man hat hier noch in den 1900er Jahren bis 1910 in der Kaiserzeit auf Dächern gedreht. Das heißt, man muss sich das so vorstellen, wie so Glasateliers auf den Dächern in den Innenstädten. Die Idee war sozusagen, das Tageslicht mitzunutzen für die Dreharbeiten und so weiter. Aber Film, also das Material für Film, das ist ja Zelluloid mit Nitrin und hochexplosiv und schnell entflammbar. Und damit halt nicht sowas passiert wie in anderen Großstädten, in Hamburg oder aber auch im Ausland, gerade so Paris, wo ja die ganze Stadt mal abgefackelt ist. Damit diese Gefahr gebannt ist, hat man Feuerschutzpolizei damals gesagt, Brandschutzordnung, man darf in Innenstädten nicht mehr drehen. Und man muss also quasi raus aus den Städten, auf die grüne Wiese und so weiter. Und das war der Startschuss 1911 für also dieses Filmstudio. Das ist also filmhistorisch, international ein ganz, ganz, ganz wichtiger, mythischer Ort, Babelsberg.
0: Toller Ort und für die Radiokollegen kann man sagen, ein geiler Ort zum Arbeiten.
1: Geschichtsträchtig.
0: Geschichtsträchtig, die Kulisse, die Räume modern, und dann noch so eine schöne alte Teestube. Ich nehme an, das ist heute die Kantine hier. Aber Sebastian, da wir ja die Radioreise sind, wollen wir auch die Kollegen grüßen hier in Potsdam, die ein tolles Programm zum Kopfwackeln machen, was ja auch aus Babelsberg kommt.
1: Genau, ja. BH1, ja, gestartet als Babelsberger Hitradio. Die Kolleginnen und Kollegen dort, auch ganz, ganz wichtig, mit Babelsberg sehr, sehr verbunden. Toller Potsdamer Radiosender.
0: Und hier in Babelsberg finden wir historische Gebäude, aber auch sehr wichtige, was unsere Zukunft betrifft. Zum Beispiel das Rundfunkarchiv, in dem all das aufbewahrt wird, was einmal gesendet und gefilmt wurde in den letzten Jahrzehnten, in den kommenden Jahrzehnten. Du kennst es, du warst ja drin gewesen, im Keller bei -4 Grad. Warst du hier?
1: Ja, also zu Recherchezwecken war ich im DRA, also im Deutschen Rundfunkarchiv auch drin. Also da lagern ja wirklich die alten Filmrollen, ja. Und wenn es ein alter Polizeiruf, ein 1-0 aus den 70er Jahren ist. Und das muss ja alles dann auch archiviert und vor allen Dingen auch digitalisiert werden, ja, damit es für die nächsten Generationen erhalten bleibt.
0: Hier wurde damals schon Innovation großgeschrieben, einer mobilen Kamera an diesem Ort. Und damit beschäftigt sich ein Buch von dir, was du verfasst hast. Das heißt 100 Facts about Babelsberg oder auch 100 Fakten über Babelsberg oder auch 100 Facts über Babelsberg. Auf jeden Fall ein grünes Buch. Ein Kapitel spielt hier an diesem Ort in Babelsberg.
1: Ja, zum Beispiel Kapitel 11. Da geht es um die entfesselte Kamera. Also das ist ein feststehender Begriff für eine Innovation, eine Entwicklung, die eben aus Babelsberg kommt. Steady Steadicam und Dollyfahrten, das sind also bestimmte Kameratechniken, die also die bewegte Kamera, dass man die bewegen und fahren kann, beinhalten. Und das basiert alles auf einer Erfindung aus Deutschland, eben aus Babelsberg, die sogenannte entfesselte Kamera, dass man die vom Stativ, was ja sehr statisch ist, auch mal runternehmen und freihändig bewegen kann. Das muss man ja auch technisch erstmal entwickeln und möglich machen. German Engineering würde man heute sagen. Und das dann aber auch kreativ und künstlerisch nutzen, dass man sagt, okay, damit kann man POVs machen. Das heißt also Point of Views, Sichten aus Figuren, ja, aus Schauspielersichten auf etwas drauf gucken. Und das ist eben hier erfunden worden 1924 für den Film Der letzte Mann. Regie der große Friedrich Wilhelm Murnau, der genau hier, wo wir jetzt auch gerade stehen, zum Beispiel gewirkt hat. Ich habe für das Buch ein ganz, ganz grandioses Foto rausgefunden, wo man ihn hier umringt von Robert Herd und Walter Röhring, das sind Szenografen, also Filmarchitekten, genau wo wir hier gerade stehen, auch sitzen. Man erkennt ganz, ganz klar die Gebäude im Hintergrund. Das ist einfach spannend, dass man weiß, dass Babelsberg immer schon innovativ war. Zu jedem Jahrzehnt sind hier Sachen erfunden und entwickelt worden und entstanden und waren wir teilweise eben federführend, wofür uns andere beneiden und das eben zu Uferzeiten, zu Defa-Zeiten und das auch heute.
0: Wir sind mehrere Stunden mit Sebastian durch Babelsberg gelaufen, haben die wichtigsten Schauplätze aus der Nähe oder auch aus der Ferne betrachtet, haben manchmal auch durch den Zaun geschaut, um ein wenig so hinter die Kulissen schauen zu können. Komprimiert wird die Geschichte von Babelsberg im Filmmuseum Potsdam, unserer nächsten Station. Hier ist Rias. Radio ist außerordentlich schön. Jedenfalls, wenn wir on air sind. Alexander Tauscher mit der Radioreise aus der Filmstadt Potsdam. Film ist in Potsdam nicht nur ein Thema in Babelsberg, denn in der Brandenburger Landeshauptstadt, da gehören Dreharbeiten zum Alltagsbild. So lief zum Beispiel Claire Danes in der Serie Homeland durch das holländische Viertel. Und Matthias Brandt ging die Treppe des Orangerie-Schlosses in Sanssouci herunter. Eine andere Szene zeigt Keanu Reeves und Neil Patrick Harris in dem Streifen Matrix 4 am Otto-Braun-Platz beim Pizza-Essen, einfach mal so, in Potsdam. Viele weitere Szenen aus der Potsdamer Filmgeschichte erzählt das Filmmuseum im Herzen der Stadt, ein paar Schritte von der Nikolaikirche entfernt, untergebracht im einstigen Reitpferdestall der Preußenkönige in Potsdam. Und wenn Sebastian Stielke diesen Ort betritt, dann ist es für ihn gewissermaßen ein zweites Zuhause. Er kennt hier das Inventar und vor allem die Geschichten dahinter.
1: Das ist das erste Filmmuseum, was es in, ich sag mal, Gesamtdeutschland gab, 1981 eröffnet, das Filmmuseum der DDR, damals hieß es noch so, das heutige Filmmuseum Potsdam. Es ist damit nicht nur das erste, sondern das kann uns so keiner mehr nehmen, das älteste Filmmuseum auch in Deutschland, mit einer der größten Filmtechniksammlungen. Und dazu kommen aber natürlich eben Requisiten und Originalkostüme und Drehbücher und die Filme selbst und Poster und Fotos vom Set. Originale, Nachlässe von Filmschaffenden, ja, ob es jetzt die Original-Toupets von Hans Albers sind oder Notizen in Drehbüchern von Filmschaffenden, Regisseurinnen, Regisseuren, Schauspieler und Co. Und damit werden dann auch die Ausstellungen bestückt.
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1: Drei Ausstellungen, da gibt es einmal die Dauerausstellung, die heißt Traumfabrik. Und da geht es natürlich um die Geschichte des Filmstudios Babelsberg, aber auch um die einzelnen Etappen des Filmwerdens. Also sprich von der ersten Idee, Drehbuch schreiben, über die Besetzung der Schauspieler, Maske, Kostüm, Requisiten, Kulissenbau, Drehtag, Schnitt, Ton. Bis zum fertigen Film, Filmpreis geht man hier alle Gewerke, alle Etappen durch. Das ist sehr interaktiv, man kann vieles anklicken und rausziehen und umdrehen und anziehen. Man kann sich in Kostüme begeben und vor der Kamera, da wird einem dann touchscreenmäßig geholfen, die Texte eingeblendet, man kann mitspielen, wird aufgenommen, kann sich die Szenen dann angucken, man wird in die Filme reingeschnitten, die Szenen kann man sich dann noch per E-Mail nach Hause verschicken, man kann im Tonstudio Karaoke singen und kriegt Infos über das deutsche Filmorchester und. Also wie gesagt, sehr interaktiv. Es gibt 8,5 Stunden Filmmaterial, was man sich in der Ausstellung anklicken, angucken könnte. Der Vorteil, dass hier auch eine Gastro im Haus ist, für ein Päuschen und das sind Tageskarten. Also es gibt wahnsinnig vieles zu entdecken. Und zum Beispiel, da haben wir die Original-Haselnüsse von Aschenbrödel, ja, aus den 3 Haselnüsse für Aschenbrödel. Ja, waren zum Beispiel im Raum hier bei den Filmbaumeistern, den Szenografen oder englische Set-Designer, wird genau erklärt, wie die ganzen Gewerke hier im Filmstudio Babelsberg arbeiten. Die können also wirklich einzelne Gebäude von innen oder außen bis hin zu ganzen Kulissenvierteln aufbauen. Das sind dann für Babylon Berlin zum Beispiel. Man kann also quasi alles aufbauen in diesen sogenannten modularen Hybridkulissen. Ob das jetzt ein Inglourious Basterds, da wird Paris gebraucht. Ob man Matrix 4 Resurrections mit Keanu Reeves oder John Wick Teil 4. Das sind Filme, die nicht in L.A. entstanden sind, sondern eben hier in Babelsberg. An Filmen wie Uncharted mit Tom Holland, Mark Wahlberg, Antonio Banderas. Wo man denkt, ja, das ist Hollywood-Blockbuster. Natürlich ist das in L.A. produziert. Nein, das kommt aus Babelsberg. Und das wird hier genau erklärt und aufgedröselt. Und man kann das ausprobieren, interaktiv. Und wahnsinnig vieles, was man da lernen kann.
0: Spannendes Museum, Sebastian. Das nächste Mal singen wir dann Karaoke zu Marika Rück.
1: Auf jeden Fall. Und natürlich darf auch Chris Dirk, der heiße Sommer, nicht fehlen.
0: Ist es als Ergänzung eines Besuchs in Babelsberg gedacht oder vor einem Besuch in Babelsberg, um sich zu informieren, oder wie wir es machen, nach einem Besuch in Babelsberg?
1: Also es ist auf jeden Fall als Vor- oder Nachbereitung, in welcher Weise auch immer, eine große Empfehlung. Ich persönlich würde sagen, ja, erst mal davor, denn dann hat man sozusagen die Einführung und das theoretische Vorwissen und weiß schon mal, worum es geht und was ist. Und wenn es nur das Logo des heutigen Filmstudios ist, was ja aus einer berühmten Verwandlungsszene aus dem Film Metropolis stammt, also der Roboter, der mit den Energieringen sich verwandelt zu einem echten Menschen. Das ist ja der erste Science-Fiction-Langfilm der Welt. Und genau diese berühmte Verwandlungsszene ist heute das Logo des Filmstudios. Und wenn man das alles vorher schon mal weiß und erklärt bekommen hat, dann kann man, wenn man dann vor Ort ist, sich das besser so zusammenfügen im Endeffekt.
0: Zu Gast im Filmmuseum Potsdam, neben dem wiedererbauten Stadtschloss, das heute ja Sitz des Brandenburger Landtags ist. Das Filmmuseum ist mehr als ein Museum. Es gibt da Interaktives, einiges auch zu erleben, man kann singen, wie auch immer. Und vor allem gibt es auch großes Kino. Und was für ein Kino? Ein Kino mit einer Kinoorgel. Film ab heute mit uns in der Radioreise aus der Filmstadt Potsdam. Alexander Tauscher sagt Hallo aus Brandenburg. Das Studio Babelsberg und die UFA, sie schrieben einst Kinogeschichte und machten Potsdam schließlich nach vielen Jahrzehnten zur UNESCO Creative City of Film. Nach einer wechselvollen Geschichte ist Potsdam Schritt für Schritt zurück auf der internationalen Filmbühne. Und wir laufen auch Schritt für Schritt mit heute in dieser cinemastischen Show durch das Filmmuseum Potsdam, für das der Schauspieler Sebastian Stielke auch ein wenig arbeitet. In 7 Themenräumen können die Gäste in die Atmosphäre des Filmemachens eintauchen und selbst Schauspieler, Cutter oder Musiker sein. Und sie können auch den großen Film anschauen. Dazu ganz besondere Musik hören im Filmmuseum Potsdam.
1: Im Filmmuseum Potsdam, direkt im großen Vestibül in der Eingangshalle, steht in einer Vitrine ein absoluter Schatz. Das ist das sogenannte Bioskop. Das ist quasi der Filmprojektor der Gebrüder Skladanowski, Max und Emil. 2 Filmpioniere sozusagen, kommen von der Fotografie ursprünglich. Und die haben dieses Gerät, diesen Doppelprojektor erfunden. Mit dem hat am 1. November 1895 die erste vor zahlendem Publikum in der Öffentlichkeit stattfindende Vorstellung von Bewegtbildern stattgefunden, also Film in einem Varieté damals. Und erst 2 Monate später kamen sozusagen die Gebrüder Lumière in Paris hinterher. Die hatten natürlich viel mehr Geld und haben Marketing gemacht und hatten auch einfach einen anderen Projektor, den Kinematographen, erfunden. Das ist ein nicht ganz so kompliziertes Verfahren mehr gewesen, das hat sich dann auch mehr durchgesetzt. Aber dieser Bioskop ist also ganz, ganz wichtig. Damit gilt Studio Babelsberg als das älteste Großatelier-Filmstudio der Welt.

0: Wir sind jetzt hier im Kinosaal des Filmmuseums, Kino im Marstall, und hier gibt es ein Heiligtum, eine alte Dame aus dem Jahr 1929. Die meisten wissen gar nicht den Unterschied zwischen einer Kirchenorgel und einer Kinoorgel. Und das ist aber eine sogenannte Welte-Kinoorgel, also von der Firma Welte und Söhne. Ganz alte Musikalienhandlungsfabrik, 1834 gegründet. Und die hatten in den 1900er Jahren die fantastische Idee, in den Kinos gab es ja immer Live-Musik zu den Stummfilmen. Und je nachdem, wie viel die sich haben leisten können, waren das dann 2, 3, 4, 5 oder 10 oder 15 Musiker, die das immer live begleitet haben. Und das ist die Idee, das zu rationalisieren auf einen, der das alles bedienen kann. Das heißt, so eine Kinoorgel kann alles das, was eine Kirchenorgel auch kann, ja, also die Melodien auf dem Pfeifen und so weiter. Aber eben noch mehr, es kann also ein Orchester von mehreren Mann ersetzen und das dann also Geige spielen und Pauke und Trompete und Kanzastagnetten, also Instrumente. Und sogar noch eine dritte Sache, nämlich auch Geräusche. Und dann sieht man das hier auch auf den Registern schon stehen. Donner, Sturm, Sirene. Es kann Vogelgezwitscher und Regen und Donner und also verschiedenste Sachen bis zum Lokomotivpfiff und zur Autohupe, um also die Stummfilme live zu begleiten. Und dieses Manual hier mit den Klaviaturen und den Registern, die man ziehen und schieben kann, das ist auch das, was man, wenn man hier sitzt, live sehen kann als Zuschauer, wie dann der oder die Organistin hier sitzt und spielt live. Was man nicht sieht, aber was man im Filmmuseum dann auch mal gezeigt bekommen kann, ist die eigentliche Orgel, also die Pfeifen hinter der Leinwand. Denn das sind, Achtung, ich zeig's mal.
1: Jetzt sind wir also hinterm Vorhang, Sebastian, und sehen ein riesiges Orgelwerk.
0: Ja.
1: Das ist eine technische
0: Meisterleistung, ja. Es sind insgesamt 872 Pfeifen, und zwar von 2 Meter 80 Größe, diese silbernen, bis hin zu 11 Millimeter, also knapp einen Zentimeter sozusagen drüber. Und die können halt eben diese ganzen Melodien spielen, kann also eben, ob das jetzt eine Schiffssirene ist oder Vogelgesang 1 und 2 oder Telefonbimmeln oder wenn im Film zum Beispiel geheiratet wird und im Film kurz der Kirchturm mit den Glocken eingeblendet wird, dass man dann die Glocken läuten kann und hier hören kann. Und das ist also wirklich, wie du schon sagst, also technische Meisterleistung. Ein Original von 1929 steht auch unter Denkmalschutz mit der Bundesdenkmalplakette.
2: Mein Bruder macht im Tonfilm die Geräusche.
1: Das ist ja für diesen Kinoorgelspieler sicher sehr aufwendig. Hat er ein eigenes Notenbuch im Sinne eines Filmbuches? Er muss ja genau wissen, wann in welcher Sekunde welche Szene kommt, was er zu drücken hat?
0: Ja und nein. Also beim Stummfilm war es so, dass jetzt noch nicht alle Filme also eine vorgeschriebene Filmmusik hatten. Ne? Dass das jetzt auf die Minute und Sekunde abgetimt war. Manche hatten auch gar kein eigenes Thema. Aber wenn man zum Beispiel Metropolis als Film nimmt, da gibt es ein Thema und das ist schon sehr, sehr genau abgetimt, diese Melodien in Variationen zu spielen. Das muss der Organist dann können. In dem Fall ist es sogar so, dass es einen kleinen Mini-Zeitversatz gibt, bis das, was er spielt, auch ankommt und gehört wird dadurch. Das heißt also, er muss ganz genau wissen, wann werden denn jetzt die Glocken eingeblendet im Film, wann werden die reingeschnitten, dass er also die rechtzeitig schon spielt, weil es eben zeitversetzt ist. Also es ist eine hohe Kunst, das spielen zu können. In dem Fall dann auch immer live. Immer eigentlich faszinierend.
1: Und wie auch in Berlin, da gibt es ja auch die Stummfilmnächte. In Babylon Berlin gibt es hier auch eine Stummfilmvorführung.
0: Im Spielplan des Filmmuseums hier im Kino ist meist einmal im Monat so eine Stummfilmvorführung, genau.
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4: 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Das hat er schon als Kind so gut gekonnt.
1: Mein Bruder macht im Tonfilm die Geräusche, so dass ich mich täusche. Handgemachte Musik im Kino, Musik und Effekte, die Stummfilme begleiten. Wo gibt's heute sowas noch? Wirklich, hier in der Stadt, die wir ausschließlich heute aus der filmischen Brille betrachten, Potsdam. Die Radioreise mit Alexander Tauscher geht langsam in die Schlussetappe. Heute das große Kino in Potsdam. Wir nehmen zum Schluss Platz in einem Lichtspieltheater, das seit dem Jahr 1917 nur ausgewählte, inhaltlich starke Filme zeigt. Ein echtes Programmkino. Ein Kino für den Kiez, das Thalia in Babelsberg. Hier flimmern unabhängige Produktionen über die Leinwand, aber auch aktuelle Streifen und Klassiker, begleitet von Diskussionen mit Filmemachern. Das ist wirklich ein echtes Kontrastprogramm zu den Multiplex-Kinos, betont Daniela Zuckler. im Radioreisegespräch gleich nach den Dolly Sisters mit ihrer Hommage ans Kino.

0: ja ein preisgekröntes Kino, Programmkino, ein Preis, den ihr euch schon seit mehreren Jahren erarbeitet. Was zeichnet euch aus, Daniela?
1: Uns zeichnet, denke ich, aus die Vielfalt an Veranstaltungen, die wir bieten, die Vielfalt am Programm. Wir spielen sehr viele europäische Produktionen, amerikanisches Independent-Kino. Wir machen sehr viel Familienkino, Kinderkino. Wir haben gute Kontakte zu Schulen und zu Kitas. Also wir fangen quasi sehr früh an, uns mit unseren kleinen Gästen zu beschäftigen und begleiten sie eigentlich mit allem, was die Filmbranche so hergibt, bis ins hohe Alter.
0: Und wollt ihr auch die Kleinen da abholen, wo sie vielleicht nicht abgeholt werden, mit besonderen, stilvollen, niveauvollen Filmen?
1: Auf jeden Fall. Wir haben zwei Kurzfilmprogramme, die wir explizit für kleine Kinder ab 4 Jahren machen, die den Kindern die Liebe am Kino zeigen soll, die sie mitnehmen soll auf diese besonderen Reisen, die man hier erleben kann.

0: bereit.
1: Bei Kindern geht das sicher. Ist dann die Schwierigkeit, die Jugendlichen mitzunehmen, dass die dann auch treu diesem Kino bleiben, dieser Art von Kino?
2: Das ist tatsächlich eine unserer schwersten Zielgruppen, was nichts daran ändert, dass wir stetig versuchen, auch Filme irgendwie einzusetzen, wo wir der Meinung sind, dass gerade dieses fehlende Publikum zwischen 18 und 35 auch trotzdem hierher kommt. Die decken wir halt viel über Schulvorstellungen ab und versuchen eben ihnen so zu zeigen, dass auch wir ein guter Ort sind und ein cooler Ort sind und eben nicht nur alte Leute hierher kommen und Filme laufen, die kein Mensch kennt angeblich. Das ist immer sehr verbreitet.
1: Gibt es einen Film, abschließend gefragt, der dir heute noch in Erinnerung ist, der dich noch bewegt?
2: Also einer, der lange nachhalt immer noch ist, Once. Das ist ein ganz kleiner, feiner britischer Film mit toller Filmmusik. Der hat mich sehr mitgenommen. Mir bleiben immer so Filme in Erinnerung, die mich so im Herzen berühren.
1: Genau das ist ja auch das Ziel des Films. Wir waren zu Gast im Thalia-Kino in Potsdam, das im Jahr 2016 zum besten Kino Deutschlands gekürt wurde. Das ist die Hauptauszeichnung der bundesweiten Kinoprogrammpreise. Ein kleiner Besuch also im Kiez-Kino Babelsberg, in dem Stummfilmlegende Charlie Chaplin bewacht wird, ebenso die Filmdiven Marlene Dietrich und Audrey Hepburn sowie Casablanca-Star Humphrey Bogart. Und wie sagte Tucholsky so schön, es wird nach einem Happy End im Film gewöhnlich abgeblendet. Deswegen endet an dieser Stelle unser Rundgang durch die Filmstadt Potsdam, aber wir bieten die Verlängerung an. Im Filmpark Babelsberg zum Beispiel, dort ist eine andere Radioreise unterwegs, mit der es dann auch nach Golm zu Cora geht. Und die dritte Potsdam-Sendung, die ist zwischen dem holländischen Viertel und der russischen Kolonie unterwegs, heißt Europareise Potsdam. 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Und damit fällt der Vorhang in dieser Vorstellung. In diesem Sinne, goodbye, au revoir, ciao, adios, totiens, hi, auf Wiederloge, do vidjenja, ajowomba, wislat, do svidanja, gülügü, mer salama und shalom und tschüssi, macht's gut, Nachbarn.
3: Ich bin Lisa Navrocki von der UNESCO City of Film Potsdam und ich lade Sie ganz, ganz herzlich ein, nach Potsdam zu kommen, denn Film ist hier lebendig und überall gegenwärtig in der ganzen Stadt und wir laden Sie herzlich ein, vorbeizukommen.
2: Daniela Zuklitsch aus dem Thalia Kino. Ich freue mich super, wenn Sie hierher kommen und sich davon überzeugen, was für ein schönes Wohlfühlkino wir hier sind und sich von unserem weitreichenden Programm inspirieren lassen. Kommen Sie vorbei, seien Sie mit uns, wir freuen uns auf Sie.
4: Also wir haben wahnsinnig viel gesehen. Wir waren in der Medienstadt Babelsberg, über das älteste Kino und. Dass wir durchaus im Hinterkopf haben können und sollten, dass wir in vielen, vielen Themen auch heute noch federführend sind und weltweit für solche Sachen beneidet werden. Das gilt es alles zu entdecken. Und da kann ich wirklich nur die Einladung an alle Hörerinnen und Hörer aussprechen. Kommen Sie nach Potsdam, kommen Sie nach Potsdam-Babelsberg. In diesem Sinne, mein Name ist Sebastian Stielke. Es hat mir wahnsinnig viel Spaß gemacht, als in Potsdam lebender Schauspieler euch hier mal mit einzuführen. Da kann man vieles vor Ort entdecken.
1: Besten Dank an unsere Potsdamer Gastgeberinnen und Gastgeber. Und bleiben Sie, meine Damen und Herren, schön reisefreudig, denn es gibt noch mindestens 1000 Orte in dieser Welt zu entdecken. In diesem Sinn, wie immer, bis bald.
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6: Ich bin André Glatzel. Bei der Kabinettsklausur der Bundesregierung ist heute die Klimakrise das große Thema. Die Koalition berät unter anderem, wie man am besten mit den Folgen umgeht. Gestern ging es schon um die wirtschaftliche Lage in Deutschland. Da will die Regierung Tempo machen, um mehr Wachstum hinzukriegen. Die geplante Zuckersteuer fällt wohl deutlich umfangreicher aus als bisher gedacht. Laut Medienberichten soll sie auch für Zero-Getränke, Fruchtsäfte aus Konzentraten und alkoholfreies Bier gelten. Die Zuckersteuer soll den hohen Zuckerkonsum senken, heißt es. Dazu kommen die zusätzlichen Einnahmen für den Staat. Bei VW sollen nur im Notfall Werke geschlossen werden. Das hat Konzernchef Blume auf einer Betriebsversammlung in Wolfsburg gesagt. Der VW-Vorstand erklärt sich die Woche über auf mehreren Veranstaltungen zum Sparplan des Autobauers. Weltweit sollen 50.000 Jobs gestrichen werden. 4 Werke in Deutschland stehen vor dem Aus. Im Fall des Waffendepots bei Berlin gibt es neue Details. Laut Spiegel soll der Tatverdächtige für russische Geheimdienste gearbeitet haben. Der 24-Jährige wird verdächtigt, Anschläge und Sabotage in NATO-Staaten vorbereitet zu haben. Er sitzt in Rumänien in U-Haft. Die Bundesanwaltschaft ermittelt. Trotz Iran-Krieg ist die deutsche Wirtschaft von Mai bis Juni um 0,3% gewachsen. Das hat das Statistische Bundesamt mitgeteilt. Und damit seine Schätzung von Ende Juli um 0,1 Prozentpunkte nach oben korrigiert. Insbesondere die gute Entwicklung bei den Exporten ist dafür ausschlaggebend.
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0: Aktuell gibt's bei uns Nebel bis bedeckt bei Temperaturen um 15 Grad. In Heilbronn liegen die Werte bei 15 Grad, in Hohenlohe bei 15 Grad und im Ostalbkreis bei 15 Grad. In den nächsten Stunden bleibt es zunächst noch neblig, später ziehen Wolken durch und zum Morgen hin gibt's vereinzelt leichten Regen. Heute Nacht sinken die Temperaturen auf etwa 14 Grad, morgen geht's dann deutlich höher hinaus mit Höchstwerten zwischen 31 und 34 Grad.
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7: Derzeit keine Meldungen, weiterhin eine gute Fahrt.
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1: Ich bin André Glatzel. Bei der Kabinettsklausur der Bundesregierung ist heute die Klimakrise das große Thema. Die Koalition berät unter anderem, wie man am besten mit den Folgen umgeht. Gestern ging es schon um die wirtschaftliche Lage in Deutschland. Da will die Regierung Tempo machen, um mehr Wachstum hinzukriegen. Die geplante Zuckersteuer fällt wohl deutlich umfangreicher aus als bisher gedacht. Laut Medienberichten soll sie auch für Zero-Getränke, Fruchtsäfte aus Konzentraten und alkoholfreies Bier gelten. Die Zuckersteuer soll den hohen Zuckerkonsum senken, heißt es. Dazu kommen die zusätzlichen Einnahmen für den Staat. Bei VW sollen nur im Notfall Werke geschlossen werden. Das hat Konzernchef Blume auf einer Betriebsversammlung in Wolfsburg gesagt. Der VW-Vorstand erklärt sich die Woche über auf mehreren Veranstaltungen zum Sparplan des Autobauers. Weltweit sollen 50.000 Jobs gestrichen werden. 4 Werke in Deutschland stehen vor dem Aus. Im Fall des Waffendepots bei Berlin gibt es neue Details. Laut Spiegel soll der Tatverdächtige für russische Geheimdienste gearbeitet haben. Der 24-Jährige wird verdächtigt, Anschläge und Sabotage in NATO-Staaten vorbereitet zu haben. Er sitzt in Rumänien in U-Haft. Die Bundesanwaltschaft ermittelt. Trotz Iran-Krieg ist die deutsche Wirtschaft von Mai bis Juni um 0,3% gewachsen. Das hat das Statistische Bundesamt mitgeteilt. Und damit seine Schätzung von Ende Juli um 0,1 Prozentpunkte nach oben korrigiert. Insbesondere die gute Entwicklung bei den Exporten ist dafür ausschlaggebend.
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2: Zur Stunde gibt's bei uns Nebel. Im Ostalbkreis ist es dazu teilweise bewölkt. In Heilbronn und in Hohenlohe liegen die Temperaturen bei 15 Grad, im Ostalbkreis bei 14 Grad. Im weiteren Verlauf des Vormittags ziehen erst Wolken durch, später gibt's auch einzelne leichte Schauer, bevor es am Nachmittag bei aufgelockerter Bewölkung wieder trockener wird. Heute Nacht sinken die Werte in der gesamten Tonregion auf etwa 14 bis 22 Grad. Morgen startet der Tag noch mit vielen Wolken. Später steigen die Temperaturen auf 31 bis 34 Grad.
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3: Derzeit keine Meldungen, weiterhin eine gute Fahrt.

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1: Ich bin André Glatzel. Tag 2 bei der Kabinettsklausur der Bundesregierung. Hauptthema ist dabei heute das Klima. Die Koalition berät, wie man sich am besten gegen Hitze, Dürre und Co. aufstellt. Gestern ging es schon um die Wirtschaft. Da soll das Kabinett Tempo bei den Reformen machen, sagte Kanzler Merz. Von der Zuckersteuer ab kommenden Jahr sind womöglich mehr Getränke betroffen als bislang gedacht. Wie mehrere Medien berichten, sollen zum Beispiel Sirupprodukte, Säfte und pflanzliche Milchalternativen betroffen sein. Die Verbraucherorganisation Foodwatch begrüßt die Pläne. Die deutsche Wirtschaft ist von Mai bis Juni um 0,3% gewachsen und das trotz des Iran-Kriegs. Das Statistische Bundesamt hat seine erste Schätzung damit um 0,1 Prozentpunkte nach oben korrigiert. Grund für das Plus ist die gute Exportentwicklung. Die Country-Welt trauert um eine ihrer ganz Großen. Dolly Parton ist im Alter von 80 Jahren verstorben. Parton wurde mit Hits wie Jolene oder 9to5 weltberühmt. Außerdem sorgte sie mit ihrer Imagination Library dafür, dass Millionen Bücher kostenlos an Kinder verschickt wurden. Ein Lottospieler aus Schleswig-Holstein hat den Euro-Jackpot geknackt. Der Tipper hatte alle Zahlen richtig angekreuzt und damit fast 40 Millionen Euro abgeräumt. Erst Anfang August hatte ein Spieler aus Nordrhein-Westfalen beim Euro-Jackpot mehr als 32 Millionen Euro gewonnen.
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2: Zur Stunde liegt über der Thun-Region Nebel. Dazu sind die Temperaturen noch nah beieinander. In Heilbronn und in Hohenlohe sind es knapp 15 Grad, im Ostalbkreis knapp über 14 Grad. In den nächsten Stunden bleibt es erstmal neblig bis bedeckt. Später lockert der Himmel etwas auf und die Werte steigen bis zum Nachmittag auf 26 bis 27 Grad. Heute Nacht gehen die Temperaturen wieder auf etwa 14 bis 20 Grad zurück. Morgen geht es dann deutlich wärmer weiter, mit Höchstwerten von 31 bis 34 Grad und meist bedecktem Himmel.
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3: Derzeit keine Meldungen. Weiterhin eine gute Fahrt.
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5: Fast noch ohne Megis, den hat es leider ein bisschen erwischt, ist hoffentlich bald wieder da. Guten Morgen trotzdem, natürlich auch an alle, die heute Morgen völlig verwirrt vorm Kleiderschrank stehen. Ihr könnt euch jetzt schon mal prophylaktisch das Gesicht mit Sonnencreme einschmieren. Ein eventueller letzter Regenschauer auf dem Arbeitsweg perlt dann auch besser an der Haut ab. Ja, und hier jetzt zum Kleiderschrank. Schrank anziehen. Mindestens 3 Schichten zum Einzwiebeln, damit ihr die wieder auszwiebeln könnt. Spätestens zum Nachmittag wird es dann nämlich wieder sommerlich bei 26 bis 28 Grad. Lasst uns reinstarten.
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Millennium Hit von Three Doors Down zum Start in den Mittwoch. Let Me Be Myself und die beste aktuelle Musik gibt's natürlich auch bei Radioton. Klock, klock, out of the dark, die Caro hier. Schön, dass ihr bei uns seid heute Morgen.

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1: Ich bin André Glatzel. Tag 2 bei der Kabinettsklausur der Bundesregierung. Hauptthema ist dabei heute das Klima. Die Koalition berät, wie man sich am besten gegen Hitze, Dürre und Co. aufstellt. Gestern ging es schon um die Wirtschaft. Da soll das Kabinett Tempo bei den Reformen machen, sagte Kanzler Merz. Von der Zuckersteuer ab kommenden Jahr sind womöglich mehr Getränke betroffen als bislang gedacht. Wie mehrere Medien berichten, sollen zum Beispiel Siroprodukte, Säfte und pflanzliche Milchalternativen betroffen sein. Die Verbraucherorganisation Foodwatch begrüßt die Pläne. Die deutsche Wirtschaft ist von Mai bis Juni um 0,3% gewachsen und das trotz des Iran-Kriegs. Das Statistische Bundesamt hat seine erste Schätzung damit um 0,1% nach oben korrigiert. Grund für das Plus ist die gute Exportentwicklung. Die Country-Welt trauert um eine ihrer ganz Großen. Dolly Parton ist im Alter von 80 Jahren verstorben. Parton wurde mit Hits wie Jolene oder 9to5 weltberühmt. Außerdem sorgte sie mit ihrer Imagination Library dafür, dass Millionen Bücher kostenlos an Kinder verschickt wurden. Ein Lottospieler aus Schleswig-Holstein hat den Euro-Jackpot geknackt. Der Tipper hatte alle Zahlen richtig angekreuzt und damit fast 40 Millionen Euro abgeräumt. Erst Anfang August hatte ein Spieler aus Nordrhein-Westfalen beim Euro-Jackpot mehr als 32 Millionen Euro gewonnen.
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2: Ja, und da haben wir die letzten Tage ein bisschen durchschnaufen können und vor allem auch die Natur, weil die endlich mal wieder ein bisschen Regen abbekommen hat. Starten heute Morgen auch noch recht knackig kühl im Main-Tauber-Kreis Lauder-Königshofen bei 13 Grad. Landkreis Heidenheim-Gerstetten 13 Grad, hier auch ein bisschen neblig. Und in Rosengarten Richtung Kreis Schwäbisch Hall haben wir 14 Grad aktuell. Tagsüber steigen die Temperaturen wieder ordentlich an heute. Wird sommerlich heiß bei 26 bis 28 Grad und einem Sonne-Wolken-Mix. Am Vormittag und am Morgen noch vereinzelte Schauer, vor allem Richtung Ost-Württemberg. Und die nächsten Tage wird es dann nochmal heißer, beziehungsweise morgen am Donnerstag knacken wir nochmal die 30 Grad mit 31 bis 33. Das könnte so ein letztes Aufbäumen des Sommers 2026 sein.
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2: Ist schnell gesagt, weil noch nichts los ist, falls ihr schon was gesehen habt, Staus oder irgendwelche Blitzer, dann wisst ihr Bescheid, gern jederzeit durchmelden. Per WhatsApp auch gern Sprachnachricht oder Anruf. Alles kostenlos, jederzeit unter der 0800 50 65 3x0. Und alle Verkehrsinfos lest ihr auch immer nach auf radioton.de oder bequem in unserer Radioton-App. Euch eine gute Fahrt, kommt sicher an im Mittwoch. Jetzt mit der besten aktuellen Musik von Ed Sheeran und Martin Garrix. Und dieser Song lag echt 14 Jahre lang in der Schublade, bis sie ihn veröffentlicht haben. Wir beiden. Repeated. Gutes Duo, finde ich. Guten Morgen.

ganz sanft aus dem Bett gerollt mit Roxette, It Must Have Been Love. Millennium-Hit bei Radioton. Und nach einem sanften Aus-dem-Bett-Roller darf auch ein energetischer Start in den Tag sein. Sind wir uns einig, oder? Juan, adios, Libido. Ich bin Caro Hoffmann. Schön, dass ihr heute Morgen bei uns seid. Kommt gut raus.

0: vor sechs und so langsam ist schon ein bisschen ein Hauch von Herbststimmung da in der Tonregion, oder? Ich glaube, viele nehmen sich zum Anlass, dass es halt jetzt doch so ein bisschen kühler war die letzten Tage und ein bisschen regnerisch zwischendurch. Ich weiß, es geht heute nochmal los mit dem Sommer, weil es so ein bisschen heißer wird, wieder mit bis zu 28 Grad, aber trotzdem, wir sehen schon teilweise das Laub und wir fühlen schon teilweise diese gemütliche Jahreszeit und da gehört natürlich auch Kürbis dazu. Jeder Mensch in Deutschland isst rechnerisch mehr als ein Kilogramm pro Jahr und die Anbaufläche von Speisekürbissen in Deutschland ist ungefähr so groß wie die Fläche von Lorch im Ostalbkreis, Kupferzell im Hohenlohekreis oder Weikersheim im Main-Tauber-Kreis, also 53 Quadratkilometer. Jetzt haben wir die Tage schon über die frühe Weinlese in der Tonregion gesprochen und auch die Kürbisse sind ein paar Wochen früher dran als sonst vielleicht. Ja, weil es eben so heiß war. Nächste Woche geht es so richtig los mit der Ernte. Das Wetter war herausfordernd für die Kürbisbauern und Familie Feldmeier zum Beispiel baut seit 30 Jahren im Bopfinger Stadtteil Osterholz unterm Ipf Kürbisse an. Margit Feldmeier ist bei mir. Guten Morgen.
1: Grüß Gott.
0: Vor allem im Juni und Juli, Frau Feldmeier, wo der Kürbis seine Früchte bildet, gab es eben das Problem zu wenig Regen, zu große Hitze. Was heißt das denn jetzt für Ihre Kürbisse unterm Ipf?
1: Die Qualität ist soweit gut. Mir wird halt ein bisschen weniger ernten, aber ja. Hauptsache die Qualität passt.
0: Also kleine Kürbisse, aber die schmecken gut. Es gibt ja jetzt keine Maschinen, Frau Feldmeier. Sie zwicken das alles von Hand ab. Stichwort Ernte, bevor es jetzt losgeht. Haben Sie da so ein Gymnastikprogramm für Ihre Hände und Finger, so zur Muskelkatervorbeugung?
1: Nee, da kriegt man keinen.
0: Da kriegt man keinen, okay, alles klar.
1: Ich krieg keinen.
0: Jetzt habe ich trotzdem von Hokkaidos mit Sonnenbrand gelesen dieses Jahr. Manche Bauern haben da Probleme. Wie ist das bei Ihnen?
1: Also ich habe jetzt noch nichts festgestellt.
0: Aber das gibt es tatsächlich, Kürbissonnenbrand?
1: Ja, das ist dann so eine hellgraue Fläche, wo der Kürbis verbrannt ist.
0: Das habe ich nämlich noch nie gehört, aber dann haben die Hokkaido-Kürbisse bei Ihnen einfach, die Blätter sind groß genug drüber.
1: Ja, da habe ich noch nichts festgestellt.
0: Wir wollen jetzt natürlich, Frau Feldmeier, uns auch auf den Kürbiskauf vorbereiten, bevor die Stände wieder aus dem Boden schießen. Können wir denn einen richtig guten Hokkaido zum Beispiel von außen erkennen?
1: Nein, eigentlich nicht. Okay. Aber es sollte immer der Schnörpfel oben am Kürbis drauf sein. Wenn der beim Hokkaido abgebrochen ist, dann ist er offen. Mhm. Und dann müsste man auch gleich verwerten.
0: Okay, also dann achten wir immer drauf, dass das Grüne oben drauf ist.
1: Ja, oder beim Hokkaido muss das verkorkt sein.
0: Jetzt haben Sie wahrscheinlich so viel Kürbis die nächsten Wochen in allen Farben und Formen, dass er Ihnen irgendwann komplett zum Hals rauskommt, oder?
1: Nein, das geht.
0: Okay. Was ist denn Ihr Lieblingskürbisrezept? Ist es tatsächlich die Suppe?
1: Die Suppe und auf dem Backblech der Hokkaido in Schnitze, mit Öl gebacken, so 20 bis 25 Minuten.
0: Also, Tipp von der Expertin Margit Feldmeier, Kürbisbäuerin aus Bopfingen, aus dem Stadtteil Osterholz. Unterm Ipf gibt's auch in ein bis zwei Wochen wieder Kürbisse. Also vielen Dank Ihnen schon mal und viel Spaß beim Zwicken.
1: Dankeschön.
0: Mach's gut, ciao.
1: Danke, tschüss.
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6: Ich bin Maxi Schwab. Guten Morgen. Schwäbisch Gmünd sucht wieder traditionell die Gselskönigin und den Gselskönig. Wer selbstgemachte Marmelade einreichen möchte, kann seine Kreation noch bis zum 5. September beim i-Punkt am Marktplatz abgeben. Dazu gehören auch das Rezept und die Kontaktdaten. Dazu bekommen alle Teilnehmer 2 Wochenendtickets für die Gartenmesse Garten, Gold und Gsels mit 120 Ausstellern. Gekürt wird dann die neue Gselskönigin und der neue Gselskönig am 20. September um 14 Uhr im Remspark. Maxi Schwab, Radio Ton, Schwäbisch Gmünd.
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7: Ich bin Dirk Justes. Die Klimakrise ist heute das große Thema bei der Kabinettsklausur der Bundesregierung. Die Koalition berät unter anderem, wie man am besten mit den Folgen umgeht. Gestern ging es schon um die wirtschaftliche Lage in Deutschland. Da will die Regierung Tempo machen, um mehr Wachstum hinzukriegen. Die CSU droht mit einem Veto gegen die geplante Zuckersteuer. Grund sind Pläne aus dem SPD-Finanzministerium. Danach sollen auch Zero-Getränke und Säfte besteuert werden. Das geht der Union zu weit. Die Steuer soll mehr Geld bringen und Hersteller dazu bewegen, weniger Zucker zu verwenden. Im Fall des geheimen Waffendepots bei Berlin gibt es neue Details. Laut Spiegel soll der Tatverdächtige für russische Geheimdienste gearbeitet haben. Der 24-Jährige wird verdächtigt, Anschläge und Sabotage in NATO-Staaten vorbereitet zu haben. Er sitzt in Rumänien in U-Haft. Der Handelsstreit zwischen Kanada und den USA eskaliert weiter. Die kanadische Regierung hat jetzt Vergeltungszölle im Wert von 20 Milliarden Dollar angekündigt. Am Wochenende waren Verhandlungen zwischen den USA und Kanada gescheitert. Daraufhin verhängten die USA Strafzölle gegen den Nachbarn. US-Country-Sängerin Dolly Parton ist tot. Das hat ihre Familie mitgeteilt. Parton wurde 80 Jahre alt. Sie hatte zuletzt mit gesundheitlichen Problemen zu kämpfen und musste geplante Auftritte absagen. Zu ihren größten Hits gehörten Jolene und 9 to 5.
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8: Ja, um die 13, 14 Grad aktuell. Ich gebe es jetzt schon, meine Sitzheizung im Auto ging heute Morgen an. Wetterfrau Madeline Willers, das kommt aber noch ganz anders.
9: Einen schönen guten Morgen. An der Jagst, am Neckar und am Kocher bringt uns der Mittwoch freundlicheres Wetter als der Dienstag. Am Vormittag kann zwar noch der ein oder andere Regentropfen dabei sein, aber ab dem Mittag kommen immer mehr Sonnenstrahlen dazu und die Temperaturen steigen bis zum Nachmittag auf sommerliche Werte. Dabei kratzen sie an der 30-Grad-Marke. Also, morgens darf der Regenschirm noch griffbereit bleiben. Ab dem Mittag kommt dann so langsam die Sonnenbrille zum Einsatz.
8: Ja, und dann entzwiebeln wir uns. Danke dir, schau mal auf die Straßen.
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8: Ja, noch relativ ruhig auf den Straßen, jetzt um 6:03. Bietigheim-Bissingen B27 zwischen der Kammgarn-Spinnerei und Karl-May-Allee. Schon leichte Verzögerung an der Baustelle, 4 Minuten Zeitverlust und die A6 Heilbronn Richtung Mannheim zwischen Sinsheim Rüdesheim Süd und Sinsheim 1 Kilometer stockend und 2 Minuten plus. Vorsicht Blitzer stehen in Schwäbisch Gmünd, Rehnenhof-Wetzgau, die Deinbacher Straße bei 30. Radiotonhörer Timo meldet, den Blitzeranhänger in Heilbronn-Neckar-Gerthach steht immer noch in der Frankenbacher Straße bei 30. Danke dir. Und Blitzeranhänger in Ellwangen-Darkinger Straße in der 30er-Zone. Falls ihr Ergänzung habt, macht das wie Timo, durchklingeln oder eine WhatsApp schicken 0800 50 65 und dreimal die 0. Und alle Verkehrsinfos liest ihr jederzeit nach auf radioton.de oder in unserer App. Gute Fahrt, kommt mir sicher an.
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8: Ja, fast ohne Megis, der liegt noch krank im Bett. Wir schicken weiter gute Besserung. Ja, und ein bisschen frustrierend ist es schon, denn was wir wissen nichts, zumindest nichts Genaues. 15.000 Menschen, die bei Audi Neckarsulm um ihre Zukunft bangen, hätten sich das gestern anders vorgestellt. Denn VW-Chef Oliver Blume hat sich im Werk in Wolfsburg den Beschäftigten gestellt. Zum ersten Mal seit diese massiven Sparpläne und drohende Werksschließungen öffentlich sind. Aber viele Fragen bleiben offen. Was sagt eigentlich Neckarsulms Oberbürgermeister Steffen Hertwig dazu? Wir hören noch mal rein gleich um 10 nach 6. Bleibt dran. Guten Morgen.
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0: 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Und es ist leider das eingetreten, was zu befürchten war. Zitat Steffen Hertwig, Oberbürgermeister aus Neckarsulm. Das ist eure Radioton Morning Show am Mittwoch natürlich. Und was ist das für ein Kommentar? Ja, es geht um Volkswagen und um die Zukunft des Audi-Werks in Neckarsulm. Denn VW-Chef Oliver Blume hat sich im Werk in Wolfsburg gestern ja den Beschäftigten gestellt. Zum ersten Mal, seit die krassen Sparpläne und die drohenden Werksschließungen öffentlich wurden. Aber rausgekommen ist nicht wirklich viel. Steffen Hertwig hat sich deswegen auf Facebook geäußert. Konzernchef Oliver Blume hat ja angekündigt, dass innerhalb der nächsten 6 bis 12 Monate Perspektiven für alle Standorte geschaffen werden sollen. Zitat Oberbürgermeister Neckarsulm, daran werde ich ihm beim Wort nehmen. Und wir mussten ihn gestern natürlich trotzdem noch fragen, wie die Stimmung ist. Die natürlich nicht gut, weil die Zukunft für dieses Audi-Werk in Neckarsulm weiter bedroht ist und weiter keine konkreten Aussagen da sind. Und Steffen Hertwig fordert unter anderem intelligentere Lösungen, wie das ja auch viele Politiker-Kollegen tun. Wir wollten von ihm wissen, was wären denn diese intelligenteren Lösungen unter anderem fürs Audi-Werk in Neckarsulm?
1: Das will ich gar nicht bewerten. Das ist Aufgabe des Konzernvorstands, das ist Aufgabe der jeweiligen Werkleitungen. Schließungen sind tatsächlich das Allerschlechteste, was uns drohen könnte. Was aber konkret intelligentere Lösungen bedeutet, das ist etwas, was wirklich innerhalb des Volkswagen-Konzerns erarbeitet werden muss. Dazu sind die da und diese Aufgabe kann ihnen auch niemand anderes abnehmen.
0: Sollte, was wir alle nicht hoffen, das Audi-Werk in Neckarsulm wirklich schließen müssen, was wären denn die Folgen für die Stadt?
1: Es hätte dramatische und weitreichende Folgen natürlich für die Stadt Neckarsulm, aber machen wir uns nichts vor, bei 15.000 Beschäftigten, die aus der gesamten Region Heilbronn-Franken stammen, und bei den vielen Zulieferern, die ja an diesem Berg hängen, hätte diese Schließung für die gesamte Region Heilbronn-Franken dramatische Auswirkungen, die ich so im Detail gar nicht bewerten kann und auch nicht bewerten möchte, aber die Folgen wären sehr weitreichend.
0: Sagt der Neckarsulmer Oberbürgermeister Steffen Hertwig. Ja, gestern hat sich VW-Chef Oliver Blume den Beschäftigten gestellt. Wirklich konkrete Aussagen gab es dabei nicht, nur dass es in den nächsten 6 bis 12 Monaten geklärt sein soll, wie es unter anderem mit dem Audi-Werk in Neckarsulm weitergeht. Das Bangen geht also weiter und wir bleiben natürlich dran für euch.
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25. Mittwochmorgen, der 26. August. Und wir machen nach dem Herbststart gefühlt nochmal eine Rolle rückwärts. Heute dürfen Sneaker wieder gegen Sommerschlappen getauscht werden und Langarmshirts so langsam gegen luftige Tops, zumindest am Nachmittag. 28 Grad, also alle, die noch die 10er-Karte fürs Freibad voll machen müssen oder aufbrauchen, die nächsten 3 Tage, gehören euch. Ich gehöre auch dazu. Schönen guten Morgen mit Taylor Swift.

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8: Ich bin Maxi Schwab. Guten Morgen. Neben dem geplanten Sportwochenende mit Hochsprung, Fußball und Eishockey formiert sich in Heilbronn auch weiter Widerstand gegen den geplanten Verkauf des Hospitalgrüns. Die Bürgerinitiative Soleo retten, Ausverkauf stoppen will den Grundsatzbeschluss des Gemeinderats vom 27. Juli kippen und startet dafür ein Bürgerbegehren. Nach Angaben der Initiative sind hierfür wohl 6.000 Unterschriften von Heilbronnern zu sammeln. Insgesamt kritisiert wird vor allem der geplante Abriss des Soleo und des Parkhauses sowie die geplante Neubebauung durch die Schwarz-Stiftung. Los geht die Unterschriftensammlung am Samstag um 17 Uhr mit einer Auftaktkundgebung am Bollwerksturm. Dafür will die Initiative auch nochmal die Bürger sensibilisieren. Genug Menschen dürften sich an diesem Sportwochenende auf jeden Fall in der Innenstadt tummeln. Maxi Schwab, Radioton, Heilbronn.
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9: Ich bin Dirk Justes. Die Klimakrise ist heute das große Thema bei der Kabinettsklausur der Bundesregierung. Die Koalition berät unter anderem, wie man am besten mit den Folgen umgeht. Gestern ging es schon um die wirtschaftliche Lage in Deutschland. Da will die Regierung Tempo machen, um mehr Wachstum hinzukriegen. Die CSU droht mit einem Veto gegen die geplante Zuckersteuer. Grund sind Pläne aus dem SPD-Finanzministerium. Danach sollen auch Zero-Getränke und Säfte besteuert werden. Das geht der Union zu weit. Die Steuer soll mehr Geld bringen und Hersteller dazu bewegen, weniger Zucker zu verwenden. Im Fall des geheimen Waffendepots bei Berlin gibt es neue Details. Laut Spiegel soll der Tatverdächtige für russische Geheimdienste gearbeitet haben. Der 24-Jährige wird verdächtigt, Anschläge und Sabotage in NATO-Staaten vorbereitet zu haben. Er sitzt in Rumänien in U-Haft. Der Handelsstreit zwischen Kanada und den USA eskaliert weiter. Die kanadische Regierung hat jetzt Vergeltungszölle im Wert von 20 Milliarden Dollar angekündigt. Am Wochenende waren Verhandlungen zwischen den USA und Kanada gescheitert. Daraufhin verhängten die USA Strafzölle gegen den Nachbarn. US-Country-Sängerin Dolly Parton ist tot. Das hat ihre Familie mitgeteilt. Parton wurde 80 Jahre alt. Sie hatte zuletzt mit gesundheitlichen Problemen zu kämpfen und musste geplante Auftritte absagen. Zu ihren größten Hits gehörten Jolene und 9 to 5.
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10: Ja, und jetzt bei der teils diesigen Suppe da draußen schwer zu glauben, was heute auf uns zukommt, Wetterfrau Madeleine Villers.
11: Guten Morgen in die Thurn-Region. Zwischen Kraichgau und Ostalb geht jetzt so langsam die Sonne auf und der Mittwoch zeigt sich zum Glück heute wieder freundlicher als gestern. Am Vormittag kann noch der ein oder andere Regentropfen dabei sein, aber ab dem Mittag kommt dann immer häufiger die Sonne zum Vorschein und die Temperaturen klettern bis zum Nachmittag auf sommerliche Werte, knapp an der 30-Grad-Marke. Ja, der Radio Thurn 3-Tage-Wettertrend bleibt zunächst sommerlich. Morgen sind örtlich bis zu 32 Grad möglich. In der Nacht zum Freitag können sich jedoch einzelne Gewitter bilden. Am Freitag und Samstag gehen die Temperaturen wieder etwas zurück und pendeln sich im mittleren 20-Grad-Bereich ein, bei einem Mix aus Sonne und Wolken.
10: Und wir schauen noch auf die Straßen in 12 Sekunden.
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10: Um ganz genau 6:45 noch nichts los in der Thurn-Region, zumindest nichts Nennenswertes. 2 Minuten Zeitverlust habt ihr auf der A6 Heilbronn Richtung Mannheim zwischen Sinsheim Süd und Wiesloch-Raunberg, hier 1 Kilometer stockender Verkehr. Ansonsten freie Fahrt, falls ihr was gesehen habt, Staus oder Blitzer, dann gern durchklingeln, immer kostenlos 0800 50 65 und dreimal die 0. Es blitzt einmal in Schwäbisch Gmünd, Rehnenhof, Wetzgau, Deinbacher Straße in der 30er-Zone. Blitzeranhänger haben wir immer noch in Heilbronn-Neckar-Gartach, Frankenbacher Straße 30 erlaubt und Radio-Tonhörerin Biggi meldet einen Anhänger in Ellwangen in der Dalkinger Straße bei 30. Euch allen eine gute Fahrt, kommt mir sicher an und lest alle Verkehrsmeldungen immer bequem nach auf radiothurn.de oder in unserer App. Guten Morgen, One Republic, need your love.

0: 6:41 und unser Deal für euch. 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
0: Ja, ab nächster Woche. Wir verstecken zwei ganz bestimmte Hits in der Morningshow. Und läuft einer, gibt's dafür einen 500-Euro-Kaufland-Gutschein. 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Also, worauf wartet ihr? Falls noch nicht geschehen, Marina aus Obereisesheim hat schon vorbildlich mitgemacht. Für dich muss Coldplay dabei sein, Paradise, ein Song, der dich an ein ganz bestimmtes Erlebnis erinnert.
2: Richtig, das war unser erster gemeinsamer Urlaub.
0: Paradise?
2: Genau. Entsprechend dann Paradies, genau. Mhm. Ja, ich weiß jetzt zu der Zeit damals, haben wir den Film jetzt gehört irgendwie, hatten wir da halt so eine spezielle Verbindung dann mit dem Song. Und in der Zeit waren wir dann das erste Mal zusammen im Urlaub, genau.
0: In welchem Paradies wart ihr dann da?
2: In Kroatien.
0: Ah,
2: ja.
0: Strand, Cocktails, Sonnenuntergang, ne?
2: Sozusagen, genau.
0: Sehr gut. Ja, also ja. Damit hast du schon alles richtig gemacht, weil damit bist du im Lostopf natürlich. Ich drück die Daumen und wer weiß.
2: Dankeschön.
0: Und dann sage ich liebe

Guten Morgen. Ja, teilweise noch diesige Nebelsuppe in der Tonregion. Vielleicht fällt es ein bisschen schwer, so in den Tag zu starten. Aber wir können uns schon mal die Sonne vorstellen. Die kommt nämlich in den nächsten Stunden dann auch raus. Und dazu gibt's jetzt einen sonnigen Miles Smith, die beste aktuelle Musik bei Radioton. Nice to meet you. Guten Morgen.

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11: Ich bin Maxi Schwab. Guten Morgen. Schwäbisch Gmünd sucht wieder traditionell die Gselskönigin und den Gselskönig. Wer selbstgemachte Marmelade einreichen möchte, kann seine Kreation noch bis zum 5. September beim i-Punkt am Marktplatz abgeben. Dazu gehören auch das Rezept und die Kontaktdaten. Dazu bekommen alle Teilnehmer 2 Wochenendtickets für die Gartenmesse Garten, Gold und Gsels mit 120 Ausstellern. Gekürt wird dann die neue Gselskönigin und der neue Gselskönig am 20. September um 14 Uhr im Remspark. Maxi Schwab, Radio Ton, Schwäbisch Gmünd.
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12: Ich bin Dirk Justes. Tag 2 der Kabinettsklausur der Bundesregierung. Hauptthema ist heute das Klima. Die Koalition berät, wie man sich am besten gegen Hitze, Dürre und Co. aufstellt. Gestern ging es schon um die Wirtschaft. Da soll das Kabinett Tempo bei den Reformen machen, sagte Kanzler Merz. Die CSU will die geplante Zuckersteuer so nicht mittragen. Das Landwirtschaftsministerium droht mit einem Veto gegen die Pläne des SPD-Finanzressorts. Demnach sollen auch Zero-Getränke und Säfte besteuert werden. Die Union kritisiert, dass die Vorschläge über die Empfehlungen von Experten hinausgehen. Das Klimaphänomen El Niño macht sich in Zentralamerika immer heftiger bemerkbar. Nach Honduras haben jetzt auch Panama und El Salvador Dürrealarm ausgerufen. Alle Länder leiden unter extremer Trockenheit. Auch der Schiffsverkehr im Panama-Kanal musste schon eingeschränkt werden. Die Musikwelt trauert um eine ihrer ganz Großen. Dolly Parton ist im Alter von 80 Jahren verstorben. Parton wurde mit Hits wie Jolene oder 9 to 5 weltberühmt. Außerdem sorgte sie mit ihrer Imagination Library dafür, dass Millionen Bücher kostenlos an Kinder verschickt wurden. Ein Lottospieler aus Schleswig-Holstein hat den Euro-Jackpot geknackt. Der Tipper hatte alle Zahlen richtig angekreuzt und damit fast 40 Millionen Euro abgeräumt. Erst Anfang August hatte ein Spieler aus Nordrhein-Westfalen beim Euro-Jackpot mehr als 32 Millionen gewonnen.
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3: Ja, und die Thurn-Region so ein bisschen zweigeteilt, teilweise noch recht diesig neblig wie ihr in Heilbronn. An anderen Orten ist es schon aufgeklärt, Wetterfrau Martin Willers.
13: Ja, da hast du vollkommen recht, Caro. Also am frühen Morgen kann es örtlich noch ziemlich neblig sein, so wie aktuell ja bei uns hier in Heilbronn. In höheren Lagen klart es zum Glück schon auf und dort zeigt sich bereits schon die ersten Sonnenstrahlen. Im Tagesverlauf erwartet uns dann überall in der Thurn-Region ein freundlicher Mix aus Sonne und Wolken. Richtung Ostalb kann jedoch auch noch der ein oder andere Regentropfen mit dabei sein. Aber bis zum Nachmittag steigen die Temperaturen auf sommerliche, angenehme 28 Grad. Und aktuell um kurz nach 7 Uhr messen wir in Bad Wimpfen im Landkreis Heilbronn 13 Grad, in Künzelsau im Hohenlohe-Kreis 12 und in Heidenheim ja, liegen wir ebenfalls bei 12 Grad. Also am frühen Morgen am besten noch so eine leichte Übergangsjacke wählen. Und ja, ab dem Mittag kehrt dann so langsam das T-Shirt-Wetter zurück. Und wir schauen auf die Straßen. Dankeschön.
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3: Gleich 7:04, am längsten dauert es auf der B27 an der Baustelle zwischen der Kammgarnspinnerei und Karl-May-Allee in Bietigheim-Bissingen. 6 Minuten Zeitverlust. Vorsicht auf der A6 Heilbronn Richtung Nürnberg zwischen dem Kreuz Mainzberg und Bretzfeld. Defektes Fahrzeug und A6 Heilbronn Richtung Nürnberg zwischen Bretzfeld und Öhringen wohl nochmal ein defektes Fahrzeug, also besser mal doppelt Vorsicht. A6 Heilbronn Richtung Mannheim zwischen Sinsheim Süd und Sinsheim sind es 3 Kilometer stockender Verkehr und 4 Minuten Zeitverlust. Und wir schauen noch auf die Blitzer in Schwäbisch Gmünd, Rehnenhof, Wetzgau, Deinbacher Straße blitzt bei 30. Blitzeranhänger steht in Heilbronn-Neckar-Gartach in der Frankenbacher Straße 30 erlaubt und Elbangen die Dalkinger Straße auch in der 30er-Zone. Ihr lest alles nach auf radioton.de oder in unserer App und meldet uns eure Staus und Blitzer auch jederzeit kostenlos 0800 50 65 3. Die Null. Gute Fahrt.
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3: Fast ohne Megis, der kuriert sich diese Woche aus. Den hat es ein bisschen erwischt. Gute Besserung an der Stelle. So, und ihr heute Morgen vielleicht noch schnell eine Einkaufsliste geschrieben und dann gemerkt, ha, das gute Gewürz, Olivenöl und Waschmittel sind gleichzeitig leer. Endgegner. Aber wir sorgen dafür, dass euch jede noch so große Einkaufsrechnung nicht aus der Fassung bringt. Denn wir haben 1.000 Euro Einkaufsbudget für euch. Sichert ihr euch heute Morgen fürs Lieblingssongs wünschen. Wie genau es geht, das erklären wir gleich nochmal und ziehen auch einen Gewinner oder eine Gewinnerin um 7:12. Klickt euch rein, radioton.de für alle Infos.
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0: Ab Montag, und ihr konntet die letzten Wochen fleißig mitentscheiden, welche Hits sind 1000 Euro wert, welche zwei Songs verstecken wir ab Montag in der Morningshow. Und schon fürs Wünschen gibt's jetzt nochmal 1000 Euro Kaufland-Einkaufsgutschein für einen oder eine von euch. Es ist eine Sie, darf ich schon mal verraten. Und ihr Wunsch macht happy. Pharrell Williams möchte sie hören. Sie kommt aus Tauberbischofsheim. So mehr verrate ich jetzt aber nicht. Ich weiß nicht, ob sie uns auf dem Schirm hat. Und ich klingel jetzt einfach mal durch bei ihr. Mal schauen, ob sie rangeht.
2: Ja, hallo?
0: Ja, hallo, guten Morgen. Ist hier die Anke?
2: Da ist die Anke.
0: Hallo, kannst du dir denken, wer dran ist, Anke?
2: Ja, klar, hört man doch.
0: Hört man das? Okay, gut. Guten Morgen erstmal.
2: Guten Morgen.
0: Bei was erwische ich dich denn gerade?
2: Schon mitten bei der Arbeit.
0: Ach so, was arbeitest du, Anke?
2: Ich zahle das Kindergeld aus für die Familie.
0: Ah, dann störe ich dich gerade bei einer wichtigen Arbeit. Ich hoffe, dass du dich jetzt nicht verrechnest. Machst du kurz Rechenpause für mich vielleicht?
2: Mach ich, kein Thema.
0: Anke, kannst du dir denken, warum ich durchrufe, Mensch?
2: Ich hoffe.
0: Warum könnte es denn sein?
2: Ich hoffe auf einen 1000-Euro-Gutschein.
0: Sag mal,
2: für ganz viel sächsischen Leberkäse.
0: Also, sächsischer Leberkäse ist dein Favorite zum Essen?
2: Immer noch, ja.
0: Ach so, 1000 Euro, ja, wie kommst du da denn jetzt ran? Haben wir da irgendwas im Angebot gerade oder wie?
2: Ich habe tatsächlich da was im Angebot. Wenn man sich so zwei Lieder aufschreibt, die man gern hören würde als 1000-Euro-Hit, gibt es einen 1000-Euro-Gutschein.
0: Das hast du gemacht, liebe Anke?
2: Das habe ich gemacht, natürlich.
0: Bist du dir da sicher?
2: Bin ich mir ganz sicher.
0: Na gut, dann gehen wir das jetzt nochmal durch. Also du hast dir zwei Hits gewünscht für die 1000-Euro-Hits. Ich bin
2: richtig
0: dran und du bist
2: gut,
0: jetzt,
2: ne,
0: in der Show. Und deshalb gibt es einen 1000-Euro-Gutschein für dich.
2: Super, danke. Oh, das ist geil. Oh, Entschuldigung, sagt man

0: Wünsche wünschen und diese Wünsche, die zählen wir jetzt alle aus. Denn jetzt müssen wir ja die 2000-Euro-Hits ermitteln quasi, die euch ab nächstem Montag dann die Einkaufsgutscheine sichern. Alle Infos auch nochmal auf radioton.de.
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0: Morgen, guten Morgen. Caro hier im Morgen bei Radio Turmwetter. Frau Madeleine Willers ist auch da. Hallo.
1: Guten Morgen.
0: Jetzt mal Frage an euch. Ist für euch eigentlich nur Spätsommer oder eher schon Frühherbst? Ja? Gestern Abend habe ich zum ersten Mal wieder die Kuschelsocken zum Einschlafen gebraucht. Auf Instagram sagen 63% von euch in unserer Radio-Ton-Story, ich bin noch im Sommermodus. Wie sieht es denn in den nächsten Tagen aus, Madeleine? Und bist du eigentlich noch im Sommermodus oder schon Frühherbst bei dir?
1: Ja, also das Wetter kann sich offenbar selbst noch nicht so richtig entscheiden. Also wir befinden uns schon so langsam in der Übergangsphase zum Herbst. Ich persönlich, ja, ich bin ja immer bis zu meinem Geburtstag am 5. September immer im Sommermodus. Also davor darf noch kein Herbst anfangen, okay. Da bin ich ganz kritisch.
0: Gut.
1: Ja, also heute können wir ab dem Mittag mal wieder die Sonnenbrille so langsam rausholen. Die Temperaturen steigen dabei auf angenehme 28 Grad. Und am Donnerstag, Caro, ja, sind wieder über 30 Grad angesagt mit ganz vielen Sonnenstrahlen. Also da dreht sozusagen der Sommer nochmal so richtig auf.
0: Das ist sehr gut, weil ich habe noch eine 10er-Karte fürs Freibad und die ist noch nicht aufgebraucht. Das heißt, kann ich dann ab morgen machen. Ne?
1: Auf jeden Fall, ja. Wo du allerdings aufpassen solltest, in der Nacht zum Donnerstag. Also Donnerstag auf Freitag können allerdings örtlich sich Gewitter bilden und am Freitag ja, wird es leider wieder kühler und wechselhafter. Aber am Wochenende pendeln sich die Temperaturen dann wieder um die 25 Grad ein bei einem überwiegend freundlichen Mix aus Sonne und Wolken.
0: So, also für alle, die wie ich die 10er-Karte noch nicht voll haben, nochmal ins Freibad am besten am Donnerstag. Jetzt gehen wir da halt alle hin, aber passt
1: genau.
0: Ja. Danke, Madeleine.
1: Guten Morgen.
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0: Mit Leonie.

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13: Übrigens, Schwäbisch Hall ist bekannt für seine beeindruckenden Freilichtspiele. Auf der 54-stufigen Treppe vor der Stadtkirche St. Michael.
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15: Ich bin Maxi Schwab. Guten Morgen. Neben dem geplanten Sportwochenende mit Hochsprung, Fußball und Eishockey formiert sich in Heilbronn auch weiter Widerstand gegen den geplanten Verkauf des Hospitalgrüns. Die Bürgerinitiative Soleo retten, Ausverkauf stoppen, will den Grundsatzbeschluss des Gemeinderats vom 27. Juli kippen und startet dafür ein Bürgerbegehren. Nach Angaben der Initiative sind hierfür wohl 6.000 Unterschriften von Heilbronnern zu sammeln. Insgesamt kritisiert wird vor allem der geplante Abriss des Soleo und des Parkhauses sowie die geplante Neubebauung durch die Schwarz-Stiftung. Los geht die Unterschriftensammlung am Samstag um 17 Uhr mit einer Auftaktkundgebung am Bollwerksturm. Dafür will die Initiative auch nochmal die Bürger sensibilisieren. Genug Menschen dürften sich an diesem Sportwochenende auf jeden Fall in der Innenstadt tummeln. Maxi Schwab, Radio Ton, Heilbronn.
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16: Ich bin Dirk Justus. Tag 2 der Kabinettsklausur der Bundesregierung. Hauptthema ist heute das Klima. Die Koalition berät, wie man sich am besten gegen Hitze, Dürre und Co. aufstellt. Gestern ging es schon um die Wirtschaft. Da soll das Kabinett Tempo bei den Reformen machen, sagte Kanzler Merz. Die CSU will die geplante Zuckersteuer so nicht mittragen. Das Landwirtschaftsministerium drohte mit einem Veto gegen die Pläne des SPD-Finanzressorts. Demnach sollen auch Zero-Getränke und Säfte besteuert werden. Die Union kritisiert, dass die Vorschläge über die Empfehlungen von Experten hinausgehen. Das Klimaphänomen El Niño macht sich in Zentralamerika immer heftiger bemerkbar. Nach Honduras haben jetzt auch Panama und El Salvador Dürrealarm ausgerufen. Alle Länder leiden unter extremer Trockenheit. Auch der Schiffsverkehr im Panama-Kanal musste schon eingeschränkt werden. Die Musikwelt trauert um eine ihrer ganz Großen. Dolly Parton ist im Alter von 80 Jahren verstorben. Parton wurde mit Hits wie Jolene oder 9 to 5 weltberühmt. Außerdem sorgte sie mit ihrer Imagination Library dafür, dass Millionen Bücher kostenlos an Kinder verschickt wurden. Ein Lottospieler aus Schleswig-Holstein hat den Euro-Jackpot geknackt. Der Tipper hatte alle Zahlen richtig angekreuzt und damit fast 40 Millionen Euro abgeräumt. Erst Anfang August hatte ein Spieler aus Nordrhein-Westfalen beim Euro-Jackpot mehr als 32 Millionen gewonnen.
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17: Guten Morgen. In Heilbronn-Franken, im Main-Tauber-Kreis und auf der Ostalb wird es heute sommerlich warm. Bis zum Nachmittag steigen nämlich die Temperaturen auf angenehme 28 Grad.
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19: Wir dürfen hier nicht in die Werbung reinreden. Kannst du noch mal anfangen, bitte?
17: Ja, jetzt geht's noch mal los, ja. Einen schönen guten Morgen. In Heilbronn-Franken, im Main-Tauber-Kreis und auf der Ostalb wird es heute sommerlich warm. Bis zum Nachmittag steigen die Temperaturen nämlich auf angenehme 28 Grad. Am frühen Morgen kann es örtlich noch ziemlich neblig sein, wie auch hier in Heilbronn. In den höheren Lagen klart der Himmel dagegen bereits auf und dort zeigen sich schon die ersten schönen Sonnenstrahlen. Im Tagesverlauf erwartet uns dann überall in der Tonregion ein freundlicher Mix aus Sonne und Wolken. Richtung Ostalb kann jedoch noch der ein oder andere Regentropfen mit dabei sein. Ja, der Radio-Thurn-3-Tage-Wettertrend bringt uns morgen noch einmal richtig sommerliche Temperaturen. Örtlich klettern die Werte auf bis zu 32 Grad. In der Nacht zum Freitag können sich dann einzelne Gewitter entwickeln. Der Freitag zeigt sich anschließend eher ein bisschen ungemütlich und wechselhaft. Am Wochenende wird es jedoch wieder freundlicher und die Temperaturen pendeln sich im mittleren 20-Grad-Bereich ein.
19: Puh, danke schön.
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19: Falls ihr euch fragt, was mit den Menschen im Radio los ist, ich habe einen falschen Knopf gedrückt.
17: Danke, alles Martin. Gut, Cowboy ist noch früher morgen.
19: 7:45, schauen wir in Ruhe auf die Straßen, nämlich nach Aalen B29a zwischen Aalen Unterkochen B19 und Aalen Ebert. 5 Minuten Zeitverlust. Vorsicht auf der A6 Heilbronn Richtung Nürnberg zwischen Bretzfeld und Öhringen. Ein defektes Fahrzeug und ein bisschen Zeitverlust auf der A6 Heilbronn Richtung Mannheim zwischen Sinsheim Süd und Wiesloch-Raunberg. 1 Kilometer stockender Verkehr und 2 Minuten plus. Außerdem haben wir in Bietigheim-Bissingen auf der B27 zwischen der Kammgarn-Spinnerei und Karl-May-Allee im dichten Verkehr 5 Minuten Zeitverlust. Und es stehen Blitzer. Einmal in Schwäbisch Gmünd, Rehnenhof, Wetzgau, Deinbacher Straße 30 erlaubt. Wer ist da noch? Guten Morgen.
20: Guten Morgen, hier ist Janette.
19: Hi, was gibt's von dir?
20: Ich wollte einen Blitzer melden und zwar in Leingarten in der Heilbronner Straße vor der Kirche.
19: Wie viel ist da erlaubt, Annette?
20: 30 darf man fahren.
19: Dankeschön. Ich wünsche dir einen tollen Mittwoch.
20: Gerne. Danke. Ciao. Gleichfalls. Ciao.
19: Und einen Anhänger haben wir noch in Ellwangen in der Dahlkinger Straße in der 50er-Zone. So, ich kriege jetzt meine Finger hier im Griff, damit da nichts mehr verrutscht. Und wir sprechen nach 2 Songs mal drüber, warum sich US-Soldaten freiwillig für 2 Jahre verpflichten und das für ein Videospiel. Was ist denn da los? Nach Shawn Mendes und alle Farben. Guten Morgen.
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0: fürs Militär verpflichten. Und das für ein Videospiel. 7:41 Uhr, Mittwochmorgen bei Radio Ton. Und ja, Urlaub kann man sich nehmen, um im trüben Herbstwetter dann vielleicht nochmal Sonne in der Karibik aufzutanken. Oder man spart sich eben dieses Kleingeld und verbarrikadiert sich rund um den 19. November in den eigenen vier Wänden. Nur damit man den seit über einem Jahrzehnt heiß ersehnten neuen Teil der Reihe vom Gangster-Videospiel Grand Theft Auto, zu Deutsch schwerer Autodiebstahl, GTA 6 in Ruhe zocken kann, bis die Augen viereckig werden. Dass das kein Witz ist aktuell, das weiß Maxi Schwab aus unserer Radioton-Redaktion.
1: Olaf Scholz, der wird zum einäugigen Piraten vor GTA 6. Solche ironischen Beiträge findet man zuhauf im Internet. So groß ist die Sehnsucht mancher Gamer nach dem neuesten Teil. Aber wie jetzt in Ruhe zocken? Ich hab da was für euch. Wie wär's vielleicht mit Resturlaub einreichen? Und mit etwas Glück entgeht ihr auch noch peinlichen Gesprächen am Weihnachtstisch über einzelne politische Ausrichtungen, wenn ihr da einfach schuften müsst.
2: Oh, oh, oh.
1: Ist der Urlaub schon verplant oder die Familie zu wichtig? Na dann hilft nur noch blau machen. Alternativ haben manche Internet-Hobby-Gynäkologen auch allen Ernstes im Winter dazu scherzhaft aufgerufen, ein Kind zu zeugen. In der Elternzeit im November hat man dann ja wahrscheinlich auch nichts anderes vor. Als allerletzte Hoffnung bleibt dann natürlich noch der Arbeitgeber. Gerade in den USA scheint man schon damit zu rechnen, dass die Leute einfach wegbleiben. Kein Witz, eine US-Firma namens Berger Motorsports hat angekündigt, am Tag der Veröffentlichung den Betrieb zu schließen. Und das als bezahlter freier Tag, kein Urlaubstag. Oder man ist einfach Soldat. Ein US-Armee-Bataillon hat Soldaten nämlich allen Ernstes 4 freie Tage für GTA 6 angeboten. Allerdings das Ganze nur als Anreiz für eine Verlängerung der Dienstzeit um mindestens 2 Jahre. Und 20 der 130 Beschäftigten sollen das Angebot jetzt schon angenommen haben.
2: Sir, yes, sir!
0: Also ich weiß nicht, da mag ich lieber Radiotonhörerin Carmen, die hier Bilder aus den Malediven reinschickt und dabei am Strand vor dem türkisenen Wasser Radioton im Livestream hört und sagt, funktioniert sehr gut mit der Box. Liebe Grüße zu dir. Besser als jedes Videospiel. Guten Morgen.

Millennium-Hit von Kelly Clarkson bei Radio Thun. Because of you. Because of you. 10:50 haben wir es und starten auch mit der besten aktuellen Musik rein in den Mittwoch. The Bausa, norwegisches Musiktrio, hat eine der Sommerhymnen 2026 rausgebracht. Dieser Sommervibe in Magnetic, der passt aber so gar nicht zur Entstehungsgeschichte. Die haben das Ding geschrieben im Januar 2026 in einer kleinen Ferienhütte direkt am norwegischen Ozean inmitten eines heftigen Schneesturms. Beweist aber, welche Vorstellungskraft die Jungs haben. Wir freuen uns heute auch auf 28.

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0: Celine Dion, 3:08 und die beste aktuelle Musik gibt's auch nach 8 mit Glockenbach. 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
16: Ich bin Maxi Schwab. Guten Morgen. Die Zukunft des Audi-Standorts Neckarsulm bleibt weiter offen. VW-Chef Oliver Blume hat bei der Betriebsversammlung gestern angekündigt, für alle Standorte Perspektiven entwickeln zu wollen. Konkrete Pläne für Neckarsulm gibt es aber noch nicht. Die Beschäftigten kritisieren jetzt die fehlende Klarheit. Auch der Audi-Gesamtbetriebsrat fordert konkrete Perspektiven für den Standort. Entscheidungen werden frühestens nach der VW-Aufsichtsratssitzung Anfang September erwartet. Klar ist immerhin, am 8. Oktober wird VW-Boss Blume bei der Betriebsratsversammlung in Neckarsulm erwartet. Im Rahmen des Besuchs möchte auch Neckarsulms OB Steffen Hertwig noch einmal beim Volkswagen-Chef vorstellig werden.
17: Ich nehme ihn auch ganz konkret beim Wort, dass diese Perspektiven, von denen er spricht, vom Volkswagen-Vorstand und der Werkleitung auch tatsächlich erarbeitet werden und alles getan wird, dem Standort Neckarsulm eine industrielle und belastbare Zukunft zu geben. Ich werde versuchen, mit ihm direkt ins Gespräch zu kommen und einen direkten Gesprächstermin vereinbaren zu können.
16: Maxi Schwab, Radio Thun, Neckarsulm.
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18: Ich bin Dirk Justus. Die Klimakrise ist heute das große Thema bei der Kabinettsklausur der Bundesregierung. Die Koalition berät unter anderem, wie man am besten mit den Folgen umgeht. Gestern ging es schon um die wirtschaftliche Lage in Deutschland. Da will die Regierung Tempo machen, um mehr Wachstum hinzukriegen. Die CSU droht mit einem Veto gegen die geplante Zuckersteuer. Grund sind Pläne aus dem SPD-Finanzministerium. Danach sollen auch Zero-Getränke und Säfte besteuert werden. Das geht der Union zu weit. Die Steuer soll mehr Geld bringen und Hersteller dazu bewegen, weniger Zucker zu verwenden. Im Fall des geheimen Waffendepots bei Berlin gibt es neue Details. Laut Spiegel soll der Tatverdächtige für russische Geheimdienste gearbeitet haben. Der 24-Jährige wird verdächtigt, Anschläge und Sabotage in NATO-Staaten vorbereitet zu haben. Er sitzt in Rumänien in U-Haft. In Köln startet heute die weltgrößte Computerspielmesse Gamescom. Erstmal nur für Fachleute, ab morgen können dann alle hin. Finanzminister Klingbeil hat der deutschen Computerspielbranche weitere Unterstützung zugesichert. Im Kölner Stadtanzeiger spricht er von 120 Millionen Euro in diesem und nächsten Jahr. Musikstars würdigen die verstorbene Country-Ikone Dolly Parton. Taylor Swift sagt, eine Welt ohne Dolly fühlt sich nicht real an. R&B-Sängerin Beyoncé schreibt auf ihrer Website, du warst der Maßstab, der Nordstern, kühn und brillant. Parton war gestern im Alter von 80 Jahren gestorben.
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19: Mit Wetterfrau Madeline Villas. Einen schönen guten Morgen. Der Mittwoch braucht heute Morgen in manchen Teilen in der Thurnregion noch so ein bisschen Anlauf. Zwischen Kraichgau und Ostalb halten sich nämlich örtlich noch einige Nebelfelder. Im Laufe des Vormittags setzt sich aber immer häufiger die Sonne durch und danach erwartet uns ein freundlicher Mix aus Sonne und Wolken. Nur Richtung Ostwürttemberg kann vereinzelt noch der ein oder andere Regentropfen fallen. Aber bis zum Nachmittag können die Temperaturen auf sommerliche und angenehme 28 Grad ansteigen. Und aktuell um kurz nach 8 Uhr messen wir in Flein im Landkreis Heilbronn 15 Grad, in Mulfingen im Hohen Lohekreis ebenfalls 15 und in Bopfingen auf der Ostalb liegen wir bei rund 14 Grad. Also jetzt noch Übergangsjacke und später wieder T-Shirt-Wetter.
20: Und wir schauen noch auf die Straßen.
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20: Um 4 nach 8, wir schauen auf die B27 nach Bietigheim-Bissingen zwischen der Kammgarn-Spinnerei und Karl-May-Allee im dichten Verkehr. 6 Minuten Zeitverlust. Außerdem Neresheim B466 zwischen dem Schweindorfer Kreuz und Neresheim-Omenheim im dichten Verkehr. 5 Minuten plus. Vorsicht auch auf der A6 Heilbronn Richtung Nürnberg. Zwischen Breitsfeld und Öhringen haben wir ein defektes Fahrzeug stehen. Zu den Blitzern. Einer steht in Leingarten, Heilbronner Straße vor der Kirche. 30 erlaubt haben Annette und Tanja entdeckt. Danke euch. Schwäbisch Gmünd, Rehnenhof, Wetzgau in der Deinbacher Straße, Blitz 230 und in Elwangen in der Dahlkinger Straße in der 30er-Zone. Ihr macht's genau wie Annette und Tanja. Durchklingeln oder WhatsApp schicken. Jederzeit kostenlos mit euren Staus und Blitzern. 0800 50 65 und dreimal die 0. Und alles lest ihr ganz bequem nach auf radioton.de oder in unserer App. Gute Fahrt! Kommt sicher an.
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20: Ja, dem Megis schick mal weiter gute Besserung und machen uns den Mittwoch schön. Und wie schön war der jetzt bitte schon für Anke aus Tauberbischofsheim?
23: Super, danke. Oh, das ist geil. Okay.
20: Denn sie hat sich 1000 Euro Einkaufsbudget gesichert, wie sie das gemacht hat und wie es denn jetzt weitergeht mit unseren 1000 Euro Hits bei Radio Thurn. Das klären wir gleich nochmal um 13 nach 8. Bleibt dran.
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0: romantischer Ed Sheeran und da hat sie sich doch tatsächlich noch mal reingemeldet, die Anke aus Tauberbischofsheim.
1: Was ich noch mal sagen wollte, because I'm happy.
0: Das passt sehr gut. Und sie bedankt sich noch bei Dan für diesen Song, für Happy. Da hat sie sich heute schon ordentlich Einkaufsbudget geschnappt. Wie es funktioniert hat, das hat sie selber noch mal erzählt.
1: Ich habe tatsächlich da was im Angebot. Wenn man sich so Lieder aufschreibt, die man gerne hören würde, als 1.000 Euro Hit, gibt es einen 1.000-Euro-Gutschein.
0: Und deshalb gibt es einen 1.000-Euro-Gutschein für dich.
1: Super, danke. Oh, das ist geil.
0: Sie sichert sich also schon mal das Einkaufsbudget für Kaufland und das könnt ihr auch tun. Denn ihr habt euch die letzten Wochen fleißig eure Lieblingssongs gewünscht. Jetzt haben wir aber auch genug davon gesammelt. Und zwei davon sind ab Montag regelmäßig bei uns in der Morning Show versteckt. Als 1.000-Euro-Hits läuft einer, gibt es einen 500-Euro Kaufland-Gutschein. Laufen beide, sichert ihr euch sogar 1.000-Euro Einkaufsbudget. Welche Hits sind es denn jetzt? Das verraten wir morgen früh. Also unbedingt einschalten um 10 nach 6 und ab Montag dann eben fürs Musikhören Einkaufsgutscheine sichern. Alle Infos zu den 1.000-Euro-Hits gibt es auch jederzeit nochmal nachzulesen auf radioton.de. Und nochmal Glückwunsch an Anke aus Tauberbischofsheim.
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0: schnell auf die Straßen. Hallo Autofahrer auf der A6 Heilbronn Richtung Nürnberg zwischen dem Kreuz Weinsberg und Bretzfeld. Aktuell im Berufsverkehr 3 Kilometer Stau. Ihr braucht eine knappe Viertelstunde länger aktuell. Und wer ist da noch?
1: Sarah hier, guten Morgen.
0: Morgen.
1: Ich möchte einen Blitzer melden und zwar in Heilbronn-Neckar-Gattach in der Frankenbacher Straße Richtung Heilbronn-Frankenbach. 30 ist erlaubt. Am Ortsende ist das.
0: Danke dir. Kommt gut durch heute.

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8: Ich bin Maxi Schwab. Guten Morgen. Die Zukunft des Audi-Standorts Neckarsulm bleibt weiter offen. VW-Chef Oliver Blume hat bei der Betriebsversammlung gestern angekündigt, für alle Standorte Perspektiven entwickeln zu wollen. Konkrete Pläne für Neckarsulm gibt es aber noch nicht. Die Beschäftigten kritisieren jetzt die fehlende Klarheit. Auch der Audi-Gesamtbetriebsrat fordert konkrete Perspektiven für den Standort. Entscheidungen werden frühestens nach der VW-Aufsichtsratssitzung Anfang September erwartet. Klar ist immerhin, am 8. Oktober wird VW-Boss Blume bei der Betriebsratsversammlung in Neckarsulm erwartet. Im Rahmen des Besuchs möchte auch Neckarsulms OB Steffen Hertwig noch einmal beim Volkswagen-Chef vorstellig werden.
9: Ich nehme ihn auch ganz konkret beim Wort, dass diese Perspektiven, von denen er spricht, vom Volkswagen-Vorstand und der Werkleitung auch tatsächlich erarbeitet werden und alles getan wird, dem Standort Neckarsulm eine industrielle und belastbare Zukunft zu geben. Ich werde versuchen, mit ihm direkt ins Gespräch zu kommen und einen direkten Gesprächstermin vereinbaren zu können.
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10: Ich bin Dirk Justes. Die Klimakrise ist heute das große Thema bei der Kabinettsklausur der Bundesregierung. Die Koalition berät unter anderem, wie man am besten mit den Folgen umgeht. Gestern ging es schon um die wirtschaftliche Lage in Deutschland. Da will die Regierung Tempo machen, um mehr Wachstum hinzukriegen. Die CSU droht mit einem Veto gegen die geplante Zuckersteuer. Grund sind Pläne aus dem SPD-Finanzministerium. Danach sollen auch Zero-Getränke und Säfte besteuert werden. Das geht der Union zu weit. Die Steuer soll mehr Geld bringen und Hersteller dazu bewegen, weniger Zucker zu verwenden. Im Fall des geheimen Waffendepots bei Berlin gibt es neue Details. Laut Spiegel soll der Tatverdächtige für russische Geheimdienste gearbeitet haben. Der 24-Jährige wird verdächtigt, Anschläge und Sabotage in NATO-Staaten vorbereitet zu haben. Er sitzt in Rumänien in U-Haft. In Köln startet heute die weltgrößte Computerspielmesse Gamescom. Erstmal nur für Fachleute, ab morgen können dann alle hin. Finanzminister Klingbeil hat der deutschen Computerspielbranche weitere Unterstützung zugesichert. Im Kölner Stadtanzeiger spricht er von 120 Millionen Euro in diesem und nächsten Jahr. Musikstars würdigen die verstorbene Country-Ikone Dolly Parton. Taylor Swift sagt, eine Welt ohne Dolly fühlt sich nicht real an. R&B-Sängerin Beyoncé schreibt auf ihrer Website, du warst der Maßstab, der Nordstern, kühn und brillant. Parton war gestern im Alter von 80 Jahren gestorben.
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12: Mit Wetterfrau Madeleine Villers. Guten Morgen in die Thurn-Region. Zwischen Graichgau und Ostalb halten sich örtlich noch ein paar Nebelfelder, wie auch hier in Heilbronn. In den höheren Lagen klart der Himmel dagegen bereits auf und da zeigen sich schon die ersten schönen Sonnenstrahlen. Im Tagesverlauf erwartet uns dann überall in der Thurn-Region ein freundlicher Mix aus Sonne und Wolken. Richtung Ostalb kann jedoch noch der ein oder andere Regentropfen heute mit dabei sein. Schauen wir noch kurz auf den Radioton 3-Tage-Wettertrend. Morgen wird es mit örtlich bis zu 32 Grad noch einmal richtig sommerlich. In der Nacht zum Freitag können sich einzelne Gewitter entwickeln. Am Wochenende wird es bei Temperaturen im mittleren 20-Grad-Bereich zum Glück auch wieder freundlicher.
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15: Um genau 8:45 und die A6 macht uns ein bisschen Probleme aufgrund von Brückenarbeiten. Heilbronn Richtung Nürnberg zwischen dem Kreuz Weinsberg und Bretzfeld. Aktuell schon 3 Kilometer Stau, hier knapp 20 Minuten Zeitverlust. Bietigheim-Bissingen B27, auch eine Baustelle zwischen der Kammgarn-Spinnerei und Karl-May-Allee. Da braucht er gerade 6 Minuten länger. Und B298 Galdorf Richtung Schwäbisch Gmünd zwischen Mutlangen-Süd, Stauferklinik und Schwäbisch Gmünd B29, 6 Minuten Zeitverlust. Außerdem laufen am Neckar B29 zwischen Ilsfeld umlaufen, braucht er gerade im dichten Verkehr 4 Minuten länger. Wir schauen noch auf die Blitzer in Leingarten-Heilbronner Straße vor der Kirche blitzt bei 30, außerdem Heilbronn-Neckar-Gartach, die Frankenbacher Straße, Ortsausgang in der 30er-Zone. Und Schwäbisch Gmünd, Renenhof-Wetzgau, die Deinbacher Straße, da blitzt auch bei 30. Ihr meldet alles rein, Staus und Blitzer oder andere Verzögerungen kostenlos 0800 50 65 und dreimal die 0 per WhatsApp oder Anruf. Und alle Infos zum Nachlesen gibt's auch auf radioton.de. Gute Fahrt, kommt sicher an.

0: in den Tag. Und ich habe so das Gefühl, wir müssen eine kleine Therapiestunde hier wieder machen. Eure Morningshow bei Radio Ton. Die Caro hier.
1: Guten Morgen.
0: Mit der Frau Madeleine Willers ist da. Und bei dir wurden wieder die größten Albträume wahr gestern Nachmittag. Ja, nach Feierabend eigentlich ist Entspannung angesagt. Aber nein, ein kleines Tierchen hat dir den Feierabend vermasselt. Was war da wieder los?
1: Oh, ich hatte eine riesen Spinne in meinem Wohnzimmer. Ja? Es war furchtbar. Es war einfach nur furchtbar, Caro.
0: Sie zeigt das immer mit der Hand und das ist dann so groß wie so eine Kaffee-Untertasse und ich glaube dir nicht so wirklich.
1: Doch, Caro, es war ein Riesentier. Es war eine Riesenspinne. Mich schüttelt so am ganzen Körper.
0: Also wir verraten das jetzt. Du musstest den Nachbarsjungen holen.
1: Ja.
0: Damit er diese Spinne...
1: Ich habe geklingelt und habe gesagt, und er guckt mich ganz, ganz fassungslos an. Ich so, hast du Angst vor Spinnen? Er so, nein. Ich so, oh mein Gott, du musst unbedingt schnell mitkommen. Ich habe eine Riesenspinne.
0: Ich habe das jetzt mal gegoogelt, hier Hausspinne. Sah die ungefähr so aus.
1: Oh,
0: hier.
1: Caro, hör auf. Ich kann es nicht sehen. Oh.
0: Das ist witzig. Ich bin beim Thema Spinnen relativ emotionslos. Was ich schwierig finde, ist, wenn so eine in deinem Schlafzimmer Eck da oben in der Wand sitzt und dann guckst du kurz weg
1: und dann ist sie nicht mehr da.
0: Guckst wieder hin und das Ding ist weg. Madeleine, wusstest du eigentlich, dass die Spinnen in ihren Beinchen gar keine Muskel haben? Die pumpen da Körperflüssigkeit rein, damit sie sich bewegen können. Und die hören auch mit den Beinen.
1: Oh nein, ich will es gar nicht wissen, Caro.
0: Ich habe einen kleinen Tipp für dich und für alle anderen. Lavendel mögen die gar nicht. Da kannst du dir vielleicht mal ein Duftsäckchen kaufen. Zitrusfrüchte sind auch abstoßend. Man kann auch so Zitronensaft mal in so eine Sprühflasche geben, ein bisschen mit Wasser mischen. Und im Herbst, wichtig, wenn ihr jetzt zum Kastaniensammeln bald anfangt.
1: Stimmt.
0: Dauert noch ein paar Wochen. Aber mögen die auch gar nicht.
1: Ja.
0: Die kann man so ein bisschen aufbrechen, die Kastanien, und dann verteilen und dann hat sich das vielleicht...
1: Das mache ich jetzt einfach um mein Bett rum.
0: So groß wie eine Kaffeeuntertasse.
1: Ja, was in Wirklichkeit.
0: Also, viel Spaß mit euren Spinnen. Guten Morgen.
1: Guten Morgen.

Linkin Park Millennium Hit in the End bei Radio Ton. Und wir packen jetzt mal die Luft-E-Gitarren weg und hüpfen gedanklich über die Sommerblumenwiese zusammen mit Taylor Swift. Das sind die besten aktuellen bei Radio Ton. Opalite um 10 vor 9. Guten Morgen.

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0: Cities. Gleich nach 9 Millennium-Hit von Coldplay mit am Start und die beste aktuelle Musik, Bibi Rexha und Faithless. New Religion, davor alles, was wichtig ist in den Radioton-Nachrichten. Um 9, bleibt dran.
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10: Ich bin Maxi Schwab. Guten Morgen. Radio Ton und der Zweitligist 1. FC Heidenheim setzen ihre langjährige Partnerschaft offiziell weiter fort. Als regionaler Radiosender steigen wir beim FCH zum Gold-Plus-Sponsor auf und bauen damit unser Engagement beim Fußball in Ostwürttemberg aus. Die Zusammenarbeit besteht nun bereits seit knapp 25 Jahren. Auch beim FCH freut man sich über die Fortsetzung der Partnerschaft und die gemeinsame Unterstützung für Fans und den Verein. Die Zusammenarbeit soll künftig genauso weiter fortgesetzt werden und damit die Verbindung zwischen Profifußball und der Region stärken. Alle weiteren Infos gibt's gleich dazu auch in der Radioton Morning Show. Maxi Schwab, Radioton Heidenheim.
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11: Ich bin Dirk Justus. Tag 2 der Kabinettsklausur der Bundesregierung. Hauptthema ist heute das Klima. Die Koalition berät, wie man sich am besten gegen Hitze, Dürre und Co. aufstellt. Gestern ging es schon um die Wirtschaft. Da soll das Kabinett Tempo bei den Reformen machen, sagte Kanzler Merz. Die CSU will die geplante Zuckersteuer so nicht mittragen. Das Landwirtschaftsministerium droht mit einem Veto gegen die Pläne des SPD-Finanzressorts. Demnach sollen auch Zero-Getränke und Säfte besteuert werden. Die Union kritisiert, dass die Vorschläge über die Empfehlungen von Experten hinausgehen. Bei VW gibt es heute weitere Betriebsversammlungen zum angekündigten Sparkurs. Konzernchef Blume besucht die Werke in Emden und Zwickau. Beide Standorte stehen auf der Kippe. Es gibt aber noch keine Entscheidungen zu Werksschließungen. In der Slowakei hat die Polizei einen Brandanschlag auf eine Drohnenfabrik verhindert. Drei Verdächtige wurden festgenommen, einer davon in Deutschland. Laut Polizei hätten bei dem Anschlag rund 70 Beschäftigte gefährdet werden können. Die Ermittler beschlagnahmten unter anderem eine große Menge Brandgemisch. Der Film Everytime geht für Deutschland ins Rennen um den Auslands-Oscar. Das hat German Films in München bekannt gegeben. Der Film erzählt von einer Mutter und ihrer Tochter, die nach einem Todesfall zurück in den Alltag finden müssen. Regie führte die Österreicherin Sandra Wollner.
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0: Mit Wetterfrau Madeleine Villers.
12: Guten Morgen in die Turnregion. Die Sonne arbeitet sich heute Vormittag Stück für Stück durch die letzten Nebelfelder. In den höheren Lagen ist der Himmel bereits schon aufgeklärt. Ja, im weiteren Tagesverlauf erwartet uns in der Turnregion ein freundlicher Mix aus Sonne und Wolken. Aus Richtung Ostwürttemberg kann vereinzelt noch der ein oder andere Regentropfen mit dabei sein. Und aktuell um kurz nach 9 Uhr messen wir in Obersulm im Landkreis Heilbronn 16 Grad. in Tauberbischofsheim im Main-Tauber-Kreis ebenfalls 16 und in Aalen auf der Ostalb liegen wir bei rund 15 Grad. Bis zum Nachmittag, da klettern die Temperaturen auf sommerliche und angenehme 28 Grad. Also ab heute Mittag ist dann so langsam wieder T-Shirt-Wetter angesagt.
0: Und wir schauen noch auf die Straßen zu euch.
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0: Um 8:45 Brückenarbeiten auf der A6 Heilbronn Richtung Nürnberg zwischen Heilbronn-Neckarsulm und Öhringen, die für Stau sorgen. 5 Kilometer Stillstand haben wir hier, knappe halbe Stunde Zeitverlust. Und außerdem auf der A6 Heilbronn Richtung Nürnberg zwischen dem Kreuz Weinsberg und dem Rastplatz Ellhofen eine ungesicherte Unfallstelle auf dem Standstreifen. Da also besonders vorsichtig. Blitzer stehen noch in Leingarten in der Heilbronner Straße vor der Kirche in der 30er Zone. Danke Annette und Tanja fürs Melden. Schwäbisch Gmünd, Rehnenhof, Wetzgau in der Deinbacher Straße blitzt 2:30 und es steht auch immer noch der Anhänger in Heilbronn-Neckar-Gartach, Frankenbacher Straße am Ortsausgang in der 30er Zone. Euch allen eine gute Fahrt, falls ihr was habt, Staus oder Blitzer, dann gern durchklingeln oder WhatsApp schicken, immer kostenlos 0800 50 65 und 3x die 0. Und alle Verkehrsinfos gibt's auch ganz bequem zum Nachlesen auf radioton.de oder in unserer App. Kommt sicher an.
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0: Passt der Megis weiter im Krankenstand. Wir schicken gute Besserungen, hoffen, er ist bald wieder da und freuen uns trotzdem heute Morgen. Und zwar darüber, dass wir weiter Medienpartner vom 1. FC Heidenheim sind. Und ich spreche gleich mit Radioton Marketingleiter Patrick Winkler nochmal genauer drüber. Gerade habt ihr schon in den Nachrichten gehört, aber wir wollen auch auf die letzten 25 Jahre zurückblicken. Was waren da so die Highlights und was ist jetzt in der neuen Saison alles geplant? Um 8:50 bleibt dran.
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0: 10 nach 9, Mittwochmorgen.
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0: Ja, und das Aus im DFB-Pokal schütteln wir jetzt mal zusammen ab. Also ich verstehe nicht viel von Fußball, aber dass dieser Pokal ja anscheinend seine eigenen Gesetze hat. Am Samstag geht es also mit frischer Power auf dem Schlossberg für die Heidenheimer gegen Dynamo Dresden in der 2. Bundesliga. Und wir drücken bei Radio Thon natürlich alle Daumen. Und das hat auch sehr gute Gründe. Marketingleiter Patrick Winkler ist jetzt bei mir. Guten Morgen, Patrick.
2: Guten Morgen, Caro, hi.
0: So, wir freuen uns ja jetzt schon, dass wir was ganz Großes verkünden dürfen, nämlich wir sind tatsächlich diese Saison wieder Medienpartner des 1. FC Heidenheim.
2: Ganz genau so ist es. Wir sind natürlich wahnsinnig stolz drauf, auch weiterhin den Weg mit dem 1. FC Heidenheim gehen zu können und haben da auch nochmal einen draufgesattelt und sind jetzt Gold Plus Sponsor.
0: Für alle, die vielleicht das ein oder andere Spiel mal gucken, die fragen sich, okay, wo sehe ich dann Radio Thon? Wo sind wir da überall sichtbar, Patrick?
2: Einfach mal während des Spiels mal, wenn mal kurz der Ball im Aus ist, mal auf unsere LED-Banden dort vor Ort gucken. Da kann man uns auf jeden Fall sehen. Ihr seht uns auch auf der Videotafel und eigentlich überall um und ums Stadion herum.
0: Jetzt hast du schon angedeutet, das ist eine jahrelange Partnerschaft. Wie lang sind wir denn eigentlich schon Partner vom 1. FC Heidenheim?
2: Ja, tatsächlich jetzt mittlerweile seit fast 25 Jahren. Mhm. Wir haben damals die Partnerschaft mit dem 1. FC Heidenheim begonnen. Da haben die noch Verbandsliga gespielt. Die Profis unter euch wissen, das ist die 6. Liga in Deutschland.
0: Okay, also das ist schon ein Weg. Jetzt bist du auch schon ein paar Jahre bei Radio Thon. Hab schon gehört, hast auch mal bei den Kollegen nachgefragt, die das schon länger noch mitmachen. Was gibt es denn da für Highlights aus dieser Partnerschaft, die du vielleicht rausgreifen kannst?
2: Das erste große Highlight war natürlich 2014, als dann der 1. FC Heidenheim in die 2. Liga aufgestiegen ist. Aber das wurde natürlich 2023 nochmal in den Schatten gestellt, als es dann wirklich hieß, 1. FC Heidenheim, 1. Fußball-Bundesliga.
0: Und jetzt sind wir natürlich weiter mit auf diesem Weg dabei. Und ich glaube, kann das auch für das ganze Team sagen, dass wir natürlich am liebsten die Heidenheimer wieder hochpushen würden. Ich denke mal, der Sportsgeist und die Begeisterung sind ungebrochen, hoffe ich doch.
2: Ja, definitiv. Mit unserer Medienpräsenz und unserer Radiowerbung natürlich letztendlich machen wir natürlich auch Woche für Woche dann die Beuth Arena in Heidenheim voll. Ne?
0: Das ist das Ziel, dass die Stimmung natürlich ungebrochen gut ist und dass wir da alle zusammen hoffentlich ein paar Siege feiern können. Danke genau. Dir.
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16: Ich bin Maxi Schwab. Guten Morgen. Radio Ton und der Zweitligist 1. 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Als regionaler Radiosender steigen wir beim FCH zum Gold-Plus-Sponsor auf und bauen damit unser Engagement beim Fußball in Ostwürttemberg aus. Die Zusammenarbeit besteht nun bereits seit knapp 25 Jahren. 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Die Zusammenarbeit soll künftig genauso weiter fortgesetzt werden und damit die Verbindung zwischen Profifußball und der Region stärken. Maxi Schwab, Radioton, Heidenheim.
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17: Ich bin Dirk Justes. Tag 2 der Kabinettsklausur der Bundesregierung. Hauptthema ist heute das Klima. Die Koalition berät, wie man sich am besten gegen Hitze, Dürre und Co. aufstellt. Gestern ging es schon um die Wirtschaft. Da soll das Kabinett Tempo bei den Reformen machen, sagte Kanzler Merz. Die CSU will die geplante Zuckersteuer so nicht mittragen. Das Landwirtschaftsministerium droht mit einem Veto gegen die Pläne des SPD-Finanzressorts. Demnach sollen auch Zero-Getränke und Säfte besteuert werden. Die Union kritisiert, dass die Vorschläge über die Empfehlungen von Experten hinausgehen. Bei VW gibt es heute weitere Betriebsversammlungen zum angekündigten Sparkurs. Konzernchef Blume besucht die Werke in Emden und Zwickau. Beide Standorte stehen auf der Kippe. Es gibt aber noch keine Entscheidungen zu Werksschließungen. In der Slowakei hat die Polizei einen Brandanschlag auf eine Drohnenfabrik verhindert. Drei Verdächtige wurden festgenommen, einer davon in Deutschland. Laut Polizei hätten bei dem Anschlag rund 70 Beschäftigte gefährdet werden können. Die Ermittler beschlagnahmten unter anderem eine große Menge Brandgemisch. Der Film Everytime geht für Deutschland ins Rennen um den Auslands-Oscar. Das hat German Films in München bekannt gegeben. Der Film erzählt von einer Mutter und ihrer Tochter, die nach einem Todesfall zurück in den Alltag finden müssen. Regie führte die Österreicherin Sandra Wollner.
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9: Mit Wetterfrau Madeleine Villers.
18: Einen schönen guten Morgen. In der Thun-Region verabschieden sich so langsam die letzten Nebelfelder und machen immer mehr Platz für mehr Sonnenstrahlen. Zwischen Kraichgau und Ostalb erwartet uns heute nämlich ein freundlicher Mix aus Sonne und Wolken bei Tageshöchstwerten von bis zu 28 Grad. Ja, nur Richtung Ostalb können vereinzelt noch ein paar Regentropfen mit dabei sein. Aber ansonsten dreht der Sommer nach und nach richtig auf. Auch der Radioton 3-Tage-Wettertrend bringt uns morgen noch einmal richtig sommerliche Temperaturen. Örtlich klettern die Werte auf bis zu 32 Grad. In der Nacht zum Freitag können sich allerdings einzelne Gewitter entwickeln. Der Freitag zeigt sich anschließend eher ein bisschen ungemütlich und wechselhaft. Aber am Wochenende wird es jedoch wieder freundlicher und die Temperaturen pendeln sich im mittleren 20-Grad-Bereich ein.
9: Macht's euch auf die Straße in 12 Sekunden.
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9: 4:30, wir starten mit der A6 Heilbronn Richtung Nürnberg. Da dauert es am längsten zwischen Heilbronn-Neckarsulm und Breßfeld. Brückenarbeiten, 4 Kilometer Stau, bis zu einer halben Stunde Zeitverlust. Außerdem auf der 81 noch Vorsicht Heilbronn Richtung Stuttgart zwischen Pleidelsheim und Ludwigsburg Nord. Ein defektes Fahrzeug auf dem Standstreifen. Und der 81 Heilbronn Richtung Würzburg zwischen Boxberg und Ahorn. Eine ungesicherte Unfallstelle. Da liegt wohl ein totes Tier noch auf der Fahrbahn. Außerdem B27 Heilbronn Richtung Stuttgart zwischen Ilsfeld und Kirchheimer Höhe Bönnigheim im dichten Verkehr. 4 Minuten Zeitverlust. Blitzer stehen noch in Leingarten, Heilbronner Straße vor der Kirche in der 30er Zone. Und der Georg ist noch dran. Was gibt's von dir?
19: Ciao, guten Morgen.
9: Hi Georg, was gibt's von dir?
19: In Jagstheim, am Ausgang nach dem Bahnübergang, steht der Blitzerhänger grün getarnt und hat den 50 erlaubt.
9: Wir entdecken alles. Lieben Dank, Georg.
19: Trotz Tarnung haben wir entdeckt, genau. Also,
9: danke. Tollen Mittwoch dir.
19: Also dir auch, ciao.
9: Und ihr macht's für Georg, durchklingeln oder WhatsApp schicken, das immer kostenlos, 0800 50 65 und dreimal die 0. Gute Fahrt, kommt mir sicher an.
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0: Caro hier und vielleicht habt ihr es in den Nachrichten gehört. Die Gamescom, die weltweit größte Messe für Computer- und Videospiele, läuft seit gestern, öffnet dann am Donnerstag offiziell für die breite Masse. Ein Videospiel ist da nicht vertreten, das kriegt die Aufmerksamkeit wohl auch so, kommt am 19. November raus. Seit über einem Jahrzehnt heiß herbeigesehnt, der neue Teil vom Gangster-Videospiel Grand Theft Auto, zu Deutsch schwerer Autodiebstahl, besser bekannt auch als GTA. In dem Fall GTA 6. Wer das in Ruhe zocken will, naja, der nimmt sich vielleicht sogar mal Urlaub dafür, um das spielen zu können, bis die Augen viereckig werden. Dass das wirklich kein Witz ist und es solche Überlegungen gibt, das weiß auch Kollege Maxi Schwab aus unserer Radiotonredaktion.
1: Olaf Scholz, der wird zum einäugigen Piraten vor GTA 6. Solche ironischen Beiträge findet man zuhauf im Internet. So groß ist die Sehnsucht mancher Gamer nach dem neuesten Teil. Aber wie jetzt in Ruhe zocken? Ich hab da was für euch. Wie wär's vielleicht mit Resturlaub einreichen und mit etwas Glück entgeht ihr auch noch peinlichen Gesprächen am Weihnachtstisch über einzelne politische Ausrichtungen, wenn ihr da einfach schuften müsst.
2: Ho, ho, ho.
1: Ist der Urlaub schon verplant oder die Familie zu wichtig? Na dann hilft nur noch blau machen. Alternativ haben manche Internet-Hobby-Gynäkologen auch allen Ernstes im Winter dazu scherzhaft aufgerufen, ein Kind zu zeugen. In der Elternzeit im November hat man dann ja wahrscheinlich noch nichts anderes vor. Als allerletzte Hoffnung bleibt dann natürlich noch der Arbeitgeber. Gerade in den USA scheint man schon damit zu rechnen, dass die Leute einfach wegbleiben. Kein Witz, eine US-Firma namens Berger Motorsports hat angekündigt, am Tag der Veröffentlichung den Betrieb zu schließen. Und das als bezahlter freier Tag, kein Urlaubstag. Oder man ist einfach Soldat. Ein US-Armee-Bataillon hat Soldaten nämlich allen Ernstes 4 freie Tage für GTA 6 angeboten. Allerdings das Ganze nur als Anreiz für eine Verlängerung der Dienstzeit um mindestens 2 Jahre. Und 20 der 130 Beschäftigten sollen das Angebot jetzt schon angenommen haben.
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Yo, NSYNC, die bringen mich auf Ideen. Bye, bye, sage ich jetzt auch. Millennium Hit bei Radio Ton. Wir schieben noch einen aktuellen hinterher auf dem Weg Richtung Mittagspause. Nämlich Felix Jen und Cascada. Boy, you turn me. Guten Morgen, die Caro hier.

0: Radio Ton am Mittwochmorgen, 6:10. Und es gibt eine aktuelle Warnung des Bundesamts für Bevölkerungsschutz. Und zwar vor einem Stromausfall, Ausfall der Stromversorgung. Und zwar genauer in Heilbronn im Norden der Stadt. Also nördlicher Bereich der Stadt Heilbronn ist aktuell der Strom ausgefallen. Natürlich wird die Störung jetzt so schnell wie möglich behoben. Die Anweisung an euch, wenn ihr da gerade seid im Norden Heilbronns, den Stromverbrauch über Akkus und Batterien auf das Nötigste zu reduzieren, auch die Nachbarn zu informieren und bei Bedarf Hilfe zu leisten. Also aktuell die Stromversorgung in der Stadt Heilbronn, und zwar im Norden Heilbronns, unterbrochen. Die Störung wird so schnell wie möglich behoben.
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14: Ich bin Dirk Justus. Die Klimakrise ist heute das große Thema bei der Kabinettsklausur der Bundesregierung. Die Koalition berät unter anderem, wie man am besten mit den Folgen umgeht. Gestern ging es schon um die wirtschaftliche Lage in Deutschland. Da will die Regierung Tempo machen, um mehr Wachstum hinzukriegen. Die CSU will die geplante Zuckersteuer so nicht mittragen. Das Landwirtschaftsministerium droht mit einem Veto gegen die Pläne des SPD-Finanzressorts. Demnach sollen auch Zero-Getränke und Säfte besteuert werden. Die Union kritisiert, dass die Vorschläge über die Empfehlungen von Experten hinausgehen. Anderthalb Wochen vor der Landtagswahl in Sachsen-Anhalt kommt es heute zum Schlagabtausch zwischen CDU und AfD. Ministerpräsident und CDU-Spitzenkandidat Schulze trifft in einem Fernsehduell auf AfD-Herausforderer Ulrich Siegmund. Die AfD liegt in Umfragen klar vorne und kann möglicherweise sogar alleine regieren. Immer mehr Menschen wollen ihren Doktortitel machen. Im vergangenen Jahr waren laut Statistischem Bundesamt über 216.000 Menschen in einem laufenden Promotionsverfahren. Das ist ein Plus von fast 2%. Die meisten Doktoranden gibt es rund um den Fachbereich Medizin. Ein Lottospieler aus Schleswig-Holstein hat den Euro-Jackpot geknackt. Der Tipper hatte alle Zahlen richtig angekreuzt und damit fast 40 Millionen Euro abgeräumt. Erst Anfang August hatte ein Spieler aus Nordrhein-Westfalen beim Euro-Jackpot mehr als 32 Millionen gewonnen.
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15: Zwischen Kraichgau und Ostalb, da verabschieden sich die letzten Nebelfelder so langsam und machen ein bisschen Platz für die Sonne. Wir haben einen freundlichen Mix aus Sonne und Wolken. Höchstwerte liegen bei bis zu 28 Grad heute. Nur Richtung Ostalb sind vereinzelt ein paar Schauer mit dabei. Schauen wir auf den Radio Thon 3 Tage Wettertrend. Morgen nochmal richtig sommerlich. Werte von bis zu 32 Grad. In der Nacht zum Freitag dann aber einzelne Gewitter mit dabei. Der wird dann wieder ein bisschen ungemütlicher und wechselhaft. Am Wochenende dann aber wieder freundlicher. Pendeln sich die Temperaturen auch mal ein bei um die 20 Grad.
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15: Und wir fangen an mit einer amtlichen Warnmeldung für die Stadt Heilbronn. Im Norden von Heilbronn ist aktuell der Strom ausgefallen. Die zuständigen Behörden sind schon informiert. Wenn ihr irgendwie Akkus benutzt, dann werdet ihr gebeten, euren Stromverbrauch aufs Nötigste zu reduzieren und die Notrufnummern für richtige Notfälle freizuhalten. Im Norden von Heilbronn aktuell ein Stromausfall. Dann schauen wir auf die Staus, auf die A6 Heilbronn Richtung Nürnberg zwischen Kreuz Weinsberg und Öhringen. 5 Kilometer stockender Verkehr, knapp 5 Minuten dauert es hier aktuell länger. Dann vorsichtig auf der A6 zwischen Schwäbisch Hall und Ilshofen-Wolpertshausen. Hier liegen Metallteile auf allen Fahrstreifen. Schauen wir auf die A81 Heilbronn Richtung Würzburg zwischen Boxberg und Ahorn. Ungesicherte Unfallstelle und ein totes Tier auf der Fahrbahn. Hier auch vorsichtig fahren. Dann haben wir noch die B29 zwischen Lauchheim-Röttingen und Lauchheim-Ost-Lippach. Dichten Verkehr. Knapp 10 Minuten kommen hier aktuell obendrauf.
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7: Heute haben wir einiges an Sonne mit dabei. Ein paar Wolken ziehen auch durch. Die Höchstwerte liegen zwischen Kraichgau und Ostalb bei um die 28 Grad. Meistens bleibt es dabei trocken. Schauen wir auf den Radio Thorn 3-Tage-Wettertrend. Morgen absolutes Freibadwetter. Dabei Temperatur von bis zu 32 Grad in der Nacht zum Freitag. Dann schon einzelne Gewitter mit dabei. Der Freitag selbst dann wechselhaft Richtung Wochenende oder am Wochenende wird es dann aber wieder etwas beständiger. Temperaturen pendeln sich dann im mittleren 20 Grad Bereich ein.
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7: Wir starten mit einer amtlichen Warnmeldung für Heilbronn. Im Norden der Stadt ist nämlich der Strom ausgefallen. Hier gibt es gerade einen Stromausfall. Die Behörden, die sind informiert und versuchen natürlich, die Störung zu beheben. Dann schauen wir auf die Staus bei uns. Da haben wir einen auf der A6 Heilbronn Richtung Mannheim zwischen Sinsheim Süd und Wiesloch-Rauenberg. 2 Kilometer steht hier im Stau. Knapp 10 Minuten dauert es hier aktuell länger. Dann Vorsicht auf der A7 Würzburg Richtung Ulm zwischen Heidenheim und Giegenherbrechtingen. Hier liegen Reifenteile auf der Fahrbahn. Außerdem defektes Fahrzeug auf dem Standstreifen. Und B27 zwischen Laufen am Neckar und Kirchheimer Höhe Bönnigheim. Dichter Verkehr. Hier dauert es knapp 10 Minuten aktuell länger. Kommt gut an.

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0: 10.45 Uhr.
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0: Aktuell gibt es einen großflächigen Stromausfall im Norden von Heilbronn. Laut Heilbronner Stimme hat es auch schon erste Unfälle gegeben, weil auch einige Ampeln natürlich ausgefallen sind, unter anderem an der Kreuzung Neckar-Sulmer-Straße-Brüggemann-Straße. Polizeistreifen sind demnach aber auch unterwegs, um zu prüfen, wo die Polizei eben helfen muss aktuell. Laut Feuerwehr betroffen insgesamt das Gebiet in nördlicher Richtung bis Binswanger Straße, in südlicher Richtung bis Mannheimer-Weinsberger Straße, Richtung Westen bis Kreuzenstraße und in östlicher Richtung bis Kübelstraße. Beachtet jetzt beim Stromausfall in Teilen von Heilbronn auch Folgendes: Spart Beleuchtung, Energie, informiert euch, batteriebetriebenes Radio rausholen, denn wir bei Radio Thun, wir bleiben bei euch. Kühlgeräte, auch nur wenn es wirklich nötig ist, öffnen. Achtet aufeinander und ganz wichtig, wählt nur bei akuter Gefahr den Notruf 112, dass der auch für wichtige Notrufe zur Verfügung bleibt. Wichtige Info noch: Das Stromversorgungsunternehmen, das ist bereits an der Lösung dran, nimmt Umrutungen vor, dass der Stromausfall dann auch so schnell wie möglich behoben sein sollte. Im nördlichen Stadtkreis von Heilbronn gerade der Strom weg. Und wenn was passiert, dann hört ihr es bei uns natürlich sofort. Bleibt also dran.
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2: Ich bin Dirk Justes. Tag 2 der Kabinettsklausur der Bundesregierung. Hauptthema ist heute das Klima. Die Koalition berät, wie man sich am besten gegen Hitze, Dürre und Co. aufstellt. Gestern ging es schon um die Wirtschaft. Da soll das Kabinett Tempo bei den Reformen machen, sagte Kanzler Merz. Die CSU will die geplante Zuckersteuer so nicht mittragen. Das Landwirtschaftsministerium droht mit einem Veto gegen die Pläne des SPD-Finanzressorts. Demnach sollen auch Zero-Getränke und Säfte besteuert werden. Die Union kritisiert, dass die Vorschläge über die Empfehlungen von Experten hinausgehen. Das Social-Media-Verbot in Australien verpufft nahezu wirkungslos. Laut Datenanalyse werden TikTok und Instagram fast so stark wie vor dem Verbot genutzt. Die Alterssperren können offenbar ohne große Probleme umgangen werden. Deutschland nimmt immer mehr Geld über die Erbschafts- und Schenkungssteuer ein. Im vergangenen Jahr waren es laut Statistischem Bundesamt 21,4 Milliarden Euro. Ein neuer Rekord. Ein Grund dafür ist, dass sich die Steuersätze bei großen Vermögensübertragungen von mehr als 20 Millionen Euro mehr als verdoppelt haben. Großeinsatz für die Feuerwehr in Hamburg. Auf dem Volksfest Hamburger Dom haben bei einem Kettenkarussell die Bremsen blockiert. Etwa 20 Menschen saßen in 30 Meter Höhe fest. Erst nach 3 Stunden konnten sie befreit werden. Einige mussten wegen Unterkühlung behandelt werden.
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3: Wir haben heute zwischen Kraichgau und Ostalb Sonne und Wolken mit dabei. Wird ordentlich warm, bis zu 28 Grad. Richtung Ostalb hier und da zwar auch ein paar Regentropfen mit dabei. Das Ganze aber eher selten. Schauen wir auf den Radio Thun 3-Tage-Wettertrend. Morgen Freibadwetter, Temperaturen von bis zu 32 Grad in der Nacht zum Freitag. Dann einzelne Gewitter mit dabei. Freitag selbst wechselhaft am Wochenende. Dann allerdings freundlicher. Temperaturen pendeln sich bei um die 25 Grad dann ein.
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3: Und wir starten mit einer offiziellen Warnmeldung. Es gibt gerade einen recht großen Stromausfall in Teilen von Heilbronn, vor allen Dingen im nördlichen Stadtkreis. Da sind teilweise auch Ampeln ausgefallen, hat hier und da auch schon Unfälle gegeben. Die Polizei ist aber vor Ort bzw. unterwegs, um auch den Verkehr zu regeln, da wo es nötig ist. Achtet darauf, dass ihr Beleuchtung spart, Energie sparen. 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Denn wir bei Radio Thun, wir bleiben auch im Stromausfall so bei euch. Kühlgeräte nur dann wirklich öffnen, wenn es nötig ist. Passt aufeinander auf und wirklich nur bei akuter Gefahr den Notruf wählen, dass der für wichtige Notrufe auch zur Verfügung bleibt. Wenn ihr Probleme habt im Stromausfallgebiet, dann könnt ihr euch auch an die Notfallmeldestelle wenden. Die ist ganz aktuell bei der Wartbergschule in Heilbronn eingerichtet worden, also im nördlichen Stadtkreis von Heilbronn. Aktuell ein größerer Stromausfall. Dann schauen wir noch schnell auf die Staus. Da haben wir die A6 Heilbronn Richtung Mannheim zwischen Sinsheim Süd und Wiesloch-Rauenberg. 3 Kilometer, knapp 10 Minuten plus. Und ansonsten kommt ihr soweit gut durch.
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0: 11.15 Uhr und an diesem Mittwoch, da ist es die Zeit der batteriebetriebenen Radios im nördlichen Heilbronn.
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0: Ja, wir sind bei euch. Der Strom, der ist jetzt seit fast 2 Stunden weg im Norden von Heilbronn. Ganz viel davon betroffen. Ampeln sind teilweise ausgefallen, hatte auch schon erste Unfälle gegeben. Polizei, aber natürlich auch überall vor Ort, wo es wichtig ist, auch um den Verkehr zu regeln und sich zu kümmern. Natürlich auch viele auf der Arbeit betroffen, die jetzt nicht arbeiten können ohne Strom. Laut Heilbronner Stimme zum Beispiel auch die Stadtbibliothek im K3 aktuell geschlossen. Teilweise auch das Arbeitsgericht war betroffen, Restaurants etc., aber auch sonst im Büro, in der Autowerkstatt, an der Tankstelle. Auch da geht teilweise wenig bis gar nichts aktuell. Das Gute für alle, die unterwegs sind, einfach weiterfahren in andere Stadtteile von Heilbronn, da läuft alles ganz normal. Und alle im betroffenen Gebiet. Die können bei Problemen unter anderem zur Notfallmeldestelle bei der Wartbergschule gehen. Die ist da eingerichtet worden. Und außerdem wichtig, informiert euch weiter, bleibt hier bei Radioton auf dem Laufenden. Wir senden für euch. Über batteriebetriebene Radios seid ihr dann auch immer gut informiert. Und wichtig, den Notruf 112 für richtige Notfälle freilassen und nur bei Gefahr kontaktieren. Energieversorger ist natürlich dabei, das Problem zu lokalisieren und zu beheben, dass die Stromversorgung im Norden von Heilbronn auch so schnell wie möglich wieder da ist. Wenn es was Neues gibt, erfahrt ihr es bei uns sofort.
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15: Wir haben heute eine Mischung aus Sonne und Wolken mit dabei. Zwischen Kraichgau und Ostalb. Die Höchstwerte liegen bei bis zu 28 Grad. Schauen wir auf den Radio Ton 3-Tage-Wettertrend. Morgen wird's, ja, wirklich heiß. Wir knacken die 30 Grad, bis zu 32 sind drin zwischen Kraichgau und Ostalb in der Nacht zu Freitag. Dann allerdings einzelne Gewitter mit dabei. Der Freitag, der bleibt dann wechselhaft. Am Wochenende wird's dann wieder ein bisschen sonniger, Temperaturen pendeln sich bei um die 25 Grad ein.
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15: Im nördlichen Heilbronn kommt es aktuell zu einem größeren Stromausfall. Teilweise waren Ampeln ausgefallen. Das wird laut Stadt alles aktuell wiederhergestellt. Da Das Stromversorgungsunternehmen ist bereits auch mit Hochdruck daran, die Stromversorgung überall wiederherzustellen. Laut Stadt soll das Ganze in Kürze der Fall sein, dass es in ganz Heilbronn wieder Strom gibt. Notfallmeldestellen gibt es aktuell in der Wartbergschule in der Stielerstraße 20 und im Betriebsamt in der Austraße 65. Da könnt ihr im Notfall hin, vor allem wenn ihr die Rettungskräfte sonst nicht anders erreichen könnt. Aber wichtig, nur in Notfällen den Notruf 110 und 112 wählen, die Notrufnummern. Ansonsten für richtige Notrufe bitte frei halten. Und bleibt aktuell informiert bei uns bei Radio Ton. Wir halten euch da weiter auf dem Laufenden. In Teilen von Heilbronn im Norden aktuell Stromausfall. Damit schauen wir noch kurz auf die Staus auf der A8 Stuttgart Richtung München zwischen Eichelberg und Hohenstadt. 3 Kilometer, knapp 10 Minuten dauert es hier aktuell länger. Und auf der 81 Stuttgart Richtung Heilbronn zwischen Pleidelsheim und Mundelsheim hier ein defektes Fahrzeug, hier aufpassen. Dann haben wir noch die A6 Heilbronn Richtung Mannheim zwischen Sinsheim, Steinsfurt und Wieslochauenberg. 3 Kilometer Stau, knapp 10 Minuten dauert es hier länger. Kommt gut an,

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0: 9:45 Uhr.
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0: Es gibt in Teilen von Heilbronn aktuellen Stromausfall, vor allen Dingen im Norden seit 8:45 Uhr heute Morgen ungefähr. Gerade eben hat die Feuerwehr Heilbronn mitgeteilt, dass der Strom größtenteils wieder zurück sein soll. Nur in ganz wenigen Bereichen fehlt aktuell der Strom noch. Auch zur Ursache sind jetzt Hintergründe bekannt. Es gab wohl einen Leitungsschaden an einem Stromkabel, der zu einem Erdschluss geführt hat. Dadurch sind dann einige Stationen im betroffenen Gebiet ausgefallen. Laut den Infos soll der Strom dann auch in Kürze wirklich wieder überall komplett da sein. Das Ganze hat ja aber auch in den letzten Stunden für ordentliche Einschränkungen gesorgt, für Stillstand in einigen Büros, in Werkstätten, in Tankstellen im Heilbronner Norden. Und falls noch jemand betroffen ist vom Stromausfall und falls es Notfälle gibt, dann könnt ihr euch immer auch an die Notfallanlaufstellen wenden. Einmal im Theater im Heilbronn beim Berliner Platz 1, bei der Wartbergschule in der Stielerstraße 20 und beim Bezirksamt in der Austraße 65. Da gibt's Hilfe, auch wenn die Notrufe beispielsweise nicht erreichbar sind. Apropos Notruf, 110 und 112 nur für echte Notfälle bitte freihalten. Also wir fassen nochmal kurz zusammen, seit 2,5 Stunden. Hat es einen Stromausfall gegeben im nördlichen Heilbronn. In diesen Minuten ist die Stromversorgung nach und nach wiederhergestellt. Nur in ganz wenigen Bereichen dauert der Stromausfall demnach noch an, sagen die neuesten Infos von der Feuerwehr. Bei uns bleibt ihr auf jeden Fall weiter informiert. Wir haben das Ganze für euch weiter im Blick.
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0: 11 Uhr gleich 54.
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0: Wir haben eine Entwarnung. Der Stromausfall im Norden von Heilbronn, der ist behoben. Die offizielle Entwarnung von der Feuerwehr ist da. Die Warnung ist aufgehoben. Der Strom ist also wieder zurück in ganz Heilbronn.

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18: Ich bin Dirk Justus. Die Klimakrise ist heute das große Thema bei der Kabinettsklausur der Bundesregierung. Die Koalition berät unter anderem, wie man am besten mit den Folgen umgeht. Gestern ging es schon um die wirtschaftliche Lage in Deutschland. Da will die Regierung Tempo machen, um mehr Wachstum hinzukriegen. Finanzminister Klingbeil hat jetzt klargestellt, eine Zuckersteuer auf zuckerfreie Zero-Getränke wird es nicht geben. Auf Instagram schreibt er, das ergebe keinen Sinn. Grund für die Aufregung, offenbar ist ein Arbeitspapier durchgesickert, das laut Klingbeil aber nur einen Ideenaustausch darstellt. Anderthalb Wochen vor der Landtagswahl in Sachsen-Anhalt kommt es heute zum Schlagabtausch zwischen CDU und AfD. Ministerpräsident und CDU-Spitzenkandidat Schulze trifft in einem Fernsehduell auf AfD-Herausforderer Ulrich Siegmund. Die AfD liegt in Umfragen klar vorne und kann möglicherweise sogar alleine regieren. Faster, harder, lauter. Heavy Metal macht hart und hilft, Schmerzen besser auszuhalten. Das haben Leipziger Forscher mit einem Experiment mit Metalheads beim Festival in Wacken rausgefunden. Wer schon ein paar Tage Live-Musik hinter sich hatte, war schmerztoleranter. Das Wissen soll bei der Behandlung von Schmerzpatienten helfen.
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19: Zwischen Kraichgau und Ostalb haben wir heute viel Sonne mit dabei. Ein paar Wolken sind auch unterwegs, wird aber ordentlich warm, bis zu 28 Grad gibt. Schauen wir auf den Radioton, 3-Tage-Wettertrend. Morgen richtig sommerlich, da knacken wir auch die 30 Grad. In der Nacht zu Freitag dann einzelne Gewitter mit dabei. Der Freitag selbst eher wechselhaft, am Wochenende dann wieder freundlicher. Temperaturen pendeln sich dann bei um die 25 Grad zwischen Kraichgau und Ostalb ein.
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19: Und wir fangen nochmal an mit der Entwarnung. Der Strom in Heilbronn, der ist soweit wieder zurück. Seit dem Morgen hat es ja im Norden der Stadt großflächigen Stromausfall gegeben. Der Energieversorger hat jetzt alles gegeben in den letzten Minuten. Da ist alles allmählich wieder angelaufen. Strom ist da, Ampeln gehen auch wieder und auch in den ganz betroffenen Betrieben läuft jetzt alles wieder allmählich an. Also pünktlich zur Mittagspause könnt ihr jetzt mal alles nachholen, was die letzten 3 Stunden liegen geblieben ist. Viel Spaß dabei. Schauen wir damit noch kurz auf die Straßen. Die A6 am Heilbronn Richtung Mannheim zwischen Sinsheim-Steinsfurt und Wiesloch-Rauenberg. 3 Kilometer Stau, knapp 10 Minuten kommen hier oben drauf. Und auf der A8 Stuttgart Richtung München zwischen Eichelberg und Hohenstadt. 4 Kilometer stockender Verkehr, knapp 10 Minuten plus. Kommt gut an.
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0: Kirchentalk.
1: Hallo, ich bin Daniel Heinze von der katholischen Kirche. Letzte Woche habe ich eine Einladung für Silvester bekommen. Hast du nicht Lust, dieses Jahr mit uns zu feiern? Klar habe ich das. Da habe ich mich gefreut und musste an meine liebe Oma denken. Die hat gerne mal ausgerufen, Kinder, wie die Zeit vergeht. Sie ist 85 geworden und konnte es immer kaum fassen.

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11: Aktuell haben wir bei uns einen Mix aus Sonne und Wolken. In Heilbronn liegen die Temperaturen bei 21 Grad, in Hohenlohe bei 21 Grad und im Ostalbkreis bei 23 Grad. Im weiteren Verlauf setzt sich teils klarer Himmel durch. Und heute Abend geht's in der gesamten Tonregion auf etwa 23 bis 27 Grad zurück. In der Nacht kühlt es auf rund 13 bis 14 Grad ab. Morgen wird's deutlich wärmer, mit Höchstwerten von 31 bis 34 Grad und weiterhin vielen Wolken.
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14: Achtung, auf der A3 Frankfurt Richtung Würzburg. Zwischen Würzburg-Kist und Würzburg-Heidingsfeld liegt eine ungesicherte Unfallstelle. Der Standstreifen ist blockiert. Auf der A6 Heilbronn Richtung Mannheim steht ihr zwischen Sinsheim-Steinsfurt und Wiesloch-Rauenberg 3 Kilometer im Stau, plant etwa 8 Minuten mehr ein. Auf der A8 Stuttgart Richtung München läuft's zwischen Eichelberg und Hohenstadt nur stockend, rund 7 Minuten plus. Auch auf der A81 Heilbronn Richtung Stuttgart staut es sich zwischen Pleidelsheim und Ludwigsburg Nord, 2 Kilometer stockender Verkehr. Noch mehr Verkehr ausführlich zum Nachlesen findet ihr auf radioton.de und in unserer App.

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13: Ich bin Dirk Justus. Finanzminister Klingbeil hat jetzt klargestellt, eine Zuckersteuer auf zuckerfreie Zero-Getränke wird es nicht geben. Auf Instagram schreibt er, das ergebe keinen Sinn. Grund für die Aufregung, offenbar ist ein Arbeitspapier durchgesickert, das laut Klingbeil aber nur einen Ideenaustausch darstellt. In Deutschland fehlen über 1,3 Millionen Wohnungen. Das geht aus dem Baumonitor des Pestel-Instituts hervor. Das wirkt sich nach Ansicht der Forscher auch auf das Wirtschaftswachstum aus. Pestel-Chef Günther sagte, Menschen ziehen nicht zum neuen Arbeitsort, wenn sie dort keine bezahlbare Wohnung finden. Das Social-Media-Verbot in Australien verpufft nahezu wirkungslos. Laut Datenanalyse werden TikTok und Instagram fast so stark wie vor dem Verbot genutzt. Die Alterssperren können offenbar ohne große Probleme umgangen werden. In Köln ist die weltgrößte Gaming-Messe Gamescom gestartet. Erstmal nur für Fachpublikum. Ab morgen ist sie dann für alle geöffnet. In diesem Jahr sind 1600 Aussteller am Start, darunter die großen Spieleentwickler wie Microsoft oder Sony. Wer Heavy Metal hört, kann Schmerzen besser aushalten. So kurz gefasst das Ergebnis eines Experiments, das Leipziger Forscher mit Festivalbesuchern in Wacken gemacht haben. Das ist nicht einfach nur ein netter Fun Fact, sondern soll bei der Behandlung von Schmerzpatienten helfen.
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14: Aktuell haben wir bei uns teilweise bewölkten Himmel. Dazu liegen die Temperaturen bei 23 Grad in Heilbronn, 23 Grad in Hohenlohe und 24 Grad im Ostalbkreis. Im weiteren Verlauf wird es erst noch etwas wärmer. In den nächsten Stunden gehen die Werte in Richtung 27 Grad. Heute Nacht kühlt es auf etwa 13 bis 14 Grad ab. Den niedrigsten Wert gibt es dabei in Heilbronn und in Hohenlohe. Morgen startet der Tag mit mehr Sonne und nur lockeren Wolken, bevor die Temperaturen im Verlauf auf 31 bis 34 Grad steigen.
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15: Auf der A81 Heilbronn Richtung Würzburg zwischen Möckmühl und Osterburken. Aufpassen, dort gibt es eine Tagesbaustelle und Gefahr durch Baustellenfahrzeuge. Ebenfalls Vorsicht auf der A3 Nürnberg Richtung Würzburg zwischen Kitzingen-Schwarzach und dem Kreuz Biebelried. Da steht ein defektes Fahrzeug. Auch auf der A6 Mannheim Richtung Heilbronn zwischen Sinsheim und Sinsheim Süd steht ein defektes Fahrzeug. Und auf der A6 Heilbronn Richtung Mannheim zwischen der Anschlussstelle Sinsheim-Steinsfurt und Wiesloch-Rauenberg staut es sich auf 6 Kilometern, plant etwa 15 Minuten mehr ein. Noch mehr Verkehr ausführlich zum Nachlesen findet ihr auf radioton.de und in unserer App.
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18: Aktuell haben wir bei uns einen Mix aus Sonne und Wolken. In Heilbronn liegen die Temperaturen bei 24 Grad, in Hohenlohe bei 24 Grad und im Ostalbkreis bei 25 Grad. Bis zum Abend bleibt es überwiegend klar bis teilweise bewölkt, bevor in der Nacht mehr Wolken aufziehen und die Werte auf etwa 17 bis 19 Grad sinken. Morgen wird's deutlich wärmer. Dazu gibt's vielerorts einen überwiegend bedeckten Himmel bei Höchstwerten von 31 bis 34 Grad.
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21: A8 München Richtung Stuttgart. Zwischen der Raststätte Eichen-Nord und Merklingen läuft eine Unfallaufnahme auf dem rechten und mittleren Fahrstreifen. Achtung, da besteht Gefahr. Auf der A81 Heilbronn Richtung Würzburg zwischen Möckmühl und Osterburken läuft eine Tagesbaustelle. Achtung, dort sind Baustellenfahrzeuge unterwegs. Und auf der A3 Würzburg Richtung Frankfurt im Bereich der Anschlussstelle Wertheim-Lengfurt steht ein defektes Fahrzeug. Auch da bitte aufpassen. Auf der A6 Heilbronn Richtung Mannheim zwischen Bad Rappenau und Wiesloch-Rauenberg steht ihr auf 7 Kilometern im Stau. Plant mindestens 21 Minuten mehr ein. 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
12: 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Das Ulmer Münster ist 161,53 Meter hoch. 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
14: Ich bin Gisa Weber. Finanzminister Klingbeil hat jetzt klargestellt, eine Zuckersteuer auf zuckerfreie Zero-Getränke wird es nicht geben. Auf Instagram schreibt er, das ergebe keinen Sinn. Grund für die Aufregung? Offenbar ist ein Arbeitspapier durchgesickert, das laut Klingbeil aber nur einen Ideenaustausch darstellt. Bei VW gibt es heute weitere Betriebsversammlungen zum angekündigten Sparkurs. Konzernchef Blume besucht die Werke in Emden und Zwickau. Beide Standorte stehen auf der Kippe. Es gibt aber noch keine Entscheidungen zu Werksschließungen. Mit einem Signal der Aufbruchsstimmung hat die Bundesregierung ihre Kabinettsklausur beendet. Großes Thema war die Stärkung der Wirtschaft. Zum Abschluss ging es heute um die Wettbewerbsfähigkeit von Handwerk und Start-ups, aber auch noch um Hitze und Klimaschutz. Konkrete Beschlüsse gab es nicht. Anderthalb Wochen vor der Landtagswahl in Sachsen-Anhalt kommt es heute zum Schlagabtausch zwischen CDU und AfD. Ministerpräsident und CDU-Spitzenkandidat Schulze trifft in einem Fernsehduell auf AfD-Herausforderer Ulrich Siegmund. Die AfD liegt in Umfragen klar vorne und kann möglicherweise sogar alleine regieren. Das Dürrephänomen El Niño macht sich in Zentralamerika immer heftiger bemerkbar. Nach Honduras haben jetzt auch Panama und El Salvador Dürrealarm ausgerufen. Alle Länder leiden unter extremer Trockenheit. Auch der Schiffsverkehr im Panama-Kanal musste schon eingeschränkt werden.
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6: Zwischen Kraichgau und Ostalb haben wir heute eine Mischung aus viel Sonne und ein paar Wolken. Die Höchstwerte liegen bei 28 Grad. Ist nochmal so ein bisschen Freibadwetter, vor allen Dingen morgen. Schauen wir auf den Radio Thurn 3-Tage-Wettertrend. Da knacken wir die 30 Grad. Bis zu 32 sind da drin. Richtung Freitag dann allerdings auch einzelne Gewitter mit dabei. Der Freitag selbst ist wechselhaft am Wochenende. Da pendelt es sich dann allerdings bei um die 25 Grad und wieder ein bisschen mehr Sonne ein. Also alles mit dabei.
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6: Der längste Stau zwischen Kraichgau und Ostalb aktuell auf der A8. München Richtung Stuttgart. Zwischen Ulm-West und Merklingen 4 Kilometer Stau. Ihr braucht mindestens eine halbe Stunde aktuell länger. Grund dafür zwischen der Raststätte Eichen-Nord und Merklingen wird gerade ein Unfall aufgenommen. Der rechte und mittlere Fahrstreifen sind an der Stelle aktuell gesperrt. Dann schauen wir auf die A6 Heilbronn Richtung Mannheim. Zwischen Bad Rappenau und Wiesloch-Rauenberg 8 Kilometer Stau. Knapp 20 Minuten braucht ihr hier aktuell länger. Vorsicht auf der A81 Stuttgart Richtung Heilbronn in Höhe von Ludwigsburg Süd. Hier steht ein defekter LKW. Und auf der B29 zwischen Gschwendt und Seelach haben wir dichten Verkehr. Knapp 10 Minuten kommen hier oben drauf. Lasst euch nicht blitzen heute nach Mittag in Lorch in der Hohenstaufenstraße, da sind 30 erlaubt. Dann in Uttenhofen auf dem Westring dürft ihr auch 30 fahren. Und dann haben wir noch jemanden an der 0800 50 65 dreimal die 0. Hallo, wer ist denn da?
15: Hallöchen, der Danny hier. Ich habe ein mobiles Fotostudio entdeckt. In der Gemühlbach in der Wilhelm-Hauff-Straße, Tempo 30 sind da erlaubt.
6: Alles klar, danke Danny. Also Neckar-Mühlbach, Wilhelm-Hauff-Straße hier auch aufpassen und kommt gut an.
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6: Alles Gute zum 70. sagen wir heute zur Bravo. Ja, ganz viele Jahrzehnte voll mit Stars, mit Postern und mit Dr. Sommer liegen hinter uns. Schauen wir gleich um 14:45 auch nochmal drauf. Ich bin Patrick Berger. Hallo.
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0: einen Nachmittag bei Radio Ton und wir sagen mal ganz kurz
1: Happy Birthday!
0: Ja, wir feiern 70 Jahre Bravo, 70 Jahre voller Stars, Poster, Dr. Sommer, ganz viel Klatsch und Tratsch. Seit 1956 begleitet sie ganz viele Generationen von Menschen in Deutschland. Und da war wirklich alles mit dabei. Also es ging ja los damals in den Zeiten von diesen Herrschaften. Die Beatles, Nena gab's natürlich auch. Take That oder in den 2000ern dann die hier. Tokyo Hotel und Dr. Sommer, den gab es natürlich auch, hat Generationen aufgeklärt und die Bravo Charts, die CDs, die waren sowieso für viele Pflichtprogramm, gibt es tatsächlich auch heute noch und auch dieser Radioton Millennium Hit war mit dabei. Ups von Britney Spears im Jahr 2000 auf der Bravo Hits CD Nummer 30 drauf gewesen und ich habe gerade mal geguckt, das Britney Spears Mega Poster aus den 90ern gibt es noch für 25 Euro im Netz zu kaufen. Inklusive Klebestreifenrückstände. Kriegt man wohl nie ganz weg. Uns begleitet sie jetzt aber kostenlos durch den Nachmittag. Radio Ton ist hier mit Britney Spears. Schön, dass ihr mit dabei seid an diesem Mittwoch.

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13: Übrigens, Schwäbisch Gmünd ist als Gold- und Silberstadt bekannt. Da es seit dem Mittelalter ein Zentrum für Schmuckhersteller.
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14: Viel Sonne heute Nachmittag, mit dabei bis zu 28 Grad. Zwischen Kraichgau und Ostalb schauen wir auf den Radio Ton 3-Tage-Wettertrend. Morgen absolutes Freibadwetter, da haben wir Temperaturen von über 30 Grad. Am Freitag dann allerdings wieder deutlich kühler, dann wechselhaft hier und da Schauer und Gewitter mit dabei. Am Wochenende pendelt sich's dann aber wieder ein bei um die 25 Grad mit einer Mischung aus Sonne und Wolken.
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14: Bisschen was los heute Nachmittag. Um ganz genau 14:30 der längste Stau zwischen Kraichgau und Ostalb aktuell auf der A8 Stuttgart. Nein, A8 München Richtung Stuttgart zwischen West und Merklingen. 5 Kilometer Stau. Ihr braucht mindestens 35 Minuten länger. Hier wird gerade ein Unfall aufgenommen. Der rechte und mittlere Fahrstreifen sind hier gesperrt. Dann schauen wir auf die A6 Heilbronn Richtung Mannheim zwischen Bad Rattenau und Wiesloch-Auenberg. 7 Kilometer Stau. Knapp 25 Minuten kommen hier oben drauf. Hier haben wir einmal eine Baustelle und wir haben zwischen Sinsheim-Steinsfurt und Sinsheim-Süd noch eine ungesicherte Unfallstelle. Hier also auch vorsichtig fahren. Dann haben wir noch die A6 in Nürnberg Richtung Heilbronn zwischen Kirchberg und Schwäbisch Hall. 1 Kilometer Stau, knapp 5 Minuten dauert es hier aktuell länger. Und Stau haben wir auch bei Bad Friedrichshall auf der B27 zwischen Kochendorf und Jaxfeld. Dichter Verkehr 5 Minuten plus und auf der B290 zwischen Crailsheim und Crailsheim Nordwest Umgehung knapp 10 Minuten, die hier oben drauf kommen. Lasst euch nicht blitzen, in Neckarmühlbach in der Wilhelm-Hauff-Straße ist eine 30er-Zone. Danke Radiotonhörer Danny fürs Melden. In Uttenhofen auf dem Westring, auch hier dürft ihr maximal 30 fahren. Und weiterer Blitzer steht in Backnang in der Ludwigsburger Straße, auch hier sind 30 erlaubt. Wenn ihr noch was entdeckt, Staus, Blitzer, kostenlos durchklingeln oder eine WhatsApp reinschicken an die 0800 50 65 3x die 0. Ihr hört Radioton, ich bin Patrick Berger.

0: Freddie Mercury und ja, los geht's. Ausstellerrekord, hunderttausende Besucher. Ja, die Gamescom in Köln, die startet mit ganz viel Schwung, die größte Computerspielmesse der Welt. Und die läuft jetzt an, kurz quasi bevor eines der Spiele schlechthin rauskommt im November. Der heiß ersehnte 9. Teil vom Gangster-Videospiel Grand Theft Auto, zu Deutsch schwerer Autodiebstahl, GTA, ist nicht der 9. Teil, sondern der 6. Teil. Bis die Augen viereckig werden, kann da gezockt werden. Und da gibt's Geschichten drumherum. Die sind wirklich unglaublich. Also es gibt Menschen, die nehmen sich Urlaube rund um den 19. November, wenn GTA 6 rauskommt, um das dann in Ruhe spielen zu können. Mehr dazu weiß Maxi Schwab aus unserer Radioton-Redaktion.
1: Olaf Scholz, der wird zum einäugigen Piraten vor GTA 6. Solche ironischen Beiträge findet man zuhauf im Internet. So groß ist die Sehnsucht mancher Gamer nach dem neuesten Teil. Aber wie jetzt in Ruhe zocken? Ich hab da was für euch. Wie wär's vielleicht mit Resturlaub einreichen und mit etwas Glück entgeht ihr auch noch peinlichen Gesprächen am Weihnachtstisch über einzelne politische Ausrichtungen, wenn ihr da eh einfach schuften müsst.
2: Ho, ho, ho.
1: Ist der Urlaub schon verplant oder die Familie zu wichtig? Na dann hilft nur noch blau machen. Alternativ haben manche Internet-Hobby-Gynäkologen auch allen Ernstes im Winter dazu scherzhaft aufgerufen, ein Kind zu zeugen. In der Elternzeit im November hat man dann ja wahrscheinlich auch nichts anderes vor. Als allerletzte Hoffnung bleibt dann natürlich noch der Arbeitgeber. Gerade in den USA scheint man schon damit zu rechnen, dass die Leute einfach wegbleiben. Kein Witz, eine US-Firma namens Berger Motorsports hat angekündigt, am Tag der Veröffentlichung den Betrieb zu schließen. Und das als bezahlter freier Tag, kein Urlaubstag. Oder man ist einfach Soldat. Ein US-Armee-Bataillon hat Soldaten nämlich allen Ernstes 4 freie Tage für GTA 6 angeboten. Allerdings das Ganze nur als Anreiz für eine Verlängerung der Dienstzeit um mindestens 2 Jahre. Und 20 der 130 Beschäftigten sollen das Angebot jetzt schon angenommen haben.
0: Das ist ja wirklich der Wahnsinn. Knapp 3 Monate noch, Mitte November kommt GTA 6 raus, eines der gehyptesten Videospiele. Gamescom in Köln läuft auch. Radioton ist hier, jetzt mit Millennium Hit von Jay Melia. Schönen Nachmittag.

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0: Matthias Radio. Ton- und Songtitel, die vor einigen Jahren gut waren, die sind es auch heute noch. Wir haben gleich Kittleway und Justin Bieber mit dabei mit Stay, Radio Ton Millennium Hit. Und Leonie und Callum Scott gibt's auch. Heißt auch Stay. Ist aber die beste aktuelle Musik. Beide gibt's gleich nach allem, was wichtig ist, um 15 Uhr hier bei Radio Ton.
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14: Ich bin Gisa Weber. Nach viel Aufregung um die Zuckersteuer auf zuckerfreie Getränke kommt jetzt das Dementi von Finanzminister Klingbeil. Er stellt klar, das ist Quatsch und kommt nicht. Auf Fachebene wurde zwar darüber diskutiert, mehr aber auch nicht. Die Bundesregierung hat sich bei ihrer Kabinettsklausur ausführlich mit der wirtschaftlichen Lage beschäftigt. Konkrete Beschlüsse gab es jetzt nicht, die sollen aber in den kommenden Wochen folgen. So will das Kabinett nächste Woche die Reform der Einkommenssteuer beschließen. In Deutschland fehlen über 1,3 Millionen Wohnungen. Das geht aus dem Baumonitor des Pestel-Instituts hervor. Das wirkt sich nach Ansicht der Forscher auch auf das Wirtschaftswachstum aus. Pestel-Chef Günther sagte, Menschen ziehen nicht zum neuen Arbeitsort, wenn sie dort keine bezahlbare Wohnung finden. Deutschland nimmt immer mehr Geld über die Erbschafts- und Schenkungssteuer ein. Im vergangenen Jahr waren es laut Statistischem Bundesamt 21,4 Milliarden Euro, ein neuer Rekord. Ein Grund dafür ist, dass sich die Steuersätze bei großen Vermögensübertragungen von mehr als 20 Millionen Euro mehr als verdoppelt haben. Nach einer heftigen Überschwemmung in Nepal werden fast 400 Urlauber vermisst. Der Großteil sind Touristen aus dem Ausland, die meisten kommen aus Indien. Auf Videoaufnahmen ist zu sehen, wie Wassermassen ganze Häuser mitreißen. An der Grenze zu China gab es außerdem einen Erdrutsch.
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15: Zwischen Kraichgau und Ostalb haben wir bis zu 28 Grad heute Nachmittag. Dazu eine Mischung aus viel Sonne und ein paar wenigen meist harmlosen Wolken. Morgen, da kommt der Sommer nochmal so richtig zurück. Im Radio Ton 3-Tage-Wettertrend klettern wir auf bis zu 32 Grad. In der Nacht zum Freitag dann wieder ein bisschen die Rolle rückwärts. Sind ein paar Gewitter mit dabei. Am Freitag ist es wechselhaft und am Wochenende pendelt sich's dann allmählich bei um die 25 Grad ein bei uns.
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15: Um 2:02 der längste Stau zwischen Kraichgau und Ostalb, aktuell auf der A6 Heilbronn Richtung Mannheim. Zwischen Bad Rattenau und Wiesloch-Rauenberg haben wir 8 Kilometer Stau, knapp 30 Minuten dauert's länger. Hier haben wir einmal die Baustelle und ungesicherte Unfallstelle zwischen Sinsheim-Steinsfurt und Sinsheim-Süd. Dann schauen wir auf die A8 München Richtung Stuttgart. Zwischen Ulm-West und Mühlhausen haben wir 6 Kilometer Stau. 15 Minuten dauert es an der Stelle länger. Grund dafür, hier haben wir auch einen Unfall. Der rechte und mittlere Fahrstreifen sind hier bei der Raststätte Eichen-Nord aktuell blockiert. Gehen wir zu euch auf die A7 Ulm Richtung Würzburg, vorsichtig zwischen Ellwangen und Dingelsbühl-Fichtenau. Hier steht ein kaputtes Auto. Dann haben wir die B27 zwischen Bietigheim-Bissingen-Kamgarn-Spinnerei und Karl-May-Allee. Dichter Verkehr knapp 5 Minuten plus. Und zwischen Bad Friedrichshall und Jaxfeld auch hier dichter Verkehr knapp 5 Minuten mehr Zeit mit einplanen. Lasst euch nicht blitzen. In Oberdedingen in der Sternfelser Straße ist eine 30er-Zone. Dann haben wir noch einen Blitzer in Lorch in der Hohenstaufenstraße. Auch da dürft ihr 30 fahren. Und wenn ihr von Brackenheim Richtung Stetten am Heuchelberg unterwegs seid, oben im Wald auf der rechten Seite in einem Waldweg steht auch noch ein Blitzer. Da sind 70 erlaubt. Danke Radiotonhörerin Jasmin fürs Melden.
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15: Die Ernüchterung ist groß bei den Audi-Mitarbeitern in Neckarsulm. Wie geht's weiter mit dem Werk? Dazu hat sich die VW-Spitze immer noch nicht so wirklich geäußert. Wir sprechen gleich mal mit dem Betriebsratsvorsitzenden vom Neckarsulmer Werk, wollen ihn fragen, was er davon hält und was ihn vielleicht trotz allem auch optimistisch und hoffnungsvoll stimmt. Clever alles gleich um 3:15. Ich bin Patrick Berger. Schön, dass ihr bei uns seid.
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0: Im Norden nichts Neues, könnte man sagen. Die Betriebsversammlung vom Mutterkonzern VW gestern, die hat immer noch keine neuen Details zur Zukunft des geförderten Audi-Werks in Neckarsulm gebracht. Aber wie geht man jetzt vor Ort damit weiter um? Alexander Reinhardt ist jetzt bei mir in der Sendung. Er ist der Betriebsratsvorsitzende von Audi am Standort Neckarsulm. Hallo Herr Reinhardt.
1: Grüß Gott.
0: Herr Reinhardt, jetzt war ja die Betriebsversammlung und heute sind immer noch viele Fragen offen, was die Zukunft des Standorts Neckarsulm angeht. Wie geht es Ihnen denn damit?
1: Ich bin erst einmal froh, dass es einen Dialog gibt zwischen Belegschaft und Vorstand. Das ist, glaube ich, der erste Schritt, um in konstruktive Gespräche einzusteigen. Natürlich ist der inhaltsmäßige Gehalt dessen, was kommuniziert wurde, sehr gering. War aber auch nicht anders aus meiner Sicht zu erwarten, da ja noch verschiedene andere Entscheidungsgremien noch Entscheidungen ausstehen haben, müssen wir an der Stelle, glaube ich, einfach noch etwas Geduld haben, um dann die Themen vollumfänglich auf dem Tisch zu haben und gemeinsam konstruktiv nach vorne gerichtet abzuarbeiten.
0: Was wünschen Sie sich denn jetzt von der Führungsriege rund um VW-Chef Oliver Blume?
1: Also ich glaube, wichtig ist, dass man jetzt Themen konkret benennt, an denen man arbeiten muss, Ziele konkret benennt, aber vor allem auch eine Zukunftsperspektive für die Belegschaften aufmacht, weil ich glaube, mit dieser Zukunftsperspektive steht und fällt der konstruktive Weg, je besser die ist und je habhafter die ist, desto weiter, glaube ich, kann man auch mit den Belegschaften in konstruktive Gespräche gehen.
0: Bis zum endgültigen Ziel, dem Erhalt des Audi-Werks in Neckarsulm, ist es ja noch ein weiter Weg, aber was gibt Ihnen denn vielleicht jetzt auch Hoffnung weiterzumachen, auch wenn es in Wolfsburg gerade nur sehr schleppend vorangeht?
1: Wir nehmen im Moment gerade eine ganz hohe Solidarität wahr, vor allem hier in der Region über das Thema der Politik, der Gewerkschaften und vor allem auch auf Konzernebene. Was, glaube ich, immens wichtig gerade ist, dass sich diese vier Werke, die auf der ominösen Liste stehen, nicht entzweien lassen oder teilen lassen, sondern dass wir gemeinsam eine Lösung für alle vier suchen. Ich glaube, das ist eine große Stärke, die wir im Moment gerade haben und die bleibt aus meiner Sicht auch erhalten. Das ist, glaube ich, nochmal eine ganz wichtige Botschaft auch in die Region.
0: Ja, zusammen ist man eben stärker als allein. Danke Ihnen, Herr Reinhardt. Weiter viel Erfolg in Neckarsulm beim Erhalt des Audi-Werks. Er ist der Betriebsratsvorsitzende.
1: Dankeschön. Schön fürs Gespräch.
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15: Da waren ein paar wenige Wolken unterwegs Richtung Ostalb. Kann auch mal ein wenig Regen runterkommen, aber meistens, da haben wir wirklich ganz viel Sonne heute Nachmittag mit dabei. In Hohenlohe, in Schwäbisch Hall haben wir dazu 26 Grad. In Heilbronn, Ellwangen und Tauberbischofsheim 27. Schauen wir auf den Radio Thurn, 3-Tage-Wettertrend. Morgen wirklich nochmal Freibadwetter. Da haben wir Temperaturen von bis zu 32 Grad mit dabei. In der Nacht zu Freitag dann einzelne Gewitter, Freitag selbst auch wechselhaft. Am Wochenende pendeln sich die Temperaturen dann bei um die 25 Grad ein zwischen Kraichgau und Ostalb mit einer Mischung vor allen Dingen aus Sonne und Wolken.
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15: Um 3:30 mit dem längsten Stau zwischen Kraichgau und Ostalb. Der ist aktuell auf der A6, Heilbronn Richtung Mannheim, zwischen Bad Rabenau und Wiesloch-Rauenberg. 8 Kilometer Stau, knapp eine halbe Stunde braucht ihr hier aktuell länger. Jetzt zwischen Sinsheim-Steinsfurt und Sinsheim-Süd ein Unfall gegeben. Die Unfallaufnahme, die läuft da aktuell. Dann haben wir die A6 Heilbronn Richtung Nürnberg. Vorsichtig zwischen Kupferzell und Schwäbisch Hall in beiden Richtungen. Gefahr durch Personen auf der Fahrbahn. Die A8 ist mit dabei. München Richtung Stuttgart zwischen Ulm-West und Mühlhausen. 8 Kilometer stockender Verkehr. Knapp 15 Minuten dauert es hier aktuell länger. Dann haben wir noch dichten Verkehr auf der B466, Heidenheim an der Brenz Richtung Mühlhausen, Täle zwischen Heidenheim B19 und Sontheimer Wirtshäusle, knapp 7 Minuten mehr Zeit mit Einplanung auf der B27 zwischen Bietigheim, Bissingen, Kammgarn, Spinnerei und der Karl-May-Allee. Hier kommen knapp 6 Minuten oben drauf. Kommt gut durch und lasst euch nicht blitzen. In Heidenheim auf Hausen in der Alner Straße ist eine 50er-Zone. Danke Radiotonhörerin Jana fürs Melden. Dann haben wir einen Blitzer in Rottenburg ob der Tauber in der Galgengasse. Da dürft ihr 20 fahren und in Oberdedingen in der Stellenfelser Straße 30. Wenn ihr noch was entdeckt, Staus, Blitzer gern durchklingeln, geht kostenlos an die 0800 50 65 dreimal die 0 oder schickt eine WhatsApp an dieselbe Nummer. Radioton ist hier. Ich bin Patrick Berger. Schön, dass ihr bei uns seid.

0: Gestern Hoodie und Sitzheizung im Auto und heute T-Shirt, kurze Hose und Klimaanlage an, wer es hat.
1: Was ist denn hier los?
0: Ja, das Wetter spielt ein bisschen verrückt, genießt es aber trotzdem zwischen Kraichgau und Ostalb. Sind ja auch immer noch Sommerferien, darf man ja auch nicht vergessen. Immerhin da morgen nochmal richtig ab ins Freibad, da knacken wir nämlich sogar die 30 Grad, bevor es Richtung Wochenende sich dann bei Mitte 20 Grad irgendwo einpendelt, das Wetter. Radio Ton ist hier, jetzt mit dem Millennium-Hit von Nickelback, das ist Photograph, 15.43 Uhr.

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0: Der Mittwochnachmittag mit Radioton, gleich nach 16 Uhr mit der besten aktuellen Musik. Zwischen Kraichgau und Ostalb, Lady Gaga haben wir mit dabei. Zaubert uns den Feierabend ein bisschen näher und ein Radioton Millennium Hit von Milo. ASAP, das und mehr gleich nach 4.
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9: Ich bin Sabrina Amon, guten Morgen. Die Staatsanwaltschaft Ellwangen ermittelt gegen die Leiterin einer Jugendhilfeeinrichtung im Main-Tauber-Kreis. Die Frau soll ein betreutes Kind mindestens eine Woche lang in einem Zimmer eingesperrt haben, teilte die Staatsanwaltschaft mit. Die Beschuldigte befindet sich demnach nicht in Untersuchungshaft und hat sich bislang auch nicht zu den Vorwürfen geäußert. Es gilt die Unschuldsvermutung. Im Rahmen einer Durchsuchung seien umfangreiche Unterlagen sichergestellt worden, erklärte die Staatsanwaltschaft. Diese würden nun ausgewertet, um den bestehenden Anfangsverdacht zu entkräften oder zu erhärten. Das Jugendamt des Landkreises hatte im April insgesamt 4 Kinder aus der Jugendhilfeeinrichtung herausgenommen. Sabrina Amon, Radioton Ellwangen.
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10: Ich bin Gisa Weber. Im wegweisenden Prozess rund um die Gefahren von Social Media für Kinder und Jugendliche gibt es einen Milliardenvergleich. Darauf haben sich Insta- und Facebook-Konzern Meta und die klagenden US-Bundesstaaten geeinigt. Demnach zahlt Meta bis zu 14 Milliarden Euro. Dazu verpflichtet sich der Konzern, mehr zum Schutz zu tun. Finanzminister Klingbeil hat jetzt klargestellt, eine Zuckersteuer auf zuckerfreie Zero-Getränke wird es nicht geben. Auf Instagram schreibt er, das ergebe keinen Sinn. Grund für die Aufregung? Offenbar ist ein Arbeitspapier durchgesickert, das laut Klingbeil aber nur einen Ideenaustausch darstellt. Mit einem Signal der Aufbruchsstimmung hat die Bundesregierung ihre Kabinettsklausur beendet. Großes Thema war die Stärkung der Wirtschaft. Zum Abschluss ging es heute um die Wettbewerbsfähigkeit von Handwerk und Start-ups, aber auch noch um Hitze- und Klimaschutz. Konkrete Beschlüsse gab es nicht. Anderthalb Wochen vor der Landtagswahl in Sachsen-Anhalt kommt es heute zum Schlagabtausch zwischen CDU und AfD. Ministerpräsident und CDU-Spitzenkandidat Schulze trifft in einem Fernsehduell auf AfD-Herausforderer Ulrich Siegmund. Die AfD liegt in Umfragen klar vorne und kann möglicherweise sogar alleine regieren. Über 6 Jahre nach dem Bruch mit dem britischen Königshaus ist Prinz Harry in seine Heimat zurückgekehrt. Er landete heute mit seiner Frau Meghan und den beiden Kindern in England. Das Paar hatte dem Königshaus 2020 den Rücken gekehrt und lebte in den letzten Jahren in Kalifornien.
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11: Was für ein Nachmittag. 27 Grad haben wir in Aalen im Main-Tauber-Kreis und Tauberbischofsheim, in Hohenlohe, in Schwäbisch Hall. 28 sogar in Heilbronn. Dazu haben wir ganz viel Sonne mit dabei. Und morgen, wenn wir auf den Radio Ton 3-Tage-Wettertrend schauen, da wird es noch heißer. Da knacken wir die 30 Grad. Da gibt es bis zu 32 Grad. In der Nacht zu Freitag dann allerdings einzelne Gewitter mit dabei. Freitag selbst, dann auch mal mit ein bisschen Regen und wechselhaft. Am Wochenende, dann haben wir es allerdings auch wieder ein bisschen überstanden. Dann Sonne, Wolken bei um die 25 Grad pendelt sich dann ungefähr ein.
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11: Der längste Stau zwischen Kraichgau und Ostalb aktuell auf der A6 Heilbronn Richtung Mannheim zwischen Bad Rappenau und Wiesloch-Rauenberg. 8 Kilometer Stau, knapp eine halbe Stunde kommt hier aktuell obendrauf. Dann schauen wir auf die A8 München Richtung Stuttgart zwischen Ulm-West und Mühlhausen. 9 Kilometer Stau, knapp 20 Minuten dauert es hier länger. Vorsicht auf der A7 Würzburg Richtung Ulm in Höhe von Aalen-Oberkochen. Hier liegen Reifenteile auf dem rechten Fahrstreifen. Und auf der A6 Heilbronn Richtung Nürnberg im Bereich der Anschlussstelle Crailsheim. Defektes Fahrzeug, hier auch vorsichtig fahren. Lasst euch nicht blitzen. In Mittelbach an der Bilz im Hagenhofweg ist eine 30er-Zone. Dann haben wir einen Blitzer in Lorch in der Hohenstaufenstraße. Auch hier dürft ihr 30 fahren. Und dann noch von Brackenheim Richtung Stetten am Heuchelberg. Oben im Wald auf der rechten Seite in einem Waldweg steht der Blitzer. Blitzt raus, wenn ihr schneller seid als 70, hat uns Radiotonhörerin Jasmin gemeldet. Danke dir.
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11: Mit Patrick Berger, wir gehen zusammen durch diesen Mittwoch und haben heute ja Großes verkündet in Sachen 1. FC Heidenheim und Radio Ton. Worum es genau geht, klären wir gleich um 15:45. Hallo zusammen.
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0: Ja, wir bleiben uns und dem 1. 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Heute haben wir es offiziell verkündet. Radio Thon bleibt auch diese Saison Medienpartner vom Verein. Radio Thon, Marketingleiter Patrick Winkler.
2: Ich bin natürlich wahnsinnig stolz drauf, auch weiterhin den Weg mit dem 1. 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
0: Ja, und das heißt, ihr könnt uns tatsächlich auch vor Ort im Stadion entdecken.
2: Einfach mal während des Spiels, mal, wenn mal kurz der Ball im Aus ist, mal auf unsere LED-Banden dort vor Ort gucken. Da kann man uns auf jeden Fall sehen. Ihr seht uns auch auf der Videotafel und eigentlich überall um und ums Stadion herum.
0: Und das ja auch schon sehr, sehr lange, nämlich schon seit fast 25 Jahren.
2: Wir haben damals die Partnerschaft mit dem 1. 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Da haben die noch Verbandsliga gespielt, die 6. Liga.
0: Wahnsinn. Und da waren natürlich auch schon einiges mit dabei in der letzten Zeit.
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8: Ganz schön warm ist es heute Nachmittag. Wir haben 27 Grad in Hohenlohe in Schwäbisch Hall und auf der Ostalb bei Aalen. 28 haben wir in Tauberbischofsheim und in Heilbronn. Schauen wir auf den Radioton. 3-Tage-Wettertrend. Morgen, da wird es noch wärmer. Da klettern die Temperaturen auf bis zu 32 Grad. Also wer nochmal ins Freibad will, kann es morgen auf jeden Fall machen. In der Nacht zu Freitag dann allerdings erste Gewitter mit dabei. Freitag selbst wechselhaft und am Wochenende, da pendeln sich die Temperaturen dann bei um die 25 Grad ein.
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8: Der längste Stau zwischen Kraichgau und Ostalb aktuell auf der A6 Heilbronn Richtung Mannheim. Zwischen Bad Rappenau und Wiesloch-Rauenberg haben wir 8 Kilometer Stau, knapp eine halbe Stunde braucht ihr hier momentan länger. Dann schauen wir zu euch auf die A8 München Richtung Stuttgart zwischen Ulm-West und Anschlussstelle Mühlhausen. 8 Kilometer stockender Verkehr. Knapp 15 Minuten kommen hier aktuell oben drauf. Vorsicht auf der A81 Heilbronn Richtung Stuttgart im Bereich von Heilbronn unter Gruppenbach. Hier steht ein kaputtes Auto. Und auf der A7 Würzburg Richtung Ulm zwischen Ellwangen und Aalen liegen Reifenteile und ein defekter LKW, der steht ja auch auf der Fahrbahn. Damit schauen wir auf die B39 nach Heilbronn zwischen Neckartalstraße, Gesundbrunnen und Frankenbach. Dichter Verkehr knapp 10 Minuten plus. Auf der B14 zwischen Backnang-Mitte und West dichter Verkehr ebenfalls knapp 10 Minuten mehr mitnehmen. Und auf der B27 in Bietigheim-Bissingen zwischen Grabengarn, Spinnerei und Karl-May-Allee dichter Verkehr. Hier kommen 7 Minuten obendrauf. Lasst euch nicht blitzen in Mittelbach an der Bilz im Hagenhofweg. Ist eine 30er-Zone. Dann haben wir noch einen Blitzer in Rothenburg ob der Tauber in der Galgen. Gasse, da dürft ihr 20 fahren und in Lorch in der Hohenstaufenstraße sind 30 erlaubt. Wenn ihr noch was entdeckt, Staus, Blitzer, sagt uns gern Bescheid, kostenlos über die 0800 50 65 dreimal die 0, direkt hier ins Radio-Tonstudio. Ich bin Patrick Berger, schönen Nachmittag.

0: mit Café Del Mundo.
1: Ist einfach überragend schön und der Ausblick ist wunderbar.
2: Ja, ihr schwelgt noch ein bisschen in Erinnerungen zum Heimatsound Open Air mit Café Del Mundo in Buchen. Bei Sonnenuntergang war das ein richtig tolles sommerliches Konzert gewesen mit allerlei Hits mit dabei. Und jetzt, da covern die beiden quasi wieder ein auf ihre ganz eigene Art und damit sind sie jetzt zumindest bei dem Hit heute auch nicht die Ersten.
3: Ja, hi, ich bin's Alex.
4: Und hier ist der Jan Pascal.
3: Zusammen ziehen wir euren Hits den Stecker.
4: Heute haben wir einen ganz tollen Hit, der heißt nämlich You Keep Me Hanging On.
3: Von Kim Wilde. Also eigentlich nicht von Kim Wilde, das ist tatsächlich ein Cover von den Supremes, eine Motown-Band.
4: Aber manchmal wird ja auch ein Coverstück erfolgreicher als das Original selbst, kommt immer drauf an. Und ich finde auch, ich ganz persönlich, ich brauche manchmal einen Cover-Interpreten, der mir ein Stück so richtig zugänglich macht, damit ich da auch richtig reinkomme, damit ich Spaß dran habe.
3: Es gibt ja wirklich unglaublich berühmte Covers, zum Beispiel Guns N' Roses, Knocking on Heaven's Door. Eigentlich
4: Bob Dylan. Bob Dylan. Ja, klar, der große Bob Dylan. Ja, so ist das mit den Coverstücken und manchmal überholen die das Original um ein Vielfaches, hier auch in diesem Fall. Jetzt schauen wir mal, ob wir mit unserer Gitarrenversion auch das Original um Vielfaches überholen können. Das wäre doch mal noch echt ein Hit, oder? Wenn wir mal noch so in den Charts landen.
3: Das wäre es. Ein Gitarrencover nun von Kim Wilde.
4: Ein Cover, zwei Gitarren.
3: Ja, You Keep Me Hanging On.

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0: guter Laune durch den Mittwochnachmittag. Radio Ton ist hier gleich mit einem Millennium-Hit nach 17 Uhr. Eine Million Träume. Million Dreams von Pink haben wir mit dabei. Und die beste aktuelle Musik darf natürlich auch nicht fehlen. Tiffany Iris. Das und mehr gibt's gleich nach 5.
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12: Ich bin Maxi Schwab. Guten Tag. Einen Moment nicht auf den eigenen Hund aufgepasst und das hat jetzt Folgen, wie bekannt wurde, auch für die Besitzerin. Nach dem Angriff einer Bulldogge auf eine 71-Jährige in Eppingen am Dienstag ist gegen die Halterin des Hundes nun Anzeige wegen fahrlässiger Körperverletzung erstattet worden. Die Bulldogge war zuvor aus ihrem eigenen Zuhause ausgebüxt und auf die Senioren und ihren kleinen Hund losgerannt. Die ältere Frau verletzte sich beim Versuch, ihren eigenen Mischling zu beschützen und musste anschließend ins Krankenhaus. Für ihren Mischling kam leider jede Hilfe zu spät. Maxi Schwab, Radioton Eppingen.
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13: Ich bin Gisa Weber. Im Prozess um Social-Media-Sucht haben sich Meta und mehrere US-Bundesstaaten geeinigt. Im Rahmen eines Vergleichs zahlt der Insta- und Facebook-Konzern bis zu 14 Milliarden Euro. Gleichzeitig stimmt Meta zu, mehr zum Schutz von Kindern und Jugendlichen zu tun, etwa mit Zeitlimits. Nach viel Aufregung um die Zuckersteuer auf zuckerfreie Getränke kommt jetzt das Dementi von Finanzminister Klingbeil. Er stellt klar, das ist Quatsch und kommt nicht. Auf Fachebene wurde zwar darüber diskutiert, mehr aber auch nicht. Die Bundesregierung hat sich bei ihrer Kabinettsklausur ausführlich mit der wirtschaftlichen Lage beschäftigt. Konkrete Beschlüsse gab es jetzt nicht, die sollen aber in den kommenden Wochen folgen. So will das Kabinett nächste Woche die Reform der Einkommenssteuer beschließen. In Köln startet heute die weltgrößte Computerspielmesse Gamescom. Erstmal nur für Fachleute, ab morgen können dann alle hin. Finanzminister Klingbeil hat der deutschen Computerspielbranche weitere Unterstützung zugesichert. Im Kölner Stadtanzeiger spricht er von 120 Millionen Euro in diesem und nächsten Jahr. Musikstars würdigen die verstorbene Country-Ikone Dolly Parton. Taylor Swift sagte, eine Welt ohne Dolly fühlt sich nicht real an. Und Beyoncé schreibt auf ihrer Webseite, du warst der Maßstab, der Nordstern, kühn und brillant. Parton war gestern im Alter von 80 Jahren verstorben.
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3: Ein warmer Nachmittag zwischen Kraichgau und Ostalb. In Hohenlohe haben wir in Schwäbisch Hall 27 Grad. Mein Tauberkreis Tauberbischofsheim 28, Aalen ebenfalls Heilbronn 29. Dazu aber ganz viel Sonne mit dabei und morgen, da gibt es noch mehr davon. Schauen wir auf den Radio Ton 3-Tage-Wettertrend. Da haben wir bis zu 32 Grad in der Nacht zu Freitag. Dann allerdings hier und da ein paar Gewitter mit dabei und der Freitag eher wechselhaft. Am Wochenende pendeln sich die Temperaturen dann so in der Mitte ein bei um die 25 Grad mit einer Mischung aus Sonne und Wolken.
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3: Der längste Stau zwischen Kraichgau und Ostalb aktuell auf der A6 Heilbronn Richtung Mannheim, zwischen Heilbronn unter Eisesheim und Wiesloch-Rauenberg 8 Kilometer Stau. Knapp eine halbe Stunde dauert es länger. Aufpassen, das Stauende liegt im Kurvenbereich. Dann schauen wir auf die A8 München Richtung Stuttgart zwischen Merklingen und Mühlhausen. 4 Kilometer Stau, knapp 10 Minuten dauert es an der Stelle momentan länger. Defektes Fahrzeug steht auf der 81 Heilbronn Richtung Stuttgart zwischen oder bei Heilbronn unter Gruppenbach hier aufpassen. Und dann schauen wir noch auf die B466 zwischen Sontheimer Wirtshäusl und Heidenheim B19. Wir kommen aktuell knapp 5 Minuten obendrauf. Lasst euch nicht blitzen heute Abend. In Neckarmühlbach in der Wilhelm-Hauff-Straße ist eine 30er-Zone. Danke Radiotonhörer Danny fürs Melden. Dann in Heidenheim auf Hausen in der Ahlener Straße. Da sind 50 erlaubt. Und in Oberdedingen in der Sternenfelser Straße 30.
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3: Mit Patrick Berger und ich bin ja eigentlich ganz erleichtert. Habt ihr wahrscheinlich auch schon mitbekommen oder in unseren Nachrichten gehört. Finanzminister Klingbeil, der hat jetzt gesagt, nee, Zuckersteuer auf Zero-Getränke machen wir übrigens doch nicht. Ist vielleicht die richtige Möglichkeit, ich weiß nicht. Was kommt als nächstes? Tabaksteuer auf Kaugummi-Zigaretten oder so? Man weiß es nicht so genau, was da noch alles gekommen wäre. Ich bin Patrick Berger, hallo zusammen.
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1: Und heute Morgen ging nochmal 1.000 Euro in den Main-Tauber-Kreis, nämlich zu Anke aus Tauberbischofsheim.
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14: Recht warm der Nachmittag zwischen Kraichgau und Ostalb. In Hohenlohe in Schwäbisch Hall haben wir 27 Grad. Im Tauberkreis Tauberbischofsheim 28. Auf der Ostalb in Aalen ebenfalls. Und Heilbronn sogar 29 Grad, die da aktuell drin sind. Schauen wir auf den Radio Thurn 3-Tage-Wettertrend. Morgen knacken wir die 30 Grad, da mal bis zu 32 mit dabei. Dazu ganz viel Sonne, also wer noch mal ins Freibad will, auf jeden Fall die richtige Möglichkeit. Und am Freitag, da dann wieder etwas wechselhafter, dann haben wir auch die ein oder anderen Schauer und Gewitter mit dabei. Am Wochenende dann eine Mischung aus Sonne und Wolken. Temperaturen liegen bei um die 25 Grad.
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14: Um 5:30 ist noch ein bisschen was los auf unseren Straßen. Der längste Stau zwischen Kraichgau und Ostalb aktuell auf der A6. Heilbronn Richtung Mannheim zwischen Bad Rappenau und Wiesloch-Rauenberg. 6 Kilometer Stau, knapp 20 Minuten dauert es hier länger. Dann schauen wir auf die A8 München Richtung Stuttgart. Zwischen der Ausfahrt Hohenstadt und Mühlhausen 2 Kilometer stockender Verkehr. Hier kommen knapp 5 Minuten obendrauf. Vorsicht auf der A6 Heilbronn Richtung Nürnberg zwischen Feuchtwangen Nord und Aurach. Hier liegt ein Metallteil auf der Fahrbahn. Und auf der A7 Würzburg Richtung Ulm zwischen Dinkelsbühl, Fichtenau und Ellwang. Hier liegen Spanngurte, hier auch vorsichtig unterwegs sein. Dann schauen wir noch schnell auf die B39A bei Weinsberg-Ellhofen. Hier staut sich's. zwischen Ellhofen B39 und der Anschlussstelle Weinsberg-Ellhofen knapp 10 Minuten plus und B14 zwischen Backnang-Mitte und West kommen knapp 6 Minuten aktuell obendrauf. Lasst euch nicht blitzen. In Gralsheim in der Jagstheimer Hauptstraße, da sind 50 erlaubt. Dann in Heilbronn auf der Austraße ebenfalls und in Schwäbisch Gmünd in der Albstraße, da ist eine 30er-Zone. Wenn ihr noch Staus oder Blitze entdeckt, gebt uns gern Bescheid. Kostenlos über die 0800 50 65 3x die 0 oder eine WhatsApp an dieselbe Nummer. Ich bin Patrick Berger, ihr hört Radio Toten. Hallo zusammen.

0: Die Stimmung, die ist eher angespannt bei den Audi-Mitarbeitern in Neckarsulm aktuell. Die Betriebsversammlung vom Mutterkonzern VW gestern hat ja wieder keine neuen Details zur Zukunft des gefährdeten Werks gebracht. Aber wie geht man vor Ort mit der Stimmung um und wie kann man die Kommunikation von VW-Bus Oliver Blume verbessern? Beziehungsweise wie sollte das alles jetzt im Optimalfall weitergehen? Das hat Alexander Reinhardt gesagt. Er ist Betriebsratsvorsitzender von Audi in Neckarsulm im Radioton-Interview.
1: Also ich glaube, wichtig ist, dass man jetzt Themen konkret benennt, an denen man arbeiten muss, Ziele konkret benennt, aber vor allem auch eine Zukunftsperspektive für die Belegschaften aufmacht. Weil ich glaube, mit dieser Zukunftsperspektive steht und fällt der konstruktive Weg. Je besser die ist und je habhafter die ist, desto weiter, glaube ich, kann man auch mit den Belegschaften in konstruktive Gespräche gehen.
0: Bis zum endgültigen Ziel, dem Erhalt des Audi-Werks in Neckarsulm, ist es aber noch ein weiter Weg. Aber er ist trotzdem durchaus positiv gestimmt.
1: Wir nehmen im Moment gerade eine ganz hohe Solidarität wahr, vor allem hier in der Region über das Thema der Politik, der Gewerkschaften und vor allem auch auf Konzernebene, was glaube ich immens wichtig gerade ist, dass sich diese vier Werke, die auf der ominösen Liste stehen, nicht entzweien lassen oder teilen lassen, sondern dass wir gemeinsam eine Lösung für alle vier suchen. Ich glaube, das ist eine große Stärke, die wir im Moment gerade haben und die bleibt aus meiner Sicht auch erhalten. Das ist glaube ich nochmal eine ganz wichtige Botschaft auch in die Region.
0: Sagt der Betriebsratsvorsitzende Alexander Reinhardt vom Audi-Werk in Neckarsulm. So und hofft auch auf mehr Infos und vor allen Dingen auf einen guten Dialog. Wir bleiben für euch an der Sache weiter dran.
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0: George Ezra bei Radio Ton, gleich nach 6, die beste aktuelle Musik mit dabei. David Prentice mit Burn, das und mehr gibt's gleich nach allem, was wichtig ist für euren Feierabend.
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7: Ich bin Sabrina Amon, guten Tag. Ein stundenlanger Stromausfall hat heute Vormittag tausende Menschen in Heilbronn überrascht. Inzwischen wurde der Fehler gefunden. Wie die Feuerwehr mitteilte, waren im nördlichen Bereich der Stadt bis zu 15.000 Menschen von der Störung betroffen. Ursache war laut dem Energieversorger CEAG ein Schaden an einem Mittelspannungskabel. Zur genauen Lokalisierung des Fehlers mussten einzelne Kabelstrecken gezielt abgeschalten werden. Nach mehreren Stunden konnte die Stromversorgung gegen Mittag wieder vollständig hergestellt werden. Krankenhäuser oder Altenheime waren nicht von dem Ausfall betroffen. Auch ein größeres Verkehrschaos blieb aus. Die ausgefallenen Ampeln gingen nach und nach wieder in Betrieb. Sabrina Amon, Radioton Heilbronn.
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8: Ich bin Gisa Weber. Im wegweisenden Prozess rund um die Gefahren von Social Media für Kinder und Jugendliche gibt es einen Milliardenvergleich. Darauf haben sich Insta und Facebook-Konzern Meta und die klagenden US-Bundesstaaten geeinigt. Demnach zahlt Meta bis zu 14 Milliarden Euro. Dazu verpflichtet sich der Konzern, mehr zum Schutz zu tun. Finanzminister Klingbeil hat jetzt klargestellt, eine Zuckersteuer auf zuckerfreie Zero-Getränke wird es nicht geben. Auf Instagram schreibt er, das ergebe keinen Sinn. Grund für die Aufregung? Offenbar ist ein Arbeitspapier durchgesickert, das laut Klingbeil aber nur einen Ideenaustausch darstellt. In Deutschland fehlen über 1,3 Millionen Wohnungen. Das geht aus dem Baumonitor des Pestel-Instituts hervor. Das wirkt sich nach Ansicht der Forscher auch auf das Wirtschaftswachstum aus. Pestel-Chef Günther sagte, Menschen ziehen nicht zum neuen Arbeitsort, wenn sie dort keine bezahlbare Wohnung finden. Bei Cyberangriffen auf deutsche Unternehmen stecken immer häufiger ausländische Geheimdienste dahinter. Wenn eine Firma betroffen war, steckte zuletzt in einem Drittel der Fälle ein fremder Nachrichtendienst dahinter, so eine Bitkom-Studie. Häufigste Angreiferländer sind China und Russland. Neu auf dem Radar ist der Iran. In Köln ist die weltgrößte Gaming-Messe Gamescom gestartet. Erst einmal nur für Fachpublikum, ab morgen ist sie dann für alle geöffnet. In diesem Jahr sind 1600 Aussteller am Start, darunter die großen Spieleentwickler wie Microsoft oder Sony.
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0: Wir gehen in einen wirklich warmen Abend zwischen Kraichgau und Ostalb. Temperaturen liegen bei um die 28 Grad. Und morgen, da geht's nochmal ordentlich nach oben. Da haben wir Werte von bis zu 32 Grad mit dabei. In der Nacht auf Freitag dann hier und da aber auch einzelne Gewitter. Und am Freitag selbst eine Mischung aus allem, auch ein bisschen mehr Regen dann wieder mit dabei, da wird es ein bisschen kühler. Am Wochenende dann wieder ein Ticken wärmer, da pendeln sich die Temperaturen dann bei um die 25 Grad ein bei uns.
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0: Der längste Stau zwischen Kraichgau und Ostalb aktuell auf der A6 Heilbronn Richtung Mannheim, zwischen Sinsheim-Steinsfurt und Wiesloch-Rauenberg 5 Kilometer, knapp 5 Minuten. Müsst ihr aktuell mehr Zeit mit einplanen. Dann schauen wir auf die A81, Heilbronn Richtung Würzburg, zwischen Kreuz Weinsberg und Neuenstadt, 1 Kilometer Stau. 5 Minuten dauert es hier aktuell länger. Aufgepasst auf der A6, Heilbronn Richtung Nürnberg, zwischen Feuchtwagen Nord und Aurach, hier steht ein defektes Fahrzeug, und auf der A7, Würzburg Richtung Ulm, zwischen Heidenheim und Giegenherbrecht hängen Gegenstände auf dem linken Fahrstreifen. Dann haben wir noch einen kaputten LKW auf der A81, Stuttgart Richtung Heilbronn, zwischen Pleidelsheim und Mundel. Hier liegen außerdem Reifenteile auf dem rechten und dem mittleren Fahrstreifen. Und geblitzt wird heute Abend in Kralsheim in der Jagstheimer Hauptstraße. Da sind 50 erlaubt. Dann in Schwäbisch Gmünd in der Alpstraße dürft ihr 30 fahren. Und in Heidenheim auf Hausen in der Alner Straße 50. Danke Radiotonhörerin Jana fürs Melden.
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16: Aktuell gibt es bei uns einen bedeckten Himmel und die Temperaturen liegen in Heilbronn bei 28 Grad, in Hohenlohe bei 27 Grad und im Ostalbkreis bei 27 Grad. Bis zum Abend bleibt es meist bedeckt, dabei gehen die Werte in der gesamten Tonregion auf etwa 24 bis 27 Grad zurück. Heute Nacht kühlt es dann weiter ab auf rund 22 bis 23 Grad. Morgen setzt sich zunächst wieder viel Bewölkung durch. Zwischendurch sind auch klarere Abschnitte dabei, bevor es im Tagesverlauf deutlich wärmer wird.
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19: Auf der A7 Ulm Richtung Würzburg steht zwischen Ahlen-Westhausen und der Jagsthalbrücke ein defekter LKW auf dem Standstreifen. Auf der A6 Heilbronn Richtung Nürnberg gibt es zwischen Heilbronn-Neckarsulm und dem Kreuz Weinsberg ein defektes Fahrzeug. Auf der A6 Heilbronn Richtung Mannheim steht ihr zwischen Bad Rappenau und Sinsheim in 8 Kilometern Stau. Das Stauende liegt im Kurvenbereich. Zwischen Sinsheim Süd und Wiesloch-Rauenberg kommen nochmal 2 Kilometer Stau dazu, plant etwa 9 Minuten mehr ein. Noch mehr Verkehr ausführlich zum Nachlesen findet ihr auf radioton.de und in unserer App.

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1: Ich bin Gisa Weber. Im Prozess um Social-Media-Sucht haben sich Meta und mehrere US-Bundesstaaten geeinigt. Im Rahmen eines Vergleichs zahlt der Insta- und Facebook-Konzern bis zu 14 Milliarden Euro. Gleichzeitig stimmt Meta zu, mehr zum Schutz von Kindern und Jugendlichen zu tun, etwa mit Zeitlimits. Nach viel Aufregung um die Zuckersteuer auf zuckerfreie Getränke kommt jetzt das Dementi von Finanzminister Klingbeil. Er stellt klar, das ist Quatsch und kommt nicht. Auf Fachebene wurde zwar darüber diskutiert, mehr aber auch nicht. Es sind weitere unangenehme Termine für VW-Chef Blume gewesen. Er hat sich in Zwickau und Emden der verunsicherten Belegschaft gestellt, die vor Ort auch demonstriert hat. Der kriselnde Konzern will sparen. Neben Stellenstreichungen stehen auch Werksschließungen im Raum. Final ist darüber noch nicht entschieden. Bei Spionage und Sabotage gegen deutsche Unternehmen führt die Spur immer öfter zu ausländischen Geheimdiensten. Gut jede dritte betroffene Firma konnte zuletzt einen Angriff einem fremden Nachrichtendienst zuordnen. Das zeigt eine Bitkom-Studie. Der Schaden durch Cyberangriffe liegt jährlich bei über 200 Milliarden Euro. Schauspieler Tim Curry ist tot. Der Brite starb im Alter von 80 Jahren. Viele kennen Curry aus dem Kultklassiker Rocky Horror Picture Show. Bekannt war er aber auch für seine Rolle des arroganten Hotelmitarbeiters in Kevin allein in New York.
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2: Zur Stunde haben wir bei uns einen bedeckten Himmel und die Temperaturen liegen bei 27 Grad in Heilbronn, 27 Grad in Hohenlohe und 27 Grad im Ostalbkreis. In den nächsten Stunden bleibt es überall bedeckt. Dazu gehen die Werte erst langsam zurück und liegen heute Nacht auf etwa 21 Grad bis 23 Grad. Später in der Nacht kühlt es weiter ab, in der gesamten Tonregion auf Tiefstwerte zwischen 17 Grad und 20 Grad. Morgen geht's mit vielen Wolken los. Zwischendurch gibt's auch mal aufgelockerte Abschnitte und die Höchstwerte steigen auf 32 bis 34 Grad.
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3: Vorsicht auf der A81 Stuttgart Richtung Heilbronn in Höhe Ludwigsburg Süd. Dort gibt's eine ungesicherte Unfallstelle auf dem Beschleunigungsstreifen. Die Polizei ist informiert. Auf der A6 Mannheim Richtung Heilbronn zwischen Wiesloch-Rauenberg und Sinsheim steht ein defekter LKW auf dem Standstreifen. Dazu liegen Reifenteile auf der Fahrbahn. Auch auf der A7 Ulm Richtung Würzburg zwischen Ahlen-Westhausen und der Jagsttalbrücke steht ein defekter LKW auf dem Standstreifen. Und in Bietigheim-Bissingen auf der B27 zwischen Kammgarn-Spinnerei und Karl-May-Allee habt ihr dichten Verkehr, plant etwa 6 Minuten mehr ein. 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
7: Aktuell gibt es bei uns einen bedeckten Himmel und die Temperaturen liegen noch bei 27 Grad in Heilbronn, 27 Grad in Hohenlohe und 26 Grad im Ostalbkreis. Bis in die nächsten Stunden bleibt es überwiegend bedeckt, dazu gehen die Werte langsam zurück. In der Nacht sinken die Temperaturen auf etwa 17 bis 20 Grad. Morgen geht's mit vielen Wolken weiter, zwischendurch lockert es aber auch mal auf und die Höchstwerte liegen dann bei 32 bis 34 Grad.
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9: A7 Ulm Richtung Würzburg. Zwischen Ahlen-Westhausen und der Jagsthalbrücke steht ein defekter LKW auf dem Standstreifen. A8 Stuttgart Richtung München. Zwischen Eichelberg und Mühlhausen steht ein defektes Fahrzeug. Außerdem auf der A7 Würzburg Richtung Ulm zwischen Uffenheim-Langensteinach und Bad Windsheim ein defektes Fahrzeug. Und auf der A6 Heilbronn Richtung Mannheim im Bereich Wiesloch-Rauenberg ebenfalls ein defektes Fahrzeug. 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
1: Ich bin Gisa Weber. Im wegweisenden Prozess rund um die Gefahren von Social Media für Kinder und Jugendliche gibt es einen Milliardenvergleich. Darauf haben sich Insta- und Facebook-Konzern Meta und die klagenden US-Bundesstaaten geeinigt. Demnach zahlt Meta bis zu 14 Milliarden Euro. Dazu verpflichtet sich der Konzern, mehr zum Schutz zu tun. Finanzminister Klingbeil hat jetzt klargestellt, eine Zuckersteuer auf zuckerfreie Zero-Getränke wird es nicht geben. Auf Instagram schreibt er, das ergebe keinen Sinn. Grund für die Aufregung? Offenbar ist ein Arbeitspapier durchgesickert, das laut Klingbeil aber nur einen Ideenaustausch darstellt. Die Beschäftigten in mehreren VW-Werken in Deutschland wissen immer noch nicht, wie es für sie weitergeht. Konzernchef Blume war jetzt in den Werken in Zwickau und Emden und hat sich dort den Belegschaften gestellt. Er sagte, dass es noch nicht entschieden sei, ob Werke geschlossen werden. Mit einem Signal der Aufbruchsstimmung hat die Bundesregierung ihre Kabinettsklausur beendet. Großes Thema war die Stärkung der Wirtschaft. Zum Abschluss ging es heute um die Wettbewerbsfähigkeit von Handwerk und Start-ups, aber auch noch um Hitze- und Klimaschutz. Konkrete Beschlüsse gab es nicht. Nach einer heftigen Überschwemmung in Nepal werden fast 400 Urlauber vermisst. Der Großteil sind Touristen aus dem Ausland, die meisten kommen aus Indien. Auf Videoaufnahmen ist zu sehen, wie Wassermassen ganze Häuser mitreißen. An der Grenze zu China gab es außerdem einen Erdrutsch.
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2: Aktuell haben wir bei uns einen bedeckten Himmel. In Heilbronn liegen die Temperaturen bei 27 Grad, in Hohenlohe bei 26 Grad und im Ostalbkreis bei 26 Grad. Heute Abend geht's noch etwas runter. In der Nacht liegen die Werte in der gesamten Tonregion dann bei etwa 17 bis 21 Grad. Dazu bleibt es durchgehend bedeckt und morgen steigen die Temperaturen auf 32 bis 34 Grad bei weiterhin vielen Wolken.
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3: Achtung, auf der A7 Ulm Richtung Würzburg zwischen Ahlen-Westhausen und der Jagsthalbrücke, da steht ein defekter LKW auf dem Standstreifen. Außerdem auf der A6 Heilbronn Richtung Mannheim im Bereich Wiesloch-Rauenberg ein defektes Fahrzeug. Und auf der A7 Würzburg Richtung Ulm zwischen Ahlen-Oberkochen und Heidenheim steht ebenfalls ein defektes Fahrzeug. Auf der A7 Ulm Richtung Würzburg zwischen Bad Windsheim und Uffenheim-Langensteinach liegt auch ein defektes Fahrzeug. 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
2: Aktuell ist es bei uns bedeckt und die Temperaturen liegen in Heilbronn bei 26 Grad, in Hohenlohe bei 25 Grad und im Ostalbkreis bei 25 Grad. In den nächsten Stunden bleibt der Himmel geschlossen. Dazu geht's weiter runter auf 24 bis 22 Grad. Heute Nacht sinken die Werte auf 17 bis 20 Grad, bevor es in der Nacht weiter meist bedeckt bleibt. Morgen geht's mit vielen Wolken und teils aufgelockerten Abschnitten weiter. Dazu steigen die Temperaturen auf 32 bis 34 Grad.
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3: Achtung, auf der L1080 im Ostalbkreis und Rems-Murr-Kreis zwischen Frickenhofen und Hohe Tanne. Dort läuft die Unfallaufnahme, die Strecke ist gesperrt. Auf der A8 München Richtung Stuttgart steht zwischen Ulm West und Merklingen ein defektes Fahrzeug. Auch auf der A3 Würzburg Richtung Frankfurt zwischen Würzburg-Heidingsfeld und Würzburg-Kist müsst ihr mit einem defekten Fahrzeug rechnen. Und auf der A7 Würzburg Richtung Ulm zwischen Ahlen-Oberkochen und Heidenheim steht ebenfalls ein defektes Fahrzeug. Noch mehr Verkehr, ausführlich zum Nachlesen, findet ihr auf radioton.de und in unserer App.

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5: Ich bin Gisa Weber. Im Prozess um Social-Media-Sucht haben sich Meta und mehrere US-Bundesstaaten geeinigt. Im Rahmen eines Vergleichs zahlt der Insta- und Facebook-Konzern bis zu 14 Milliarden Euro. Gleichzeitig stimmt Meta zu, mehr zum Schutz von Kindern und Jugendlichen zu tun, etwa mit Zeitlimits. Nach viel Aufregung um die Zuckersteuer auf zuckerfreie Getränke kommt jetzt das Dementi von Finanzminister Klingbeil. Er stellt klar, das ist Quatsch und kommt nicht. Auf Fachebene wurde zwar darüber diskutiert, mehr aber auch nicht. Die Bundesregierung hat sich bei ihrer Kabinettsklausur ausführlich mit der wirtschaftlichen Lage beschäftigt. Konkrete Beschlüsse gab es jetzt nicht, die sollen aber in den kommenden Wochen folgen. So will das Kabinett nächste Woche die Reform der Einkommenssteuer beschließen. Musikstars würdigen die verstorbene Country-Ikone Dolly Parton. Taylor Swift sagte, eine Welt ohne Dolly fühlt sich nicht real an. Und Beyoncé schreibt auf ihrer Webseite, du warst der Maßstab, der Nordstern, kühn und brillant. Parton war gestern im Alter von 80 Jahren verstorben. Über 6 Jahre nach dem Bruch mit dem britischen Königshaus ist Prinz Harry in seine Heimat zurückgekehrt. Er landete heute mit seiner Frau Meghan und den beiden Kindern in England. Das Paar hatte dem Königshaus 2020 den Rücken gekehrt und lebte in den letzten Jahren in Kalifornien.
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6: Aktuell haben wir bei uns einen bedeckten Himmel. In Heilbronn liegen die Temperaturen bei 24 Grad, in Hohenlohe bei 24 Grad und im Ostalbkreis bei 24 Grad. In den nächsten Stunden bleibt es bedeckt und in der Nacht sinken die Werte auf etwa 22 bis 23 Grad. Für morgen zeigt sich zunächst noch viel Bewölkung, ehe zwischendurch auch mal klarer Himmel dabei ist.
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7: Achtung, auf der A7 Würzburg Richtung Ulm zwischen Ahlen, Oberkochen und Heidenheim. Da steht ein defektes Fahrzeug auf der Strecke. Auch auf der A8 München Richtung Stuttgart zwischen Ulm-West und Merklingen steht ein defektes Fahrzeug. Dazu die L1080 im Ostalbkreis und Rems-Murr-Kreis zwischen Frickenhofen und Hohe Tanne. Wegen einer Unfallaufnahme ist dort alles gesperrt. Noch mehr Verkehr, ausführlich zum Nachlesen, findet ihr auf radioton.de und in unserer App.
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1: Aktuell gibt's bei uns einen bedeckten Himmel. In Heilbronn liegen die Temperaturen bei 23 Grad, in Hohenlohe bei 23 Grad und im Ostalbkreis bei 22 Grad. In der Nacht bleibt es bedeckt, dazu gehen die Werte auf etwa 17 bis 20 Grad zurück. Morgen startet die Tonregion mit vielen Wolken. Später sind zwischendurch auch ein paar aufgelockerte Abschnitte dabei. Und die Höchstwerte steigen auf 32 bis 34 Grad.
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2: Achtung, auf der L1080 zwischen Frickenhofen und Hohe Tanne im Ostalbkreis und Rems-Murr-Kreis. Wegen einer Unfallaufnahme ist die Strecke gesperrt. Auf der A81 Stuttgart Richtung Heilbronn ist zwischen Mundelsheim und Ilsfeld nach einem Unfall der rechte Fahrstreifen zu. Außerdem Vorsicht auf der A7 Würzburg Richtung Ulm zwischen Ahlen-Oberkochen und Heidenheim. Dort steht ein defektes Fahrzeug. Auch auf der A8 München Richtung Stuttgart zwischen Ulm-West und Merklingen steht ein defektes Fahrzeug. 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
1: Ich bin André Glatzel. Im wegweisenden Prozess rund um die Gefahren von Social Media für Kinder und Jugendliche gibt es einen Milliardenvergleich. Darauf haben sich der Insta- und Facebook-Konzern Meta und die klagenden US-Bundesstaaten geeinigt. Demnach zahlt Meta bis zu 14 Milliarden Euro. Dazu verpflichtet sich der Konzern, mehr zum Schutz zu tun. Finanzminister Klingbeil hat jetzt klargestellt, eine Zuckersteuer auf zuckerfreie Zero-Getränke wird es nicht geben. Das ergebe keinen Sinn, sagt er. Grund für die Aufregung, es war ein Arbeitspapier durchgesickert, das laut Klingbeil aber nur einen Ideenaustausch darstellt. Es sind weitere unangenehme Termine für VW-Chef Blume gewesen. Er hat sich in Zwickau und Emden der verunsicherten Belegschaft gestellt, die vor Ort auch demonstriert hat. Der kriselnde Konzern will sparen. Neben Stellenstreichungen stehen auch Werksschließungen im Raum. Final ist darüber noch nicht entschieden. Schauspieler Tim Curry ist tot. Der Brite starb im Alter von 80 Jahren. Viele kennen Curry aus dem Kultklassiker Rocky Horror Picture Show. Bekannt wurde er aber auch für seine Rolle des arroganten Hotelmitarbeiters in Kevin allein in New York. Bei Cyberangriffen auf deutsche Unternehmen stecken immer häufiger ausländische Geheimdienste dahinter. Wenn eine Firma betroffen war, steckte zuletzt in einem Drittel der Fälle ein fremder Nachrichtendienst dahinter, so eine Bitkom-Studie. Häufigste Angreiferländer sind China und Russland. Neu auf dem Radar ist der Iran.
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2: Zur Stunde haben wir bei uns einen bedeckten Himmel und die Temperaturen liegen in Heilbronn bei 23 Grad, in Hohenlohe bei 23 Grad und im Ostalbkreis bei 22 Grad. In den nächsten Stunden geht's weiter mit vielen Wolken. Teils lockert es in der Nacht kurz auf, bevor der Himmel wieder bedeckt ist. Die Werte sinken heute Nacht auf etwa 16 bis 19 Grad ab. Am Donnerstag wird es dann deutlich wärmer, mit Höchstwerten von 31 bis 34 Grad und meist wieder vielen Wolken.
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3: A8 Stuttgart Richtung München zwischen dem Rastplatz Scharenstetten und Ulm-West. Vorsicht, da steht ein kaputtes Fahrzeug auf dem Standstreifen und es sind Personen auf der Fahrbahn. Auf der A7 Würzburg Richtung Ulm zwischen Ahlen-Oberkochen und Heidenheim steht ein defektes Fahrzeug. Auf der A81 Stuttgart Richtung Heilbronn zwischen Mundelsheim und Ilsfeld läuft die Unfallaufnahme. Der rechte Fahrstreifen ist gesperrt. Auf der A6 Heilbronn Richtung Mannheim zwischen Sinsheim Süd und Sinsheim stehen 2 Kilometer Stau. Ihr braucht mindestens 17 Minuten länger. 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
6: Zur Stunde gibt's bei uns überwiegend bedeckten Himmel. Im Ostalbkreis ist es dagegen überwiegend klar. In Heilbronn sind es 23 Grad, in Hohenlohe ebenfalls 23 Grad und im Ostalbkreis 22 Grad. In der Nacht gehen die Werte auf etwa 16 bis 19 Grad zurück. Dazu bleibt es meist bedeckt, örtlich auch mit etwas aufgelockerter Bewölkung. Am Morgen startet ihr mit vielen Wolken. Später kommt in Heilbronn und in Hohenlohe zwischendurch etwas mehr Auflockerung dazu. Morgen steigen die Temperaturen dann auf 32 bis 34 Grad.
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7: Auf der A81 Stuttgart Richtung Heilbronn ist zwischen Mundelsheim und Ilsfeld wegen einer Unfallaufnahme der rechte Fahrstreifen gesperrt. Und auf der L1080 zwischen Frickenhofen und Hohe Tanne laufen noch Bergungsarbeiten. Der rechte Fahrstreifen ist dort wieder befahrbar. Noch mehr Verkehr, ausführlich zum Nachlesen, findet ihr auf radioton.de und in unserer App.

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1: Ich bin André Glatzel. Im Prozess um Social-Media-Sucht haben sich Meta und mehrere US-Bundesstaaten geeinigt. Im Rahmen eines Vergleichs zahlt der Insta- und Facebook-Konzern bis zu 14 Milliarden Euro. Gleichzeitig stimmt Meta zu, mehr zum Schutz von Kindern und Jugendlichen zu tun, etwa mit Zeitlimits. Nach viel Aufregung um die Zuckersteuer auf zuckerfreie Getränke kommt jetzt das Dementi von Finanzminister Klingbeil. Er stellt klar, das ist Quatsch und kommt nicht. Auf Fachebene wurde zwar darüber diskutiert, mehr aber auch nicht. Bei Spionage und Sabotage gegen deutsche Unternehmen führt die Spur immer öfter zu ausländischen Geheimdiensten. Gut jede dritte betroffene Firma konnte zuletzt einen Angriff einem fremden Nachrichtendienst zuordnen, zeigt eine Bitkom-Studie. Der Schaden durch Cyberangriffe liegt jährlich bei über 200 Milliarden Euro. Nach einer heftigen Überschwemmung in Nepal werden fast 400 Urlauber vermisst. Der Großteil sind Touristen aus dem Ausland, die meisten kommen aus Indien. Auf Videoaufnahmen ist zu sehen, wie Wassermassen ganze Häuser mitreißen. An der Grenze zu China gab es außerdem einen Erdrutsch. In Deutschland fehlen über 1,3 Millionen Wohnungen. Das geht aus dem Baumonitor des Pestel-Instituts hervor. Das wirkt sich nach Ansicht der Forscher auch auf das Wirtschaftswachstum aus. Pestel-Chef Günther sagte, Menschen ziehen nicht zum neuen Arbeitsort, wenn sie dort keine bezahlbare Wohnung finden.
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2: Zur Stunde ist es bei uns überwiegend bedeckt. Im Ostalbkreis zeigt sich der Himmel dagegen überwiegend klar. In Heilbronn liegen die Temperaturen bei 22 Grad, in Hohenlohe ebenfalls bei 22 Grad und im Ostalbkreis bei 22 Grad. Heute Nacht bleibt es in den ersten Stunden noch bei 22 bis 21 Grad. Danach sinken die Werte bis zum Morgen auf 16 bis 19 Grad. Im Verlauf wechseln sich bedeckte Abschnitte und etwas freundlichere Phasen ab, bevor sich die Temperaturen am Nachmittag auf 31 bis 34 Grad erhöhen. Morgen geht's dann mit viel Bewölkung in den Tag. Später lockert es zwischendurch auf.
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3: Im Ostalbkreis und Rems-Murr-Kreis auf der L1080 zwischen Frickenhofen und Hohe Tanne laufen Bergungsarbeiten. Der rechte Fahrstreifen ist dort wieder frei. Noch mehr Verkehr ausführlich zum Nachlesen findet ihr auf radioton.de und in unserer App.
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1: Zur Stunde haben wir bei uns überwiegend bedeckten Himmel. Im Ostalbkreis ist es noch überwiegend klar. In Heilbronn liegen die Temperaturen bei 22 Grad, in Hohenlohe bei 22 Grad und im Ostalbkreis bei 22 Grad. In den nächsten Stunden bleibt es meist bedeckt, nur örtlich zeigt sich zwischendurch noch klarer Himmel oder etwas Auflockerung. In der Nacht sinken die Werte auf etwa 16 bis 19 Grad ab. Morgen wird's wieder deutlich wärmer mit Höchstwerten von 32 bis 34 Grad und meist vielen Wolken.
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2: Derzeit keine Meldungen. Weiterhin eine gute Fahrt.

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5: Ich bin André Glatzel. Im wegweisenden Prozess rund um die Gefahren von Social Media für Kinder und Jugendliche gibt es einen Milliardenvergleich. Darauf haben sich der Insta- und Facebook-Konzern Meta und die klagenden US-Bundesstaaten geeinigt. Demnach zahlt Meta bis zu 14 Milliarden Euro. Dazu verpflichtet sich der Konzern, mehr zum Schutz zu tun. Mit einem Signal der Aufbruchstimmung hat die Bundesregierung ihre Kabinettsklausur beendet. Großes Thema war die Stärkung der Wirtschaft. Zum Abschluss ging es um die Wettbewerbsfähigkeit von Handwerk und Start-ups, aber auch noch um Hitze- und Klimaschutz. Konkrete Beschlüsse gab es nicht. Finanzminister Klingbeil hat jetzt klargestellt, eine Zuckersteuer auf zuckerfreie Zero-Getränke wird es nicht geben. Das ergebe keinen Sinn, sagt er. Grund für die Aufregung, es war ein Arbeitspapier durchgesickert, das laut Klingbeil aber nur einen Ideenaustausch darstellt. Musikstars würdigen die verstorbene Country-Ikone Dolly Parton. Taylor Swift sagte, eine Welt ohne Dolly fühlt sich nicht real an. Und Beyoncé schreibt, du warst der Maßstab, der Nordstern. Kühn und brillant. Parton ist im Alter von 80 Jahren gestorben. Wer Heavy Metal hört, kann Schmerzen besser aushalten. So kurz gefasst, das Ergebnis eines Experiments, das Leipziger Forscher mit Festivalbesuchern in Wacken gemacht haben. Das ist nicht einfach nur ein netter Funfact, sondern soll bei der Behandlung von Schmerzpatienten helfen.
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6: Aktuell ist der Himmel bei uns überwiegend bedeckt und es bleibt in allen drei Gebieten trocken. In Heilbronn liegen die Temperaturen bei 22 Grad, in Hohenlohe bei 21 Grad und im Ostalbkreis ebenfalls bei 22 Grad. In der Nacht kühlt es auf etwa 17 bis 19 Grad ab, dabei bleibt es meist bedeckt, zwischendurch gibt es aber auch mal klaren Himmel. Morgen steigen die Werte dann deutlich an. In Heilbronn sind bis zu 34 Grad drin, in Hohenlohe bis 33 Grad und im Ostalbkreis bis 32 Grad.
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7: Derzeit keine Meldungen, weiterhin eine gute Fahrt.
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1: Ich bin André Glatzel. Im wegweisenden Prozess rund um die Gefahren von Social Media für Kinder und Jugendliche gibt es einen Milliardenvergleich. Darauf haben sich der Insta- und Facebook-Konzern Meta und die klagenden US-Bundesstaaten geeinigt. Demnach zahlt Meta bis zu 14 Milliarden Euro. Dazu verpflichtet sich der Konzern, mehr zum Schutz zu tun. Mit einem Signal der Aufbruchstimmung hat die Bundesregierung ihre Kabinettsklausur beendet. Großes Thema war die Stärkung der Wirtschaft. Zum Abschluss ging es um die Wettbewerbsfähigkeit von Handwerk und Start-ups, aber auch noch um Hitze- und Klimaschutz. Konkrete Beschlüsse gab es nicht. Finanzminister Klingbeil hat jetzt klargestellt, eine Zuckersteuer auf zuckerfreie Zero-Getränke wird es nicht geben. Das ergebe keinen Sinn, sagt er. Grund für die Aufregung, es war ein Arbeitspapier durchgesickert, das laut Klingbeil aber nur einen Ideenaustausch darstellt. Musikstars würdigen die verstorbene Country-Ikone Dolly Parton. Taylor Swift sagte, eine Welt ohne Dolly fühlt sich nicht real an. Und Beyoncé schreibt, du warst der Maßstab der Nordstern, kühn und brillant. Parton ist im Alter von 80 Jahren gestorben. Wer Heavy Metal hört, kann Schmerzen besser aushalten. So kurz gefasst, das Ergebnis eines Experiments, das Leipziger Forscher mit Festivalbesuchern in Wacken gemacht haben. Das ist nicht einfach nur ein netter Funfact, sondern soll bei der Behandlung von Schmerzpatienten helfen.
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2: Zur Stunde ist es bei uns in allen drei Gebieten bedeckt bis teilweise bewölkt. Und die Temperaturen liegen bei 21 Grad in Heilbronn, um die 20 Grad in Hohenlohe und 22 Grad im Ostalbkreis. In den nächsten Stunden bleibt der Himmel erstmal meist geschlossen, bevor es im Tagesverlauf deutlich wärmer wird. Heute Nacht gehen die Werte auf etwa 17 bis 19 Grad zurück. In der Nacht kann es in Heilbronn und Hohenlohe kurzzeitig auch etwas klarer werden. Für morgen zeigt sich dann ein wechselhafter Verlauf mit teils leichtem Regen und einzelnen Gewittern. Dazu liegen die Höchstwerte bei rund 25 bis 26 Grad.
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3: A8 Stuttgart Richtung München zwischen Eichelberg und Mühlhausen. Achtung, da steht ein defektes Fahrzeug auf der Strecke. 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
1: Ich bin André Glatzel. Im Prozess um Social-Media-Sucht haben sich Meta und mehrere US-Bundesstaaten geeinigt. Im Rahmen eines Vergleichs zahlt der Insta- und Facebook-Konzern bis zu 14 Milliarden Euro. Gleichzeitig stimmt Meta zu, mehr zum Schutz von Kindern und Jugendlichen zu tun, etwa mit Zeitlimits. Nach viel Aufregung um die Zuckersteuer auf zuckerfreie Getränke kommt jetzt das Dementi von Finanzminister Klingbeil. Er stellt klar, das ist Quatsch und kommt nicht. Auf Fachebene wurde zwar darüber diskutiert, mehr aber auch nicht. Die Beschäftigten in mehreren VW-Werken in Deutschland wissen immer noch nicht, wie es für sie weitergeht. Konzernchef Blume war jetzt in den Werken in Zwickau und Emden und hat sich dort den Belegschaften gestellt. Er sagte, dass noch nicht entschieden sei, ob Werke geschlossen werden. Schauspieler Tim Curry ist tot. Der Brite starb im Alter von 80 Jahren. Viele kennen Curry aus dem Kultklassiker Rocky Horror Picture Show. Bekannt wurde er aber auch für seine Rolle des arroganten Hotelmitarbeiters in Kevin allein in New York. Über 6 Jahre nach dem Bruch mit dem britischen Königshaus ist Prinz Harry in seine Heimat zurückgekehrt. Er ist mit seiner Frau Meghan und den beiden Kindern in England gelandet. Das Paar hatte dem Königshaus 2020 den Rücken gekehrt und lebte in den letzten Jahren in Kalifornien.
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2: Zur Stunde gibt's bei uns einen teils bewölkten bis überwiegend klaren Himmel und die Temperaturen liegen um die 21 Grad. In Heilbronn sind es 21 Grad, in Hohenlohe ebenfalls 21 Grad und im Ostalbkreis knapp 22 Grad. In der Nacht bleibt es zuerst meist trocken, später kann es ab etwa 1 Uhr örtlich gewittern, bevor in den frühen Morgenstunden auch leichter Regen oder kurze Schauer dazukommen. Die Tiefstwerte liegen heute Nacht bei rund 17 Grad in Heilbronn, etwa 18 Grad in Hohenlohe und knapp 19 Grad im Ostalbkreis. Morgen geht's dann mit vielen Wolken, einzelnen Schauern und auch Gewittern weiter. Dazu liegen die Höchstwerte meist um die 21 bis 23 Grad.
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3: Vorsicht auf der A8 Stuttgart Richtung München. An der Anschlussstelle Märklingen steht ein defektes Fahrzeug. Und auch zwischen Eichelberg und Mühlhausen gibt's ein defektes Fahrzeug. 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
1: Ich bin André Glatzel. Im Prozess um Social-Media-Sucht haben sich Meta und mehrere US-Bundesstaaten geeinigt. Im Rahmen eines Vergleichs zahlt der Insta- und Facebook-Konzern bis zu 14 Milliarden Euro. Gleichzeitig stimmt Meta zu, mehr zum Schutz von Kindern und Jugendlichen zu tun, etwa mit Zeitlimits. Nach viel Aufregung um die Zuckersteuer auf zuckerfreie Getränke kommt jetzt das Dementi von Finanzminister Klingbeil. Er stellt klar, das ist Quatsch und kommt nicht. Auf Fachebene wurde zwar darüber diskutiert, mehr aber auch nicht. Die Beschäftigten in mehreren VW-Werken in Deutschland wissen immer noch nicht, wie es für sie weitergeht. Konzernchef Blume war jetzt in den Werken in Zwickau und Emden und hat sich dort den Belegschaften gestellt. Er sagte, dass noch nicht entschieden sei, ob Werke geschlossen werden. Schauspieler Tim Curry ist tot. Der Brite starb im Alter von 80 Jahren. Viele kennen Curry aus dem Kultklassiker Rocky Horror Picture Show. Bekannt wurde er aber auch für seine Rolle des arroganten Hotelmitarbeiters in Kevin allein in New York. Über 6 Jahre nach dem Bruch mit dem britischen Königshaus ist Prinz Harry in seine Heimat zurückgekehrt. Er ist mit seiner Frau Meghan und den beiden Kindern in England gelandet. Das Paar hatte dem Königshaus 2020 den Rücken gekehrt und lebte in den letzten Jahren in Kalifornien.
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2: Aktuell haben wir über weite Teile bei uns einen klaren Himmel. In Heilbronn liegt die Temperatur bei 20 Grad, in Hohenlohe bei 20 Grad und im Ostalbkreis bei 22 Grad. Im Verlauf geht's heute noch deutlich nach oben. In der gesamten Thunregion werden am Nachmittag Werte von bis zu 35 Grad erreicht. Heute Nacht bleibt es erstmal überwiegend klar. Später mischen sich dann auch Wolken und einzelne Schauer dazu, bevor es in der Nacht um etwa 17 bis 19 Grad geht. Morgen zeigt sich zunächst mehr Bewölkung. Später gibt's dann immer wieder Schauer und auch Gewitter bei Höchstwerten von 18 bis 26 Grad.
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3: Auf der A8 Stuttgart Richtung München steht im Bereich der Anschlussstelle Merklingen ein defektes Fahrzeug. Fahrt da bitte besonders vorsichtig vorbei. 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
1: Ich bin André Glatzel. Im wegweisenden Prozess rund um die Gefahren von Social Media für Kinder und Jugendliche gibt es einen Milliardenvergleich. Darauf haben sich der Insta- und Facebook-Konzern Meta und die klagenden US-Bundesstaaten geeinigt. Demnach zahlt Meta bis zu 14 Milliarden Euro. Dazu verpflichtet sich der Konzern, mehr zum Schutz zu tun. Finanzminister Klingbeil hat jetzt klargestellt, eine Zuckersteuer auf zuckerfreie Zero-Getränke wird es nicht geben. Das ergebe keinen Sinn, sagt er. Grund für die Aufregung, es war ein Arbeitspapier durchgesickert, das laut Klingbeil aber nur einen Ideenaustausch darstellt. Die Länder ziehen wegen der deutlich höheren Schienenmaut für Regionalzüge vor Gericht. Die Klage gegen den Bund soll in den nächsten Tagen kommen, berichtet die Rheinische Post. Für den Regionalverkehr geht es um Mehrkosten.